0: einer der frühen Solo-Hits von Gwen Stefani für euren Montagmorgen, der hoffentlich auch ein bisschen cool ist. Um gleich 10 nach 2. 0722 1 20 11, das ist die Hotline ins Studio. Da könnt ihr uns die ganze Nacht erreichen. Und in der Leitung ist jetzt Budak aus Villingen-Schwenningen. Der hat was von den Straßen. Hey Budak, was gibt's?
1: Und zwar wollte ich melden, wenn man von Tuttlingen Richtung Villingen-Schwenningen fährt, auf der B523.
0: Ja.
1: Da steht ein Audi A6 auf dem Straßenrand. Den habe ich gerade mit meinen Kollegen gefunden und habe die Polizei alarmiert. Und die Täter sind auch auf der Flucht. Das Fahrzeug war auch noch warm.
0: Okay.
1: Und da ist auf jeden Fall viel Polizeiaufgebot. 3-4 Streifen stehen da.
0: Okay.
1: Und da soll man auf jeden Fall aufpassen beim Vorbeifahren. Wie gesagt, da sind 3 oder 4 Polizeiautos. Die suchen gerade die Täter, die das Fahrzeug abgestellt haben.
0: Okay, also ist niemand mehr drin quasi, aber viel Polizeieinsatz. Deshalb da bitte ein bisschen vorsichtig fahren. Ist wahrscheinlich auch ein bisschen schlechter zu sehen. Polizei ist aber vor Ort.

0: schöner Ohrwurm für den Frühling von Role Model Writings on the Wall hier in der Popnacht. Und gleich könnt ihr das Radio mal schön aufdrehen, wenn ihr noch eine Strecke, eine Nachtschichtstrecke vor euch habt und ein bisschen groggy und kaputt seid. Wir spielen euch nämlich das Insomnia Remake von Bebe Rexha, New Religion. Und sie hat bei Instagram jetzt auch mal einen Einblick ins Studio geteilt, wie dieser Track, dieses Remake entstanden ist.
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0: Ja, letztendlich viel Begeisterung bei Bebe und nicht nur bei ihr. Dieser Track geht ja momentan weltweit richtig steil, füllt ordentlich die Tanzflächen und ist auch ein Chartbreaker. Auf der Insel aktuell zumindest.
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den Ärzten. Hier um 20 nach 2 am Montag in der Popnacht. Und die nächste Newcomerin auf unserer Playlist ist Lou Saint aus Manchester. Stimmlich eine Mischung aus Amy Winehouse und Duffy. Und auch ihr Künstlername Lou Saint ist ein Mix. Saint sollte darin unbedingt vorkommen. Das hat sie so total gefühlt. Und da meinte eine Freundin von ihr vor etwa 5 Jahren, mach doch einfach Lou Saint Lucy. Lucy heißt sie nämlich wirklich. Und zack, war die Kombination da und perfekt. Und jetzt ist sie gerade sehr erfolgreich unterwegs. Unter anderem mit Callum Scott, gerade auf großer The Avenue Tour. Und sie kommt im Juni auch nach Deutschland mit ihm für ein paar Shows. Es gibt zum Beispiel noch Tickets für den 3. Juni in Leipzig, fürs Konzert am 7. Juni in Köln. Am 9. steht Frankfurt auf dem Plan und am 10. Berlin. Lou Saint live als Support von Callum Scott und jetzt hier in der Popnacht mit Love Bites Back.

0: Olivia Rodrigo um genau 2:30. For you, I guess you moved on really
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2: Heute überwiegen meist dichte Wolken und zeitweise fällt Regen, der im Verlauf in Schauer und einzelne Gewitter übergeht. Die Luft erwärmt sich auf 13 bis 18 Grad. Der Wind weht schwach bis mäßig aus südlichen Richtungen. Am Nachmittag dreht er auf West und lässt deutlich nach. Morgen scheint neben Quellwolken gelegentlich die Sonne. Am Nachmittag und Abend bringt dichte Bewölkung westlich der Weser gebietsweise etwas Regen bei Höchstwerten von 15 bis 19 Grad. Am Mittwoch bilden sich im Tagesverlauf vermehrt Schauer und örtlich Gewitter.
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3: Vorsicht bitte auf der A1 Bremen Richtung Hamburg. Zwischen Bokel und Elsdorf liegt ein Tier auf der Fahrbahn. A1 Bremen Richtung Osnabrück. Die Ausfahrt Bremen-Hemelingen ist wegen Bauarbeiten bis zum 20. Mai 7 Uhr gesperrt. A29 Wilhelmshaven Richtung Oldenburg. Die Ausfahrt Oldenburg-Hafen ist wegen Bauarbeiten bis zum 5. Juni gesperrt.
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0: Einen schönen guten Morgen zusammen, die Popnacht hier am Montag mit Daniela Hilp.

Leonie in der Popnacht und hier kommt nochmal Aktuelles aus unserem Verkehrszentrum. Vorsicht bitte auf der A5 Karlsruhe-Basel zwischen Offenburg und Lahr. Hier eine neue ungesicherte Unfallstelle und aufpassen auch auf der A7 Würzburg-Ulm zwischen Rothenburg ob der Tauber und Wörnitz. Da liegen momentan Gegenstände rum. Kommt gut durch.

Durchbruchshit für Toni Braxton hier in der Popnacht am Montag. Um gleich 3:15 an Break My Heart. Wir haben gerade hier über die zu Unrecht am Wochenende, was die Berichterstattung angeht, völlig vernachlässigte, eher

0: dann wirklich von einem Ding zum anderen so ein Parcours rennen müssen.
1: Ja, aber muss ich auch richtig lieb haben, sonst funktioniert das ja nicht.
0: Ja, genau. Und dann die eine Kategorie war ja auch irgendwie mit besonderen Gesten die Umarmung vollziehen. Ja, ne? Wie würdest du das denn angehen?
1: Ich würde mich hier in Rommersdorf in den Park stellen und stundenlang wirklich da rumalbern und einen Baum nach dem anderen umarmen.
0: Hast du das denn schon mal gemacht tatsächlich?
1: Sicher, natürlich.
0: Ja? Wann denn? Und wo genau?
1: Das ist jetzt einige Jahre her, dass ich das echt gemacht habe. Ich wollte das halt mal ausprobieren und das funktioniert.
0: Die sagen ja tatsächlich, also diese Organisatoren, das macht glücklich. Hast du da auch so Glücksgefühle?
1: Das macht wirklich glücklich.
0: Ja, wirklich.
1: Wenn du alleine in der Natur bist und du bist eins mit der Natur nachher, das entspannt dermaßen. Das ist wirklich so.
0: Und ich meine, einfach mal so vielleicht die Wange an dieser alten Rinde reiben, ist auch ein schönes Peeling, oder?
1: Auf jeden Fall. Also nicht so feste, da darf man den Baum nicht antun und seine Haut. Ne? Aber ansonsten gut.
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0: Pedro Santos aus Portugal. Portugiesische Wurzeln hat er. Erster Radiohit für ihn, I Don't Know Me, hier bei uns in der Popnacht um 3:09 Deutschland und die Welt schalten sich zusammen an diesem frühen Montag. Wir nehmen alle schön mit. Eva aus Edmonton zum Beispiel, die in Kanada gerade zur Arbeit fährt und sich hier per WhatsApp reingemeldet hat an der 0722120111 unserer Studio-Hotline. Und auch Matthias aus Biberach an der Riss, der ins Studio schreibt, hey Daniela, ich sitze hier in Japan auf einer Baustelle. Bei uns ist es gerade 9:50 am Morgen und ich höre wie immer die Popnacht. Liebe Grüße aus Akita. Dankeschön. Und ihr so? Wo treibt ihr euch denn rum in dieser noch sehr jungen neuen Woche? 0722120111. Sagt gerne mal kurz Bescheid per WhatsApp, Signal oder gerne auch Sprachnachricht.
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Perfekt. Zum Wachbleiben an diesem frühen Montag. Evanescence, Bring Me to Life hier in der Popnacht. Und es gibt noch was Aktuelles aus unserem Verkehrszentrum. Vorsicht bitte auf der A3 Würzburg Richtung Frankfurt zwischen Aschaffenburg Ost und Aschaffenburg West. Hier momentan Behinderungen durch einen defekten PKW. Und Vorsicht auch in beiden Richtungen auf der A620 Saarbrücken-Saarlouis zwischen Völklingen-Werden und Wattgassen. Da sind momentan Menschen auf der Fahrbahn.

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1: Um 3 Uhr mit Christine Beit. Der Expertenrat für Klimafragen stellt heute seinen Prüfbericht zu den deutschen Treibhausgasemissionen im vergangenen Jahr vor. Es geht darum, ob die Bundesregierung alles dafür getan hat, die selbst gesteckten Klimaziele einzuhalten. Dafür hat das unabhängige Gremium Daten des Umweltbundesamtes analysiert. Aus dem ARD-Hauptstadtstudio Felix Tenbaum.
2: Diese Daten zeigen unter anderem, welcher Bereich wie viel Treibhausgas ausgestoßen hat und ob die Bereiche den gesetzlichen Rahmen dafür eingehalten haben. Das Ergebnis des letzten Berichts: Deutschland hatte 2024 seine Klimaziele eingehalten und teilweise sogar übererfüllt. Grund dafür war unter anderem die schwächelnde Wirtschaft infolge des Ukraine-Krieges. Der Expertenrat will heute auch verkünden, ob die mittel- und langfristigen Klimaziele der Bundesregierung realistisch sind. Immer wieder hat der Rat darauf hingewiesen, dass es mit dem aktuellen Kurs in der Klimapolitik spätestens in den 2030er Jahren schwer wird, die Ziele einzuhalten.
1: Bundesfinanzminister Klingbeil sieht die Weltwirtschaft wegen des Iran-Kriegs in Gefahr. Dieser Krieg schade der wirtschaftlichen Entwicklung massiv, sagte Klingbeil vor einem Treffen der Finanzminister der G7-Staaten heute in Paris. Es müsse alles getan werden, um den Konflikt dauerhaft zu beenden und freie Seewege zu gewährleisten. Tierrechtler fordern von der Bundesregierung strengere Haltungsregeln für gefährliche Wildtiere. Hintergrund ist ein Vorfall mit einem Tiger, der bei Leipzig gestern aus einer privaten Anlage entlaufen war und einen Mann schwer verletzte. Die Polizei erschoss das Tier. Der Vorfall zeige, dass die Haltung gefährlicher Wildtiere in Privathand oder in mobilen Betrieben nicht ausreichend sicher sei, hieß es von der Tierrechtsorganisation PETA. Fußball-Bundesligist Eintracht Frankfurt hat Trainer Albert Riera nach nur 3,5 Monaten entlassen. Das hat der Verein am Abend bekannt gegeben. Aus der Sportredaktion Carsten Schellhorn.
3: Zu groß waren die Irritationen über den Spanier, der sich sowohl intern im Mannschaftskreis als auch in der Öffentlichkeit mehr als einmal wie der Elefant im Porzellanladen bewegte. Da zudem der sportliche Erfolg komplett ausblieb, zog die Eintracht jetzt die Notbremse. Man wolle in der kommenden Saison einen anderen Weg einschlagen, so Sportvorstand Markus Krösche. Nun wird die Suche nach einem Nachfolger intensiviert. Favorit ist Ex-Eintracht-Trainer Adi Hütter.
1: Das Wetter für Deutschland. In der Nacht im Osten meist gering bewölkt, örtlich Nebel. Im Westen bewölkt und zeitweise Regen. Die Tiefstwerte 10 bis 0 Grad. Tagsüber im Osten und Südosten weitgehend trocken und länger freundlich, sonst wechselhaftes Wetter mit dichten Wolken, schauerartigem Regen und örtlich kurzen Gewittern. In Schauernähe und an der Ostsee böig auffrischender Wind, dazu maximal 11 bis 21 Grad. Und die Zeit, es ist 3.03 Uhr.
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4: A1 Bremen Richtung Osnabrück. Die Ausfahrt Bremen-Hemelingen ist wegen Bauarbeiten bis zum 20. Mai 7 Uhr gesperrt. A29 Wilhelmshaven Richtung Oldenburg. Die Ausfahrt Oldenburg-Hafen ist wegen Bauarbeiten bis zum 5. Juni gesperrt. A29 Oldenburg Richtung Ahlhorner Heide. Die Einfahrt Oldenburg-Hafen ist wegen Bauarbeiten bis zum 5. Juni gesperrt.
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6: Mit Daniela Hilb, schönen guten Morgen am Montag. Ich grüße euch hier aus dem Studio. Roland grüßt uns, auch aus einem Studio, allerdings aus einem anderen, einem Fitnessstudio in Wonhu, das ist in Korea. Für alle, die auch noch ein bisschen durchpowern müssen, egal in welcher Form, jetzt der neue Hit von Kygo und Khalid, Save My Love.
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0: 3D Tate McRae für euren Montagmorgen hier in der Popnacht. Und die Nacht pulsiert wahrscheinlich noch richtig ordentlich im Saarland. Elversberg hat doch tatsächlich das Dorfclub in Anführungszeichen Wunder vollbracht und ist in die Bundesliga gestern aufgestiegen. Elversberg erstklassig. Für Trainer Vincent Wagner ist das eigentlich ein total unvorstellbarer Erfolg.
1: Ein Freund von mir hat die Woche gesagt, wenn wir es schaffen aufzusteigen, ist das wie die Landung auf dem Mond. Ich glaube, man kann auch schon, ohne jetzt zu hoch zu greifen, das Wort Wunder irgendwie benutzen. Es wird auf jeden Fall ein feuchtfröhliches Event heute Abend. Wir haben jetzt erstmal 5 Wochen Pause danach. Ich weiß gar nicht, wann ich das letzte Mal 5 Wochen frei hatte. Das ist Wahnsinn. Und mit dem Gefühl des Aufstiegs ist das natürlich noch mal besser, bevor dann die Post wieder richtig abgeht.
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Die Popnacht am Montag. Es ist 3:50 und raspelkurz geht es für Ed Sheeran dieses Jahr in den Frühsommer rein. Er hat ein paar Haare gelassen und mit einer neuen Frisur beginnt ja oftmals ein neuer Abschnitt, sagt man. Bei Ed tut sich musikalisch auf jeden Fall was. Er ist nämlich im EDM-Bereich gelandet, dank Top-Producer Martin Garrix, einer seiner Musikbuddies seit 12 Jahren, wie er gerade bei Instagram schreibt. In Amsterdam haben sich die beiden damals kennengelernt und gleich super verstanden. Und damals in dieser Nacht ist auch direkt ein Song entstanden, aufgenommen worden. Repeated heißt der. Er ist allerdings nie veröffentlicht worden, nie rausgekommen, bis jetzt quasi. Denn Martin Garrix ist dieses Wochenende 30 geworden und da schreibt Ed Sheeran, war kein besserer Zeitpunkt mehr abzusehen, um dieses Lied, diesen gemeinsamen Song mal live auf die Bühne zu bringen. Und es ist passiert in Santiago. Da stand Ed Sheeran vor einer riesigen tanzenden Masse auf einem Podest zusammen mit Martin Garrix. Es war einer der Lieblingsmomente meiner Karriere, schreibt er dazu, zur Live-Premiere von Repeated, der gemeinsamen Single mit Martin Garrix. Ich habe da einfach mal wieder wahnsinnig gespürt, wie viel Freude ich immer noch habe an der Musik.

0: aktueller Hit von Miss Till hier in der Popnacht. Save My Soul. Um kurz nach 3:30.
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2: Heute überwiegen meist dichte Wolken und zeitweise fällt Regen, der im Verlauf in Schauer und einzelne Gewitter übergeht. Die Luft erwärmt sich auf 13 bis 18 Grad. Der Wind weht schwach bis mäßig aus südlichen Richtungen. Am Nachmittag dreht er auf West und lässt deutlich nach. Morgen scheint neben Quellwolken gelegentlich die Sonne. Am Nachmittag und Abend bringt dichte Bewölkung westlich der Weser gebietsweise etwas Regen bei Höchstwerten von 15 bis 19 Grad. Am Mittwoch bilden sich im Tagesverlauf vermehrt Schauer und örtlich Gewitter.
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3: A29 Oldenburg Richtung Ahlhorner Heide. Die Einfahrt Oldenburg-Hafen ist wegen Bauarbeiten bis zum 5. Juni gesperrt.
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0: Hey, hier ist die Popnacht am Montag mit Daniela Hilb und Lush Life.

0: Einen Frühmorgen Espresso mit Sabrina Carpenter. Hier in der Popnacht und dazu noch so ein kleines Goodie, hm?
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0: Was könnt ihr jetzt ergattern? Ein Popnacht-Goodie am frühen Montagmorgen. Wir haben nämlich mal wieder ein Zitat für euch, das von einer halbwegs prominenten Person kommt, die ihr durchaus kennen könntet. Und die Frage ist, in welche Rubrik würdet ihr folgende Aussage denn einordnen? Drei stehen zur Auswahl. Also hört mal schön auf euer Bauchgefühl an diesem frühen Morgen, was das so sagt. Oder vielleicht habt ihr ja auch irgendwann irgendwo die letzten Tage was aufgeschnappt, was dieses Zitat hier angeht. Ich war damals schon eine Schnitte irgendwie. Ich dachte, mir kann keiner was. Der Mensch, der das gesagt hat, kommt der aus dem Bereich Politik. Geht es ums Pop-Business oder sind wir vielleicht im Spitzensport unterwegs? Ich war damals schon eine Schnitte irgendwie. Ich dachte, mir kann keiner was. Politik, Pop-Business oder vielleicht doch Spitzensport? Was vermutet ihr denn? In welcher Rubrik sind wir unterwegs? In welche Rubrik gehört diese Aussage? 07221 2011. Jetzt mittippen an unserer Studio-Hotline und gewinnen.

0: Die uns noch fehlt am Montagmorgen beim
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2: Jawohl, ja, da hatten wir wieder ein schönes Zitat, mit dem wir euch gerade konfrontiert haben. Und die Frage war ja, der Mensch, der diese Aussage getätigt hat, aus welchem Bereich kommt der denn? Es geht um folgendes Zitat. Ich war damals schon eine Schnitte irgendwie. Ich dachte, mir kann keiner was. Einen schönen guten Morgen, Ria. Wo erwischen wir dich denn gerade um kurz vor vier?
3: Ja, guten Morgen. Ich bin in Ratheim unterwegs und verteile meine Zeitungen.
2: So, Ria, das Interessante ist, in dieser Runde Rubrikenraten kamen alle möglichen Tipps mit direkter Personenverbindung. Also, Jeanette aus Mannheim hat

0: zum Beispiel angerufen und gesagt, ich bin mir sicher, das kommt aus dem Pop-Business von Sarah Engels, dieses Zitat. Dann hatten wir Markus aus der Nähe von Flensburg, der auf Mario Basler getippt hat. Finde ich, wird auch ganz gut passen, so vom Typ her, ne? Also ja, Spitzensport quasi.
1: Ja, würde ich auch so unterschreiben.
0: Aber du gehst jetzt in eine ganz andere Richtung, nämlich?
1: Ich gehe in Richtung Politik.
0: Mhm. Und ist bei dir auch irgendein Mensch spontan aufgeploppt im Kopf oder ist das nur so ein Bauchgefühl?
1: Ja, unser lieber Markus Söder.
0: Okay, ähnliche Kategorie wie Markus Basler, ne? Also Markus Basler, sag ich schon. Markus Basler, Mario Basler, genau. Also nimmt auch kein Blatt vor den Mund, so würde auch theoretisch passen.
1: Ja.
0: Ria, und ich würde sagen, unser Popnacht-Goodie passt heute perfekt zu dir, denn das ist tatsächlich richtig.
1: Ja, super.
0: Nicht nur die Rubrik, sondern auch der Mensch. Der Promi, ja, es ist Markus Söder gewesen, tatsächlich.
1: Dann hab ich das tatsächlich richtig im Kopf gehabt, das ist ja Wahnsinn.
0: Der war auf dem Deutschen Katholikentag in Würzburg und hat da gestanden, dass er so als junger Erwachsener mit der Kirche jetzt nicht so wahnsinnig viel am Hut hatte. Ich war damals schon eine Schnitte irgendwie und ich dachte, ach, mir kann keiner was.
1: Ach, da hat man nichts mit Kirche am Hut, ja?
0: Ja, aber jetzt natürlich ganz viel, ne? So, ja. Ria, herzlichen Glückwunsch und ich wünsche dir noch eine schöne restliche Schicht und vor allem eine entspannte Restwoche, ja? Komm gut rein.
1: Ich danke dir, Daniela, wünsche ich dir auch.
0: Schöne Nacht, tschüss.

Und da kommt noch was Aktuelles aus unserem Verkehrszentrum. Vorsicht bitte auf der A44 Düsseldorf Richtung Mönchengladbach zwischen Rastplatz, Hochshöfe und Krefeld-Fichtenhain. Hier eine neue, ungesicherte Unfallstelle. Eine gute Fahrt euch!

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1: Um 4 Uhr mit Christine Beith. Bayerns Ministerpräsident Söder hält es für, so wörtlich, zwingend notwendig, dass die Bundesregierung bis zum Sommer entscheidende Reformen auf den Weg bringt. In der ARD-Sendung Karin Mioska sagte Söder, dabei sollten die Bereiche Steuern, Arbeit, Rente und Bürokratieabbau gemeinsam bearbeitet werden.
2: Ich glaube, dass es am Ende in einem Paket stattfinden muss, weil es dann erstens mal objektiv notwendig ist, weil wir einfach Zeit- und Reformdruck haben. Zweitens haben wir es subjektiv notwendig, weil auch die Bevölkerung, die Menschen, aber auch die Wirtschaft erwartet jetzt endlich einen tatsächlichen Ruck und einen Satz nach vorne. Und ich glaube auch, dass es am Ende in der Abstimmung leicht ist. Wenn man nur das Mikromanagement im Detail betrifft, dann verhakt sich schneller, als wenn wir am Ende große Pakete haben, die man dann auch gemeinsam abstimmen kann. Aber es muss dann für alle möglich sein, mitzugehen.
1: Bundesinnenminister Dobrindt will beim Bevölkerungsschutz in Deutschland massiv aufrüsten. Der CSU-Politiker sagte der Bild, militärische und zivile Verteidigung würden stärker vernetzt. Demnach steht in einem Kabinettsentwurf, dass 10 Milliarden Euro in zusätzliche Ausrüstung, Gebäude sowie Personal und Technik gesteckt würden, etwa beim Technischen Hilfswerk. Der Expertenrat für Klimafragen stellt heute seinen Prüfbericht zu den deutschen Treibhausgasemissionen im vergangenen Jahr vor. Es geht darum, ob die Bundesregierung alles dafür getan hat, die selbst gesteckten Klimaziele einzuhalten. Dafür hat das unabhängige Gremium Daten des Umweltbundesamtes analysiert. Aus Berlin Felix Tenbaum.
3: Diese Daten zeigen unter anderem, welcher Bereich wie viel Treibhausgas ausgestoßen hat und ob die Bereiche den gesetzlichen Rahmen dafür eingehalten haben. Das Ergebnis des letzten Berichts: Deutschland hatte 2024 seine Klimaziele eingehalten und teilweise sogar übererfüllt. Grund dafür war unter anderem die schwächelnde Wirtschaft infolge des Ukraine-Krieges. Der Expertenrat will heute auch verkünden, ob die mittel- und langfristigen Klimaziele der Bundesregierung realistisch sind. Immer wieder hat der Rat darauf hingewiesen, dass es mit dem aktuellen Kurs in der Klimapolitik spätestens in den 2030er Jahren schwer wird, die Ziele einzuhalten.
1: Bei einer Flugshow im US-Bundesstaat Idaho sind zwei Kampfflugzeuge in der Luft zusammengestoßen und abgestürzt. Medien berichten, alle 4 Besatzungsmitglieder hätten sich per Schleudersitz retten können. Die Flugshow sei abgebrochen worden. Die deutschen Eishockeymänner haben auch ihr zweites WM-Gruppenspiel verloren. In Zürich unterlag das DEB-Team am Abend Lettland mit 0:2. Das Wetter für Deutschland. Die Tiefstwerte liegen am Morgen bei 10 bis 0 Grad. Tagsüber im Osten und Südosten weitgehend trocken und länger freundlich. Sonst wechselhaftes Wetter mit dichten Wolken, schauerartigem Regen und örtlich kurzen Gewittern. Dazu maximal 11 bis 21 Grad. Die Zeit 4.03 Uhr.
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4: A1 Bremen Richtung Osnabrück. Die Ausfahrt Bremen-Hemelingen ist wegen Bauarbeiten bis zum 20. Mai 7 Uhr gesperrt. A29 Wilhelmshaven Richtung Oldenburg. Die Ausfahrt Oldenburg-Hafen ist wegen Bauarbeiten bis zum 5. Juni gesperrt. A29 Oldenburg Richtung Ahlhorner Heide. Die Einfahrt Oldenburg-Hafen ist wegen Bauarbeiten bis zum 5. Juni gesperrt.
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5: Mit Daniela Hilb. Hi am Montagmorgen, beziehungsweise am Sonntagabend um kurz vor 22 Uhr. So spät ist es bei Jean-Pierre. Der ist gerade in Orlando, Florida, nach Hause gefahren bei schönen 27 Grad. Ich werde noch ein kühles Bier im Garten genießen und schön weiter die Popnacht hören. Dann liebe Grüße, Jean-Pierre. Und Benno Meyer grüßt auch alle aus Calgary in Kanada. Ja, wir nehmen wirklich alle mit in die neue Woche rein. Selbst Taylor Swift, jetzt mit Opelite.
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0: Last Goodnight, Pictures of You zum Wachwerden oder vielleicht auch noch wachbleiben am Montagmorgen. Willkommen in der neuen Woche. Hier ist die Popnacht. Ein Konzertfilm über eine der größten jungen Künstlerinnen unserer Zeit, die irgendwie total entspannt auf dem Boden geblieben ist, seht ihr aktuell in diversen Kinos, auch bei uns in Deutschland. Ich habe einfach das Gefühl, dass ich mit meinen Freunden abhänge, sagt Billie Eilish, die hier gleich eincheckt in der Popnacht mit Birds of a Feather, über ihre Live-Shows. Und der Regisseur für dieses Kinoprojekt war kein geringerer als James Cameron. Und der hat für diesen Film eine neue Generation von 3D-Kamerasystemen entwickelt, die bisher wirklich noch nie eingesetzt wurden. Auch nicht bei seinen Avatar-Filmen. Das Ziel war, wer sich diese Billie-Doku anschaut, der soll das Gefühl haben, wirklich mitten in ihrem Konzert zu stehen, mit dabei zu sein. Und es funktioniert tatsächlich hervorragend, weil die Kameras überall platziert waren bei ihren Live-Shows. Selbst in der Box, die so reingeschoben wird auf die Bühne und aus der Billie am Anfang quasi heraussteigt.
1: How hard would it be to get a camera on the inside of this box screen?
2: We want to do it.
1: Okay, good. So you're right. It's gonna be loud.
3: Duh.
1: You see the scrapes on my hands?
2: Is that from them?
1: That is from the fans. I want to feel like it's me and them.
2: You love that.
1: I love that.
0: Billie Eilish liebt einfach ihre Fans so sehr, dass sie immer wieder ins Publikum geht, sich da auch teilweise Kratzer von begeisterten Fans abholt. Macht ihr einfach überhaupt gar nichts. Billie Eilish, Hit Me Hard and Soft, The Tour Live in 3D, so heißt diese Kinodoku, die ganz frisch seit Mai läuft. 22 Billie Songs bekommt ihr da und auch ein paar schöne Behind-the-Scenes-Momente von Billie Eilish.

0: Hallo am Montag. Hier ist die Popnacht, 4.22 Uhr. Und wir möchten euch heute mal noch kurz einen neuen Frauentyp vorstellen. Der heißt Ralf Senkel. Er ist recht lustig und erzählt vor allem in seinem neuen und auch ersten Soloprogramm, der hat gesessen, ein bisschen was von sich.
1: Fragen Sie mich ja oft dann beim Bäckerstammtisch, so wenn Langeweile ist, sagen Sie dann irgendwann immer, Ralf, jetzt mal zu dir hier, ne? Und dann drehen Sie sich alle zu mir um und dann, wie ist das denn mit dir und den Frauen? Wie sieht's denn aus, ne? Na, wenig, ne? Also nix eigentlich, ne? Der Ingo hat mir so eine App aufs Handy gemacht, ne? Mit dem Tintern so, ne? Tinder-Überraschung war das, ne? In jedem siebten Ei war nix drin, ne? Die Auswahl ist auch riesig, wa? Ich hab da doch nicht verstanden, musste ja so wischen, ne? Hoch, runter, rechts, links. Ich hab noch keine erwischt, kann ich sagen. Und wie in der Auswahl sagt der Ingo dann, du musst den Radius verkleinern auf den Ort, wo du herkommst und wo du wohnst. Ne? Hab ich dann auch gemacht. Aber die kenne ich ja alle.
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0: What? Lena, um kurz nach 16:30.
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9: Heute überwiegen meist dichte Wolken und zeitweise fällt Regen, der im Verlauf in Schauer und einzelne Gewitter übergeht. Die Luft erwärmt sich auf 13 bis 18 Grad. Der Wind weht schwach bis mäßig aus südlichen Richtungen. Am Nachmittag dreht er auf West und lässt deutlich nach. Morgen scheint neben Quellwolken gelegentlich die Sonne. Am Nachmittag und Abend bringt dichte Bewölkung westlich der Weser gebietsweise etwas Regen bei Höchstwerten von 15 bis 19 Grad.
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10: A1 Bremen Richtung Osnabrück. Die Ausfahrt Bremen-Hemelingen ist wegen Bauarbeiten bis zum 20. Mai 7 Uhr gesperrt.
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11: Schönen guten Morgen zusammen. Die Popnacht hier am Montag mit Katy Perry und mein Name ist Daniela Hilp.
12: Hey.

mit Halsey Closer. Und Vorsicht bitte auf der A81 Stuttgart-Heilbronn. Zwischen Ilsfeld und Heilbronn unter Gruppenbach sorgt ein brennender PKW für Behinderungen.

0: Mark Forster in der Popnacht. Und dieses Komm, wir singen ein Lied, das hat sein Deutschpop-Kollege Johannes Oerding mal direkt wörtlich genommen. Und zwar für seinen Tourabschluss. Anfang Mai war der in Berlin, also der von Johannes Oerding. Da hat er Mark Forster nämlich zu sich auf die Bühne geholt, um seinen persönlichen forsterschen Lieblingshit gemeinsam mit Mark zu singen. Und die Fans so ja, das war ein Riesenfest von Mark und Johannes. Kürzlich in Berlin.
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Dead Dance in der Popnacht am Montag. Und hier kommt nochmal ein Update aus unserem Verkehrszentrum für die A81 Stuttgart-Heilbronn. Die ist jetzt zwischen Ilsfeld und Heilbronn unter Gruppenbach wegen eines brennenden Pkw gesperrt. Kommt uns gut rein in den Morgen, jetzt mit Noah Kahan.

The Great Divide aus Noah Kahans gleichnamigem Nummer 1 Album haben wir hier gehört. In der Popnacht mit Daniela Hilb. Kommt gut rein in diesen Morgen und habt einen schönen Tag.

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1: Um 5 Uhr mit Christine Beit. Vor dem Treffen der Finanzminister der G7-Staaten hat Bundesfinanzminister Klingbeil vor den wirtschaftlichen Folgen des Iran-Kriegs gewarnt. Die Minister der führenden Industrienationen kommen heute in Paris zusammen. Von dort berichtet Julia Borota.
2: Vor seinem Abflug nach Paris betonte Bundesfinanzminister Lars Klingbeil, der Iran-Krieg bedrohe die wirtschaftliche Entwicklung massiv. Es müsse alles getan werden, um den Krieg dauerhaft zu beenden, die Region wieder zu stabilisieren und freie Seewege durch die Straße von Hormuz zu gewährleisten. Frankreichs Finanzminister Roland Lescure erklärte, dass die erneute Freigabe strategischer Ölreserven, wie sie im März beschlossen worden war, in Paris zwar nicht auf der Tagesordnung stehe, doch könne dies in den kommenden Monaten und Wochen erfolgen.
1: Bayerns Ministerpräsident Söder sieht die schwarz-rote Koalition in Berlin unter Reformdruck. Der CSU-Chef sagte im Ersten, er halte ein Reformpaket bis zum Sommer für zwingend notwendig. Bevölkerung und Wirtschaft erwarteten einen Satz nach vorn. Die Zahl der weltweit erfassten Hinrichtungen ist im vergangenen Jahr auf den höchsten Stand seit mehr als 40 Jahren gestiegen. Die Menschenrechtsorganisation Amnesty teilte mit, es seien mehr als 2700 Hinrichtungen in 17 Ländern registriert worden, ein Plus von fast 80% im Vergleich zum Vorjahr. Hinrichtungen in China, Vietnam und Nordkorea konnten nicht ermittelt werden. Die Tierrechtsorganisation PETA fordert von der Bundesregierung strengere Haltungsregeln für gefährliche Wildtiere. Die Haltung in Privathand oder in mobilen Betrieben sei nicht sicher genug, so PETA. Hintergrund ist ein Vorfall mit einem Tiger, der bei Leipzig gestern aus einer privaten Anlage entlaufen war und einen Mann schwer verletzte. Die deutschen Eishockeymänner haben auch ihr zweites WM-Gruppenspiel verloren. In Zürich unterlag das Team Lettland mit 0:2. Burkhard Hupe berichtet.
3: Nach der zweiten Niederlage im zweiten Vorrundenspiel ist das Erreichen des Viertelfinals kaum noch möglich. Das 0:2 gegen die lettische Mannschaft stand bereits nach 25 Minuten fest. Zwar hatte die DEB-Auswahl mehr Scheibenbesitz, aber nur wenige Ideen. Bei den Letten war es genau umgekehrt. Wieder kassierte die deutsche Mannschaft ein Tor in Unterzahl. Wieder gelang ihr in Überzahl fast nichts und die wenigen Top-Gelegenheiten entschärfte der überragende lettische Keeper Gutlevskis.
1: Das waren die Nachrichten mit Christine Beit.
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4: Wir haben es jetzt gleich 3:05. Es ist alles frei auf den Straßen.
5: Blitze habt ihr uns auch noch keine gemeldet. Wenn ihr aber einen sehen solltet, dann ruft doch gerne an unter der 0421 246 666. Gute Fahrt.
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4: Da sind wir. Neue Woche. Wir haben den 18. Mai 2026 und hier am Start im Studio, glaube ich, noch ein bisschen mit Stuhlproblemen, Elisa Knöckel.
6: Guten Morgen, ja.
7: Also Stuhlprobleme könnte man auch anders verstehen, aber es ist einfach ein Sitz, der sich nach hinten biegt.
6: Danke, Ike.
4: Um Gottes Willen, ja. Das geht ja schon gut los. Ike Pauli, vielen Dank für die Einordnung. Irene Lottes ist da in den 4 News. Ach so, guck mal, jetzt...
7: Da ist ich.
4: So, jetzt ist Irene Lottes da.
7: Jetzt kann ich auch was reden. Das ist dann gut, dass ihr mich nicht gehört habt. Ich habe sehr laut gelacht bei den Spielproblemen.
4: Und ich ruckel mich hier noch zurecht. Pit Krüger ist mein Name, moin Leute.

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2: Wir werden jetzt das Tandem-Probe fahren, mein Lieber.
3: Okay.
4: Schönen Abend noch, ja?
5: Wünsche ich Ihnen auch.
4: Wir schaffen, ne?
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0: Alex Warren, Ordinary bei Bremen 4. Wir haben es jetzt 5:30.
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0: Wir starten heute mit dichten Wolken und zeitweise Regen in den Tag. Später kann es zum Teil auch noch kräftige Schauer geben. Wenn es aber trocken ist, dann kommt vielleicht auch mal die Sonne durch. Also es ist alles drin an diesem Montag. Gerade haben wir so um die 10 bis 12 Grad. Mit Irene Lottes.
2: Guten Morgen. Bundesfinanzminister Lars Klingbeil ist in Paris, um sich damit seinen Kolleginnen und Kollegen aus den G7-Staaten zu treffen. Vor dem Start hat er schon ein schnelles Ende des Iran-Kriegs gefordert. Die Folgen würden der wirtschaftlichen Entwicklung massiv schaden, sagt Klingbeil. Und er meint, die Runde der führenden Industrienationen sei der richtige Rahmen, um darüber zu sprechen. Die Zahl der Hinrichtungen weltweit ist laut Amnesty International im vergangenen Jahr deutlich gestiegen. Die Menschenrechtsorganisation hat 2025 in 17 Ländern mehr als 2700 Hinrichtungen erfasst. Das ist der höchste Stand seit 1981. Die meisten gab es laut Amnesty in China, dem Iran und Saudi-Arabien, aber auch in den USA ist die Zahl gestiegen. Heute will die Bremer Landesregierung noch mal mit der Lufthansa darüber sprechen, ob sie nicht doch weiter Flüge zwischen Bremen und Frankfurt anbieten will und kann. Die Lufthansa hatte angekündigt, die Verbindung ab Juli aus Kostengründen zu streichen. Der Bremer Senat will das so aber nicht hinnehmen. Ausführliche 4 News gibt's um 6.
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0: 5.31 Uhr, es ist aktuell noch alles frei auf den Straßen.
3: Blitzer gibt's auch noch keine. Wenn ihr einen seht, dann ruft an unter der 0421 246 666. Gute Fahrt.
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0: Schönen guten Morgen, liebes Bremen-Vierland. Wir sind's, Elisa Knöckel.
3: Guten Morgen.
0: Ike Pauli.
3: Hallo.
0: Irene Lottes.
3: Hallo.
0: Und ich bin Pit Kröger. Moin Leute, wir spielen jetzt Evelyn Roxton, Something to Believe in. Kommt gut in den Tag.

0: Schönen guten Morgen, Bremen 4 ist hier, 5.37 Uhr. Hier sind die vier am Morgen. Eine Horde hat ihn belagert.
1: Na, wen?
0: Den Mitarbeiter vom Recyclinghof am Wochenende jetzt.
1: Samstag?
0: Ja, genau. Der stand so eine Viertelstunde vor Schließung des Recyclinghofs, stand er da und musste allen Leuten erklären, warum sie jetzt schon die Tore schließen. Mir auch. Ich bin ganz aufgebracht da hingekommen, weil ich so kurz vor Schluss nochmal eben so eine Tüte Gartenabfälle abgeben
1: wollte. Ich wollte gerade sagen, was musstest du loswerden? Ja. Gartenabfälle.
0: Gartenabfälle. Aber auch wirklich nur ein Ding. Ich hatte mir extra ein Auto geliehen, um da hinzufahren. Also der Aufwand war groß. Und dann steht er da und sagt, ihr kommt nicht mehr rein.
1: Weil die eine Viertelstunde schon vorher...
0: So, und das ist nämlich das Ding. Da steht... Schluss ist zur vollen Stunde. Sie können aber schon früher schließen, steht irgendwo in einem kleinen Text auf der Website. Und er stand da mit seinem Handy und meinte, hier steht's. Und alle waren so, trotzdem. Und wir haben ihn so lange belabert, bis er dann doch noch ein paar Leute raufgelassen hat, aber laufend. Also wir konnten nicht mehr mit dem Auto rauffahren, sondern ich musste meine Gartenabfälle von vor dem Recyclinghof dann reinschleppen.
2: Ja, Pitt, ich muss aber schon sagen, wenn du dir extra ein Auto leihst, warum gehst du dann eine Viertelstunde vorher her?
1: Das stimmt.
0: Das ist eine Geschichte für eine andere Moderation.
1: Aber wirklich mal vielen Dank an alle, die auf diesen Recyclinghöfen arbeiten. Das ist echt ein Hammerjob und ich hole mir da ja auch mal meine gelben Säcke. Also vielen Dank auch dafür, dass ihr diese Tonne immer schön auffüllt und ich nehme auch immer nur eine Rolle.
0: Also wir bedanken uns an dieser Stelle und vor allem auch also diesem Typen muss man nochmal sagen, er hatte dann einen sehr schweren Job, weil dann wollten natürlich alle. Es ist wie immer, alle wollten nochmal eben drauf. Dankeschön an alle, die sich da jeden Tag hinstellen und uns erklären, dass das nicht in die Tonne kommt,
1: Bisschen wie Platzsturm im Weserstadion auf einmal.

So kann man den Montag auch starten. Mit so einem Pfeifen auf den Lippen. Vielleicht seid ihr da aber noch nicht. Ich könnte es verstehen. Um 5 Uhr und gleich 45 Minuten. Wir schauen mal aufs Wetter, damit ihr zumindest so outfit-technisch heute gut am Start seid, wenn ihr gleich vor die Tür geht. Ich kann sagen, ich war ein bisschen zu dick angezogen auf dem Fahrrad. Also es ist wärmer, als es aussieht, wenn man drin ist. Bremen ist zum Beispiel gerade bei 11 Grad, Bremerhaven schon bei 12 Grad, Budjadingen haben wir 10 Grad. Es kann an der einen oder anderen Stelle heute ordentlich regnen, deswegen vielleicht die Regenjacke mit einpacken und sogar einzelne Gewitter geben. In trockenen Phasen gibt's aber immerhin auch mal ein bisschen Sonnenschein. Maximal gibt's heute 18 Grad. Jetzt Henry and the Waiter mit Child. Bei den 4 am Morgen kommt gut rein in euren Montag, den 18.05.2026.

0: 5 vor 6 haben wir's. Hier sind die 4 am Morgen.
1: Und die Chöre singen für dich.
0: Und das ist Mark Forster. Gibt's gleich. Mit Chöre.
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1: Wir haben aktuell 11 Grad in Bad Zwischenahn. Bremen ist bei 11 Grad, Bremerhaven schon bei 12 Grad. Also es ist deutlich milder, als wenn man jetzt hier so aus dem Fenster schaut und den Regen da draußen sieht. Man schätzt das ein bisschen anders ein. Wir haben leider heute, vor allem zum Start, ganz viele Regenschauer. Das zieht sich auch ein bisschen den Tag durch. Zwischendurch kann mal die Sonne rauskommen. Dann kriegen wir auch, wenn die Sonne scheint, bis zu 18 Grad.
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1: Mit Irene Lottes. Weltweit gab es schon lange nicht mehr so viele Hinrichtungen wie im vergangenen Jahr.
2: Amnesty International hat die Zahlen erfasst, soweit es sie überhaupt gibt. Außerdem will Bundesfinanzminister Klingbeil mit seinen G7-Kollegen dringend über den Iran-Krieg sprechen. Und rund um Oldenburg gibt es seit gestern Abend Einschränkungen im Bahnverkehr. Die Zahl der Hinrichtungen weltweit ist laut Amnesty International im vergangenen Jahr massiv gestiegen. Die Menschenrechtsorganisation hat 2025 in 17 Ländern mehr als 2700 Hinrichtungen erfasst. Das ist der höchste Stand seit 1981. David Rühl.
3: Der Anstieg geht laut Amnesty auf wenige Staaten zurück, die die Todesstrafe gezielt als Instrument der Einschüchterung einsetzten. Allen voran derzeit der Iran. Dort protestierten die Menschen mehrfach gegen das Regime und das versuche mit den Hinrichtungen die Bevölkerung nun zu verängstigen, heißt es in dem Amnesty-Bericht. Die rund 2700 Hinrichtungen seien aber nur ein Teil dessen, was wirklich geschehe. Hinrichtungen gelten in China beispielsweise als Staatsgeheimnis. Von dort seien verlässliche Daten nur schwer zu beschaffen. Schätzungen zufolge dürften aber gerade in China weltweit die meisten Menschen hingerichtet werden.
2: Bundesfinanzminister Lars Klingbeil ist in Paris, um sich da mit seinen Kolleginnen und Kollegen aus den G7-Staaten zu treffen. Vorm Start hat er schon ein schnelles Ende des Iran-Kriegs gefordert. Die Folgen würden der wirtschaftlichen Entwicklung massiv schaden. Klingbeil meint, die Runde der führenden Industrienation sei der richtige Rahmen, um darüber zu sprechen. Ein weiteres Thema soll die Lage in der Ukraine sein. Die Bremer Landesregierung will heute nochmal mit der Lufthansa darüber sprechen, ob es nicht doch weiter Flugverbindungen zwischen Bremen und Frankfurt geben kann. Die Lufthansa hatte angekündigt, die ab Juli komplett aus dem Flugplan zu streichen, aus Kostengründen. Der Bremer Senat will das so nicht hinnehmen und hofft, die Lufthansa dazu zu bewegen, die Zahl der Flüge nur zu reduzieren. Reisende und Pendler brauchen im Bahnverkehr zwischen Oldenburg und Bremen bzw. Osnabrück in den nächsten Tagen mehr Zeit und Nerven. Seit gestern Abend ist die Eisenbahnbrücke über die Hunte gesperrt. Sie soll repariert werden. Bis Donnerstag morgen um 5 Uhr fallen einige Züge aus und es gibt einen Schienenersatzverkehr, berichtet Thomas Stahlberg.
4: Für die Pendler heißt das, bis Donnerstagmorgen fährt zwischen Oldenburg und Bremen nur der Bus. Und das dauert dann je nach Verkehrslage mal mindestens eine halbe Stunde länger. Und weder Fahrräder noch Elektroroller dürfen mitgenommen werden. Seit Jahresbeginn lässt sich die Huntebrücke nicht mehr hochklappen. Ein Klappteil hat einen Riss, der soll bis Donnerstag repariert werden. Der andere Klappteil hat eine gebrochene Zahnstange, die ist erst im Herbst dran.
2: Das waren die vier News und die nächsten gibt's um 6:30.
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1: 6 Uhr und jetzt genau 3 Minuten. Es gibt aktuell keine Meldungen auf den Straßen.
5: Aber 2 Blitze habt ihr uns schon gemeldet. Einmal auf der A1 Richtung Osnabrück in der Baustelle auf der Weserbrücke und auf der B75 Delmenhorst Richtung Bremen bei der Abfahrt Huchting. Wenn ihr noch einen Blitzer gesehen habt, dann meldet ihn uns unter der 0421 246 666. Gute Fahrt.
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1: Nichts auf den Straßen los, aber die Blitzer sind irgendwie schon, sind schon früh aufgestanden.
6: Die sind früh aufgestanden.
7: Da muss Geld verdient werden. Ja.
1: Hier sind die 4 am Morgen. Ich hoffe, wir hoffen, dass ihr gut in diese neue Woche startet, die irgendwie aussieht wie die letzte Woche. Regentropfen an der Scheibe. Aber ich verrate schon mal, zum Ende der Woche hin wird dann endlich der Sommer begrüßt. Da bin ich mir ganz, ganz sicher.
6: Es wird warm, ich freue mich.
1: Richtig. Elisa Knöckel ist am Start.
6: Guten Morgen.
1: Ike Pauli
6: Hallo.
1: Auch. Irene Lottes in
6: Hello.
1: Den 4 News. Und ich bin Pit Kröger. Moin, Leute.
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0: Hier ist Bremen 4, 6:09 haben wir's. David Guetta, Alphaville und Ava Max, Forever Young. Und das war der Moment gestern.
1: In welcher Sportart wurde der in Quakenbrück aufgewachsene Isaiah Hartenstein 2025 US-Meister?
2: Basketball.
1: Und das ist korrekt. Damit hast du die Leuchte des Nordens gewonnen.
0: Also, wenn er sich das nicht auf ein T-Shirt drucken lässt, oder? Malte Jansen hier von den 4 am Morgen hat gestern die Leuchte des Nordens gewonnen. Herzlichen Glückwunsch von uns hier heute Morgen.
3: Das ist ja die NDR-Quizshow, die Leuchte des Nordens. Da gab es ein Radio-Special und Malte hat mal wieder abgeräumt. Malte ist ja echt so irre. Ja. 1000 Euro hat er gewonnen.
4: Ja, mega geil. Und noch geiler ist, dass er die Kohle weitergibt. Malte spendet das gewonnene Geld nämlich für das Bremen 4 Weihnachtswunder.
0: Ja, und damit werden wir dann Projekte für Kinder, die es nicht so gut haben im Bremen 4 Land unterstützen. Das machen wir vor Weihnachten wieder, glaube ich.
3: Ja, ja. Das war ein bisschen hin, aber er hat schon mal ein bisschen vorgelegt.
0: Wie toll, schön, dass das geklappt hat. Ihr habt auch schon bei WhatsApp Glückwünsche geschickt, die leiten wir natürlich an ihn weiter heute. Picture this jetzt, 1000 times, 6:10 Uhr.

0: Guten Morgen, hier sind die 4 am Morgen, kommt gut in den Montag rein, startet gut in die neue Woche. Der Montag mit Regen startet und ehrlich gesagt bleibt das auch über lange Strecken heute so. Die Wolken hängen weiter am Himmel, wie wir das auch letzte Woche schon hatten. Und aktuell haben wir so 10 bis 12 Grad. Das geht noch auf 18 Grad hoch und eine positive Nachricht gibt's aber auf jeden Fall vom Wetter. Es kann zwischendurch auch mal die Sonne rauskommen und dann kriegen wir wirklich bis zu 18 Grad. Das fühlt sich doch ganz schön an. Jetzt ist es 6 Uhr und gleich 14 Minuten. Hier sind die Gorillaz und De La Soul.
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0: So, jetzt aber mal hier große Verbeugung, Gratulation, Standing Ovation, Laola, alles.
1: Alles, was geht, ne? Also, ja. Können wir noch was feuern hier?
0: Weiß ich auch nicht. Ja, genau, Trommelwirbel. So. An Larissa Mühlhaus von den Werder Frauen, die hat beim Sieg gestern gegen Leverkusen noch einen Elfmeter verwandelt und sich damit da die Torjägerinnenkanone gesichert.
1: Ja, ihr Team und Trainerin Fritz Rekomb haben sie danach richtig abgefeiert, so klang das.
0: Yes, 17 Tore. Und damit ist sie locker an Spielerinnen aus Hoffenheim und von den Bayern vorbeigezogen.
1: Ja, und dann ist sie ja auch noch die vergangene Saison Nationalspielerin geworden, spielt jetzt auch für die deutsche Frauennationalmannschaft.
0: Absolut geil, wirklich tolle Spielerin, die Werder jetzt leider verlässt, aber wir wünschen ihr natürlich eine tolle Zukunft. Weiterhin alles Gute, Larissa Mühlhaus.
1: Grüße gehen raus an Larissa Mühlhaus. 6 Uhr und gleich 18 Minuten haben wir. Hier ist Bremen 4.

0: Auf den Punkt 6.25 Uhr. Guten Morgen, liebes Bremen-Vierland. Rihanna und Diamonds gibt's hier gleich bei den Vier am Morgen.
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1: Wir starten mit dichten Wolken und zeitweise Regen in den Tag. Hier an der Studioscheibe sieht man die Regentropfen auch schon. Später kann es dann auch mal auflockern mit ein bisschen Sonne. Aber die Schauer dominieren uns heute schon sehr. 10 bis 12 Grad haben wir aktuell.
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1: Mit Irene Lottes um 6:30.
2: Guten Morgen. Die Zahl der Hinrichtungen weltweit ist laut Amnesty International im vergangenen Jahr massiv gestiegen. Die Menschenrechtsorganisation hat 2025 in 17 Ländern mehr als 2700 Hinrichtungen erfasst. Das ist der höchste Stand seit 1981. Bundesfinanzminister Lars Klingbeil ist in Paris, um sich da gleich mit seinen Kolleginnen und Kollegen aus den G7-Staaten zu treffen. Vorm Start hat er schon ein schnelles Ende des Iran-Kriegs gefordert. Die Folgen würden der wirtschaftlichen Entwicklung massiv schaden. Heute will die Bremer Landesregierung nochmal mit der Lufthansa darüber sprechen, ob sie nicht doch weiter Flüge zwischen Bremen und Frankfurt anbieten will und kann. Die Lufthansa hatte angekündigt, die Verbindung ab Juli aus Kostengründen zu streichen. Der Bremer Senat will das aber nicht hinnehmen. Ausführliche 4 News gibt's um 7.
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1: Der erste Stau am heutigen Morgen. 3 Kilometer lang ist er vor einer Baustelle. Und zwar ist er auf der A1 Osnabrück Richtung Bremen. Zwischen Bremen-Brinkum und Hemelingen 3 Kilometer Stau vor der Baustelle.
3: Ein paar Blitzer habt ihr uns auch schon gemeldet. Auf der A1 Richtung Osnabrück in der Baustelle auf der Weserbrücke. Dann auf der B75 Delmenhorst Richtung Bremen bei der Abfahrt Huchting. Und in Bremen auf der Borgfelder Heerstraße kurz nach dem Leerster Deich stadteinwärts. Wenn ihr noch einen Blitzer gesehen habt, dann meldet ihn uns unter der 0421 246 666. Gute Fahrt!
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1: Hier sind die 4 am Morgen, es ist Montag, man hört es auch uns manchmal zwischendurch noch ein bisschen an, es ist die Zunge vielleicht noch nicht so ganz.
3: Ja, so. Ja. Ich trinke gleich einen Schluck.
1: So, vielleicht geht es euch aber auch so, gerade wenn ihr aufgestanden seid, vielleicht sogar noch so im Kissen liegt und denkt, oh, und dann auch noch das Wetter.
3: Mann. Dann sind wir jetzt der nasse Waschlappen. Zack.
1: Wir sind der nasse Waschlappen.
3: Guck mal, Dinge, die ich in meinem Leben nicht sein wollte.
1: Vielleicht geht das schon ganz gut los mit Kungs hier. Never Going Home. Da passt der Beat auf jeden Fall, um ein bisschen wacher zu werden. Hier sind die 4 am Morgen mit Elisa Knöckel.
3: Guten Morgen.
1: Ike Pauli. Hallo. Irene Lottes. Hi. Und ich bin Phil Kröger. Moin Leute, kommt gut in den Montag rein.

0: Moin.
1: 6.38 Uhr ist Bremen 4. Es wird Zeit für eine ganz kurze Atemübung. Wir können endlich einen Haken hinter diese verkorkste Werder-Saison machen.
0: Ich war am Samstag ja nochmal im Stadion. Stimmung war so, naja, Mittel, ne? War ja alles egal. Werder verliert 0-3 gegen Dortmund. Hat jetzt nicht so schlecht gespielt, aber es ging ja auch zum Glück wirklich um nichts mehr. Wäre sonst gestorben, wenn da noch irgendwie Abstiegskampf drin gewesen wäre.
1: Da waren wir Gott sei Dank jetzt schon raus hier für Werder auf jeden Fall. Was wünschen sich denn die Werder-Fans jetzt, wenn wir mal nach vorne blicken für die nächste Saison? Wie soll Werder zurückkommen?
2: Naja, wir bräuchten mal vernünftige Spieler. So wie es aktuell ist, weiß ich nicht. Das wird schattig. Also ich würde oben mal tauschen und dann mal gucken, ob es der Nächste besser kann.
3: Ich glaube, die Spieler müssen ein bisschen schneller werden und die Abwehr müsste ein bisschen besser werden.
4: Es müssen viele neue Leute her.
5: Ja, also wir können halt nicht 15. sein oder was. Wir haben eigentlich Träume von Europa und die müssen wir auch umsetzen.
6: Man ist jedes Jahr neue Hoffnung und ja, ich denke, es ist auf jeden Fall jetzt besser als dieses Jahr.
0: Das ist ein bisschen Harald Glöckner. Mann!
1: Wenn es so bleibt, dann wird es schattig. Habe ich das richtig verstanden?
0: Also Werder hat ja gestern auch schon auf diese Kritik reagiert und einen neuen Mann für die Kaderplanung angekündigt. Da kommt jemand, der heißt Pilawa, Markus Pilawa. War vorher bei Dortmund und in Bayern rum. Mal sehen, ne?
1: Aber es hat nichts mit Quizshows zu tun, ne?
0: Nee, es ist vielleicht ein Glücksspiel. Weiß ich nicht.
1: Also auch
0: nicht.
1: Der Bruder von Jörg Pilawa macht dann jetzt die Kaderplanung bei Werder. Was meine Theorie ist. Aber das haben wir natürlich nicht als Fakt hier abgesichert. Markus Pilawa wird sich in Zukunft kümmern. Im August geht's mit der neuen Saison los und dann sind wir gespannt, was dabei rauskommt, würde ich sagen. 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

The Rembrandts, I'll Be There For You bei Bremen 4. Schöner All-Time-Favorite. 6.42 Uhr haben wir es jetzt. Wir starten leider mit Regen in diesen Montag. Das zieht sich den Tag auch durch. Sogar kleine Gewitter sind möglich. Ab und zu kommt vielleicht doch mal die Sonne raus. Da freuen wir uns dann ganz besonders. Und in diesen Momenten können die Temperaturen auch bis zu 18 Grad hochgehen. Aktuell haben wir so 10 bis 12. Startet gut in diesen Montagmorgen. Jetzt Leonie und Callum Scott.

0: Hier ist Bremen 4, 6.46 Uhr. So
1: ist,
0: schnell ging es, Lisa.
1: Das ist wirklich das Allerschrecklichste für mich. Ich kann einfach keine Stille aushalten.
0: Das ist ja krass, das ging ja, ich dachte jetzt so wenigstens 3 Sekunden
1: nein,
0: schaffst du.
1: Nein, ich meine, das fällt direkt auf und ich fühle mich auch, ja, da gehe ich auch rein. Ich fühle mich verantwortlich, so eine Stille zu füllen und ich finde das wirklich das Allerschrecklichste der Welt.
0: Kennt ihr vielleicht auch im Bremen-Vierland, oder? Also die eine oder andere Person wird es geben, mir geht es genauso, Ike. Wie
2: ja, absolut. Also es gibt ein paar Freundinnen, mit denen kann ich Stille aushalten, so, die ich wirklich sehr lange und sehr gut kenne, da funktioniert das. Aber ansonsten muss ich auch immer schnacken, schnacken, schnacken, weil sonst werde ich wahnsinnig, ich kann das nicht aushalten, wenn irgendwie so eine Stille aufkommt.
0: Jetzt sind wir ja Radioleute hier, ne? Also das heißt, wir werden fürs Reden bezahlt. Ist das nur unser Problem? Oder gibt es wirklich im Bremen-Vierland ganz viele Menschen, die das haben?
1: Ich glaube, da gibt es mehrere. Ich könnte es gerne mal sagen. Aber es ist wirklich, ich weiß nicht, aber fühlt ihr euch auch verantwortlich, dann die Stille zu füllen?
2: Absolut.
0: Komplett. Aber wer hat uns diese Verantwortung gegeben?
1: Niemand. Aber ich fange dann auch an zu oversharen. Ich erzähle dann von allen möglichen Sachen, die Leute wirklich gar nichts angeht. Hauptsache, es ist nicht ruhig.
0: Ja.
2: Wir müssen uns alle mal bei so einem Schweigeseminar anmelden, glaube ich, weil dann reden wir durch.
0: So eine Woche ins Kloster mal.

0: Pascal Le Teblanc, Friendships bei Bremen 4, 6.45 Uhr haben
1: wir. 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
1: Es wird langsam hell im Bremen-Vierland, einigen wir uns darauf, weil wenn ich sagen würde, es geht die Sonne auf, stimmt das nicht wirklich. Es hängen große Wolken im Bremen-Vierland am Himmel und das bleibt leider auch die meiste Zeit am Tag so. Es gibt aber ein bisschen Chance auf Sonnenschein, dann werden es bis zu 18 Grad. Aktuell haben wir an diesem Morgen schon 10 Grad in Bremen, 11 Grad in Bremerhaven und 9 Grad in Osterholz-Scharmbeck.
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1: Und die gibt's heute mit Irene Lottes. Weltweit gab es seit Jahrzehnten nicht so viele Hinrichtungen wie im vergangenen Jahr.
2: Amnesty International hat die Zahlen erfasst, soweit es sie denn gibt. Außerdem will Bundesfinanzminister Klingbeil mit seinen G7-Kollegen über den Iran-Krieg sprechen. Und rund um Oldenburg gibt's seit gestern Abend Einschränkungen im Bahnverkehr. Die Zahl der Hinrichtungen weltweit ist laut Amnesty International im vergangenen Jahr massiv gestiegen. Die Menschenrechtsorganisation hat 2025 in 17 Ländern mehr als 2700 Hinrichtungen erfasst. Das ist der höchste Stand seit 1981. David Rühl.
3: Der Anstieg geht laut Amnesty auf wenige Staaten zurück, die die Todesstrafe gezielt als Instrument der Einschüchterung einsetzten. Allen voran derzeit der Iran. Dort protestierten die Menschen mehrfach gegen das Regime und das versuche mit den Hinrichtungen die Bevölkerung nun zu verängstigen, heißt es in dem Amnesty-Bericht. Die rund 2700 Hinrichtungen seien aber nur ein Teil dessen, was wirklich geschehe. Hinrichtungen gelten in China beispielsweise als Staatsgeheimnis. Von dort seien verlässliche Daten nur schwer zu beschaffen. Schätzungen zufolge dürften aber gerade in China weltweit die meisten Menschen hingerichtet werden.
2: Bundesfinanzminister Lars Klingbeil ist in Paris, um sich da gleich mit seinen Kolleginnen und Kollegen aus den G7-Staaten zu treffen. Vor dem Start hat er ein schnelles Ende des Iran-Kriegs gefordert. Die Folgen würden der wirtschaftlichen Entwicklung massiv schaden. Klingbeil meint, die Runde der führenden Industrienationen sei der richtige Rahmen, um genau darüber zu sprechen. Ein weiteres Thema soll die Lage in der Ukraine sein. Die Bremer Landesregierung will heute nochmal mit der Lufthansa darüber sprechen, ob es nicht doch weiter Flugverbindungen zwischen Bremen und Frankfurt geben kann. Die Lufthansa hatte angekündigt, die ab Juli komplett aus dem Flugplan zu streichen, aus Kostengründen. Der Bremer Senat will das nicht hinnehmen und hofft, die Lufthansa dazu zu bewegen, die Zahl der Flüge nur zu reduzieren. Reisende und Pendler brauchen im Bahnverkehr zwischen Oldenburg und Bremen bzw. Osnabrück in den nächsten Tagen mehr Zeit und Nerven. Seit gestern Abend ist die Eisenbahnbrücke über die Hunte gesperrt. Bis Donnerstag fallen deswegen Züge aus und es gibt einen Schienenersatzverkehr, berichtet Thomas Stahlberg.
4: Für die Pendler heißt das, bis Donnerstagmorgen fährt zwischen Oldenburg und Bremen nur der Bus. Und das dauert dann je nach Verkehrslage mal mindestens eine halbe Stunde länger. Und weder Fahrräder noch Elektroroller dürfen mitgenommen werden. Seit Jahresbeginn lässt sich die Huntebrücke nicht mehr hochklappen. Ein Klappteil hat einen Riss, der soll bis Donnerstag repariert werden. Der andere Klappteil hat eine gebrochene Zahnstange, die ist erst im Herbst dran.
2: Das waren die vier News und die nächsten gibt's um 7:30.
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1: Jetzt habe ich mir die Kopfhörer aufgesetzt, mir dabei die Cap ausgezogen. Es ist wirklich noch ein bisschen Chaos.
5: Siehst gerade so aus, als ob du aus dem Bett gekommen bist.
1: Ja, passend zu dieser Sendung. Ist doch schön. Ich habe mich outfit-technisch angepasst, Leute. So, wir gucken auf die Straßen. Eine Meldung haben wir: A1 aus Osnabrück Richtung Bremen. Zwischen Bremen-Brickum und Hemelingen. 3 Kilometer Stau vor der Baustelle.
6: 3 Blitzer haben wir auch für euch. Auf der A1 Richtung Osnabrück in der Baustelle auf der Weserbrücke, auf der B75 Delmenhorst Richtung Bremen bei der Abfahrt Huchting und in Bremen auf der Borgfelder Heerstraße kurz nach dem Leester Deich stadteinwärts. Wenn ihr noch einen Blitzer gesehen habt, dann meldet ihn gerne unter der 0421 246 666. Gute Fahrt!
1: So, Cap sitzt wieder.
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1: Mit Elisa Knöckel.
5: Guten Morgen.
1: Ike Pauli.
5: Hallo.
1: Irene Lottes.
2: Guten Morgen.
1: Und ich bin Phil Kröger. Moin, Leute. Ja, wir haben den Montag, den 18. Mai, um genau zu sein. Aber damit ihr auch vorm Chef oder der Chefin bestehen könnt, und ich bin froh, dass ich diese Aufgabe diese Woche mal nicht übernehmen muss. Ike, welche Kalenderwoche haben wir denn?
5: Bremen.

0: 7.12 Uhr, hier sind die 4 am Morgen. Ich habe seit Samstagabend Bangaranga, ein Ohrwurm.
1: Kann man auch, ne? Ja. Das ist ja Dara aus Bulgarien und mit diesem Song Bangaranga hat sie ja den ESC, den Eurovision Song Contest, in diesem Jahr gewonnen.
0: Ja, und wir haben gesagt, da müssen wir nochmal drüber reden. Wir müssen dieses Wochenende nochmal ein bisschen Revue passieren lassen. Machen wir mit Bremen 4 ESC-Reporter Marc Dugge. Guten Morgen.
2: Guten Morgen nach Bremen.
0: Wie findest du denn Bangaranga?
2: Ich finde es super. Ich finde es mittlerweile super, super, super. Ich hatte tatsächlich zwischendurch mal andere Favoriten. Einer von uns im Team hat immer gesagt, Bangaranga wird es. Wir haben ihn so ein bisschen ausgelacht, aber nee, er hat recht behalten. Das Stück geht einfach ab. Das hat eine unheimliche Energie. Das geht gut ins Ohr. Und als es also dann geklappt hat, haben wir im Ü-Wagen nochmal mega laut diesen Titel gemacht und aufgedreht und haben dazu hier echt nochmal getanzt. Es war einfach, zum Schluss waren wir uns alle einig, der Titel hat es absolut verdient.
0: Und es war ja auch so schön, wie sich Dara da gefreut hat, ne? Also die hat auch einfach eine Ausstrahlung, die wirklich toll ist.
2: Absolut, also das total.
1: Und unsere Sarah Engels hat ja mit Fire irgendwie eine schöne Performance gemacht. Ich habe es gesehen, aber nur Platz 23 geschafft. Findest du das gerechtfertigt?
2: Nee, ich finde, das ist nicht so ganz gerechtfertigt. Also sie hätte schon einen deutlich besseren Platz verdient gehabt, finde ich. Sie hat da eine absolut souveräne Performance abgeliefert. Das Stück kam auch gut an in Wien, auch jetzt während der Proben und während des ersten Halbfinals. Da ist sie ja schon mal aufgetreten. Übrigens nicht nur bei den deutschen Fans, sondern auch in anderen Ländern. Aber es war dann vielleicht am Schluss dann doch zu wenig speziell. Also da sind andere mehr ins Auge gestochen und sei es sozusagen Bangaranga, was dann eher sozusagen im Kopf geblieben ist.
0: Tja, das ist halt das, was beim ESC anscheinend im Jahr 2026 gewollt ist und was ja auch wirklich unterhaltsam ist, muss man sagen. Das, was Sarah Engels gemacht hat, das kann man gut im Radio spielen, ne? Aber vielleicht fehlt ihm noch so der besondere Pfiff, sag ich mal. Ja. Marc, wir, würde ich sagen, schließen die Saison 2026 ab und sehen uns dann oder hören uns nächstes Jahr in Bulgarien wieder und sind ja so kleine Erfolgsfans, deswegen gibt's jetzt nochmal Bangaranga. Dara hier bei Bremen 4, wir haben es jetzt 7.14 Uhr.

0: Sophie, Alice Baxter, Groovejet bei Bremen 4, 7 Uhr und 21 Minuten haben wir's.
1: Henriette, ey.
0: Diese Henriette, ne?
1: Ja, so heißt das aktuelle Tief, das uns nochmal einen ziemlich nassen Wochenstart bringt.
2: Igitt, aber es ist nicht mehr ganz so kalt, oder? Also so hat sich zumindest heute Morgen angefühlt.
1: Ja. Das stimmt. Letzte Woche haben wir ja so 11 Grad. Hat das nicht sogar bei dir zu Hause im Allgäu noch geschneit?
2: Ja, meine Eltern haben mir Fotos geschickt vom Schnee im Garten.
0: Das ist so viel.
1: Furchtbar, oder? So, das haben wir hier natürlich gar nicht. 16 bis 18 Grad und das steigert sich im Laufe der Woche dann sogar über 20 Grad. Also die drei nächsten Tage sind zwar noch nass, aber nicht mehr ganz so kalt und dann wird's besser hoffentlich.
0: Aber wisst ihr, wie ich mich rette? Ich rette mich wirklich mit diesem Gedanken, dass spätestens nächste Woche es wirklich dann hochgeht und ich sehe in meiner Wetter-App immer diese 26 Grad irgendwie dann nächsten Montag so irgendwie da. Ja, ich hangel mich ein bisschen.
1: Und das dann am langen Wochenende. Ist doch gut.
0: Ey, guck mal. Also, da können wir uns drauf freuen. Wir müssen nur noch durch diese Woche durch. Gerne mit uns zusammen hier bei den 4 am Morgen. The Weeknd jetzt mit Blinding Lights. 7:22 Uhr haben wir's.

0: The Weeknd mit Blinding Lights bei Bremen 4, 7.25 Uhr haben wir's. Und wir reisen ins Jahr 2006. Sunrise Avenue, Fairy Tale Gone Bad. Gibt's gleich.
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1: Schauen wir auf die aktuellen Temperaturen. Achim, bei euch ist es gerade 11 Grad, Bremen ist bei 11, Bremerhaven auch 11 Grad, 10 Grad haben wir aktuell in großen Kneten. Ja, und der Regen wird sich leider heute die meiste Zeit des Tages halten.
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1: Mit Irene Lottes.
2: Guten Morgen. Die Bundestagsabgeordneten bekommen ab Juli wohl doch nicht mehr Geld. Die Bezüge sollten eigentlich erhöht werden. Wegen der hohen Belastung für viele gerade kam aus mehreren Parteien aber schon die Forderung, die Erhöhung auszusetzen. Und jetzt spricht sich auch Unionsfraktionschef Spahn dafür aus. In Paris startet gerade das Treffen der G7-Finanzministerinnen und Minister. Bundesfinanzminister Lars Klingbeil will da vor allem über ein schnelles Ende des Iran-Krieges sprechen. Die Folgen würden der wirtschaftlichen Entwicklung massiv schaden, hat Klingbeil vor dem Start gesagt. Reisende und Pendler brauchen im Bahnverkehr zwischen Oldenburg und Bremen in den nächsten Tagen mehr Zeit und Nerven. Seit gestern Abend ist die Eisenbahnbrücke über die Hunte gesperrt. Sie soll repariert werden. Bis Donnerstagmorgen 5 Uhr fallen einige Züge aus, andere fahren Umleitungen und es gibt einen Schienenersatzverkehr mit Bussen. Ausführliche 4 News gibt's um 8.
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1: A1 Osnabrück Richtung Bremen zwischen Dreieck Stur und Bremen-Hemelingen 5 Kilometer Stau vor der Baustelle. Dann A27 Bremen Richtung Bremerhaven zwischen Bremerhaven Süd und Geestemünde 3 Kilometer stockender Verkehr im Baustellenbereich. Und dann haben wir noch Bremen-Huchting. Da müssen sich Autofahrende ab heute auf neue Beeinträchtigungen einstellen. Ach, schon wieder! Im Zuge der Verlängerung der Straßenbahnlinie 1 nach Mittelshuchting wird die Heinrich-Plett-Allee im Bereich zwischen Huchtinger Heerstraße und Luxemburger Straße voll gesperrt. Davon sind auch die Buslinien 58 und N6 der Bremer Straßenbahn AG sowie die Regionalbusse betroffen. Gleichzeitig wird die Brücke in Richtung der Heinrich-Plett-Allee über die B75 in Richtung Kirchhuchtinger Landstraße zur Einbahnstraße. Die Auffahrt zur B75 aus Huchting in Richtung Delmenhorst ist gesperrt. Wenn ihr nochmal mitbekommen wollt,
3: wollte ich gerade sagen, dann
1: checkt mal bremen4.de ab. Da könnt ihr dann, keine Ahnung, das analysieren für den Deutschunterricht vielleicht.
2: Und ein paar Blitzer habt ihr uns noch gemeldet. Auf der A1 Richtung Osnabrück in der Baustelle auf der Weserbrücke. B75 Delmenhorst Richtung Bremen bei der Abfahrt Huchting und in Bremen auf der Borgfelder Heerstraße kurz nach dem Lesterdeich statt einwärts. Wenn ihr noch einen Blitzer gesehen habt, dann meldet ihn uns gerne unter der 0421 246 666. Gute Fahrt!
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1: Ich habe ja auch schon von unserem lieben Kollegen Roland Kannwicher letzte Woche gehört, dass er sich in Huchting fast verirrt hätte.
3: Ja, oh. Das ist so ein bisschen wie dieses Emoji, wo der Kopf explodiert.
1: Komplett. Also Huchting gerade explodierendes Kopf-Emoji auf jeden Fall. Wir hoffen, dass ihr gut zur Arbeit kommt und jetzt auch mit den Neuerungen vielleicht. Ne? Liebe Chefinnen und Chefs, habt ein bisschen Nachsicht mit den Leuten, die in Huchting wohnen. Hier sind die 4 am Morgen. Elisa Knöckel ist am Start.
2: Guten Morgen.
1: Ike Pauli.
2: Moin.
1: Irene Lottes.
2: Hallo.
1: In den 4 News. Und ich bin Fit Kröger. Moin Leute. Jetzt Shawn Mendes, When You're Gone. 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

0: 7.38 Uhr, hier sind die vier am Morgen.
1: Kennt ihr schon das Spaßglas? Weil Social Media ist voll davon.
2: Ich bin erwachsen, ich habe einen freien Willen, ich mache mir jetzt ein Spaßglas.
3: Ich sage, dass ich mit Abstand das krasseste Spaßglas auf ganz Social Media machen werde.
4: Wir machen ein gemeinsames Spaßglas.
5: Macht mit uns ein Spaßglas.
0: Macht mit uns ein Spaßglas, ich fass es nicht.
6: Was ist das? Ich weiß nicht, was es ist.
1: Also ein Spaßglas ist einfach ein großes Glasgefäß, in das Süßigkeiten reinkommen. Also alle Lieblingsgummibärchen, Schokolade, Bonbons, Lollis, was man eben so mag. Dann einfach einmal schütteln und fertig.
0: Ja, und dann?
1: Essen wahrscheinlich.
0: Also ich kenne das noch als bunte Tüte.
1: Ja, genau. Oder? Ja, aber du machst es halt selber zu Hause. Also man kann natürlich die Süßigkeiten noch einfach einzeln essen, aber es sieht halt dann nicht ganz so hübsch aus, wie so ein buntes Süßigkeitenglas auf dem Tisch.
6: Ist ja auch gerade nicht so der gesündeste Trend, oder?
1: Ja, das stimmt. Es gibt natürlich auch schon Leute, die jetzt ein gesundes Spaßglas machen mit so Nüssen und getrockneten Früchten. Und
0: wo
1: sowas.
0: Sind die Fitness-Influencer, wenn wir sie mal brauchen?
1: Die sind da, die sind da, die sind an Ort und Stelle.
0: Aber dann ist halt auch die Frage, wie viel Spaß da noch drin ist, ne? In dem Spaßglas.
1: Das stimmt. Ich finde dann auch nicht mehr ganz so viel, aber es gibt auch schon etliche Abwandlungen davon. Zum Beispiel hier.
7: Rohen Zwiebeln. Weiter geht's mit Süßkartoffelchips. Dazu kommen zwei Eier. Gewürfelte Gewürzgurken. Da müssen Oliven rein. Tomate. Mozzarella-Kugeln. Als Topping noch gehackte Walnüsse.
0: Das Konzept kenne ich jetzt wiederum als Salat.
1: Ja, oder ein herzhaftes Spaßglas.
6: Erstmal die rohen Zwiebeln. Juhu, ja. Freuen sich auch alle mit dir.
1: Ja, Mensch, okay. Naja, ich merke schon, Hater seid ihr.
0: Wir haben herausgefunden, was Social Media am besten kann. Neue Namen für alte Dinge finden.
1: Ja, well.
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Hier ist Bremen 4, The Cure, Friday I'm in Love, all-time favorite. Wir haben 7.43 Uhr aktuell und starten mit sehr viel Regen im Bremen 4-Land in diese Woche. Das wird sich leider den Tag über auch so halten. Also es geht dann so ein bisschen in Schauer über, die aber teilweise kräftig ausfallen können, auch dann am Nachmittag. Nur ganz kurz zwischendurch zeigt sich mal die Sonne. Wenn das dann so ist, kriegen wir sogar bis zu 18 Grad heute im Bremen 4-Land. Da sind wir noch nicht. Achim hat 11 Grad. Kloppenburg auch 11 Grad, Bremen, Bremerhaven ebenfalls 11 Grad. So, also das kann noch ein bisschen höher gehen, aber nehmt eine Regenjacke mit. Das wäre die offizielle Empfehlung von Bremen 4 an diesem Morgen.

0: Pauli Humberstone. To love somebody. 7.47 Uhr, hier ist der Bremen 4 Verkehrsservice. Vorsicht bitte in beiden Richtungen auf der A27. Walsrode Richtung Bremen zwischen Achim Nord und Bremer Kreuz laufen aktuell Tiere. Fahrt da bitte ganz besonders vorsichtig. Beim Friseur sitzen und nichts sagen, es ist absolut unmöglich für mich.
1: Diese peinliche Stille, die so unaushaltbar ist. Man wird so ganz kribbelig und sagt einfach irgendwas.
2: Ja, ganz schlimm. Ich kann das auch gar nicht. Nee. Ganz schlimm. Stille.
0: Genauso ist es am Tisch im Restaurant oder wenn man einen Bekannten im Bus trifft. Stille aushalten ist einfach

0: Meistens nicht, aber kommt auf die Person an.
1: Stell dir vor, du kommst in einen Raum mit Leuten, die du kennst. Keiner sagt so richtig was. Kannst du das gut aushalten?
2: Nee, da kann ich Stille überhaupt nicht gut aushalten. Weil dann ist es irgendwie gefühlt so eine unangenehme Stille, dass eigentlich irgendjemand reden müsste. Vor allem habe ich dann auch das Gefühl, dass so ein Elefant im Raum ist, der nicht angesprochen wird.
1: Kannst du Stille gut ab?
3: Ja, sehr gut. Ich arbeite als Erzieherin und habe selber 4 Kinder.
1: Oh, da freut man sich über jede ruhige Minute.
3: Da ist Stille selten. Deswegen ist Stille was sehr Wertvolles.
1: Selbst in Gesellschaft?
3: Ja, finde ich schon. Wenn man sich mal anschweigen kann, kann man nur mit Menschen, denen man vertraut. Deswegen ist das doch was Wertvolles, wenn man auch mal schweigen kann.
4: Das hat sie echt schön gesagt. Manchmal gehe ich an Cafés vorbei und dann sitzt da so ein älteres Pärchen vielleicht und die schweigen sich an. Und ich denke immer sofort so, oh Krise.
5: Aber vielleicht ist es schön.
4: Aber vielleicht haben sie einfach den besten Tag ihres Lebens gerade.
5: Total schön.
4: So, dann alle miteinander kurz. Na, geht Elisa?
5: Nein.

0: Also ich stand schon bei dem Song heulend vor der Bühne. Auf dem Hurricane Festival. Und in der Bremer Stadthalle auch. Linkin Park, Leave Out All The Rest. Immer wieder schön zu hören. Gleich hier bei Bremen 4.
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0: Hier ist der Bremen Verkehrsservice. Vorsicht bitte auf der B71 Zeven Richtung Bremerhaven. Zwischen Bexhöwede und Hohe Wurt befindet sich eine Ölspur. Fahrt da ganz besonders vorsichtig.
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0: 10 Grad, 11 Grad haben wir so ungefähr gerade. 11 Grad zum Beispiel in Rastede. In Bremen und Bremerhaven haben wir 11 Grad. Den Tag über gibt es immer wieder Regenschauer und nur ganz selten lässt sich mal die Sonne blicken. Es geht tendenziell eher in Richtung Regen. Wir bekommen, wenn die Sonne da ist, bis zu 18 Grad.
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0: Die gibt's mit Irene Lottes heute Morgen. Gegen Gelderhöhungen hat eigentlich ja niemand was. Anders ist das bei den Diäten der Abgeordneten.
2: Ja, dass die mehr Geld bekommen sollen, das hatte für Kritik gesorgt und ist jetzt wohl vom Tisch. Außerdem will Bundesfinanzminister Klingbeil in Paris mit seinen G7-Kollegen über den Iran-Krieg sprechen. Und in Bremen-Hochding ist die Heinrich-Plett-Allee gesperrt. Bundestagsabgeordnete bekommen wohl doch nicht mehr Geld. Die Bezüge sollten eigentlich zum 1. Juli erhöht werden. Daran gab es allerdings Kritik und aus mehreren Parteien die Forderung, die Erhöhung auszusetzen. Jetzt spricht sich auch Unionsfraktionschef Spahn dafür aus, berichtet Tim Aßmann aus Berlin.
3: Er verstehe, dass Bürgerinnen und Bürger angesichts eigener zusätzlicher Belastungen auch von den Abgeordneten Verzicht erwarteten, betonte Jens Spahn. Er könne sich daher vorstellen, die eigentlich anstehende Erhöhung der Abgeordnetenbezüge in diesem Jahr auszusetzen, erklärte der Fraktionschef von CDU und CSU im Bundestag im Podcast des Nachrichtenportals Politico. Noch vor kurzem hatte Spahn erklärt, an der Anhebung der Bezüge festhalten zu wollen. Vertreter aller anderen Parteien im Parlament haben sich bereits für eine Aussetzung der Diätenerhöhung ausgesprochen.
2: In Paris hat das Treffen der G7-Finanzministerinnen und Minister begonnen. Bundesfinanzminister Lars Klingbeil will da vor allem über ein schnelles Ende des Iran-Krieges sprechen, berichtet Julia Borutta aus Berlin.
4: Vor seinem Abflug nach Paris betonte Bundesfinanzminister Lars Klingbeil, der Iran-Krieg bedrohe die wirtschaftliche Entwicklung massiv. Es müsse alles getan werden, um den Krieg dauerhaft zu beenden, die Region wieder zu stabilisieren und freie Seewege durch die Straße von Hormuz zu gewährleisten. Frankreichs Finanzminister Roland Lescure erklärte, dass die erneute Freigabe strategischer Ölreserven, wie sie im März beschlossen worden war, in Paris zwar nicht auf der Tagesordnung stehe, doch könne dies in den kommenden Monaten und Wochen erfolgen.
2: Die Zahl der Hinrichtungen weltweit ist laut Amnesty International im vergangenen Jahr massiv gestiegen. Die Menschenrechtsorganisation hat 2025 in 17 Ländern mehr als 2700 Hinrichtungen erfasst. Das ist der höchste Stand seit 1981. Die meisten Hinrichtungen gab es laut Amnesty in China, dem Iran und Saudi-Arabien, aber auch in den USA ist die Zahl gestiegen. In Bremen-Hochding müssen sich Autofahrerinnen und Fahrer ab heute auf neue Beeinträchtigungen einstellen. Im Zuge der Verlängerung der Straßenbahnlinie 1 wird die Heinrich-Plett-Allee zwischen Hochdinger Heerstraße und Luxemburger Straße voll gesperrt. Das betrifft auch mehrere Buslinien. Gleichzeitig wird die Brücke über die B75 zur Einbahnstraße und auch die Auffahrt zur B75 aus Hochding in Richtung Delmenhorst ist gesperrt. Das waren die vier News und die nächsten gibt's um 8:30.
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0: Da haben wir erstmal zwei Gefahrenmeldungen. Vorsicht bitte in beiden Richtungen auf der A27, Walsrode Richtung Bremen. Zwischen Achim Nord und Bremer Kreuz laufen Tiere. Vorsicht bitte auf der B71, Zeven Richtung Bremerhaven. Hatten wir gerade zwischen Bexhövede und Hohe Wurt befindet sich eine Ölspur. Und dann haben wir ein bisschen Stau. A1 Osnabrück Richtung Bremen zwischen Dreieck Stur und Bremen-Hemeling 5 Kilometer vor der Baustelle. A27 Bremen Richtung Bremerhaven zwischen Bremerhaven Süd und Geestemünde 3 Kilometer stockender Verkehr im Baustellenbereich. Und jetzt habe ich hier einen ganz langen Text stehen zum Thema Hochding. Irene hat es gerade in den vier News schon gesagt. In Hochding müssen sich Autofahrende ab heute auf neue Beeinträchtigungen einstellen im Zuge der Verlängerung der Straßenbahnlinie 1. Wenn ihr genau wissen wollt, was da abgeht und auch bei Irene gerade wart, mein Gott, das wirkt ja wie auf dem Verkehrsübungsplatz, aber in schlecht, dann checkt gern bremen4.de, da haben wir alles für euch zusammengefasst.
5: Ein paar Blitzer habt ihr uns auch gemeldet. Auf der A1 Richtung Osnabrück in der Baustelle auf der Weserbrücke. Dann in Bremen auf der Borgfelder Heerstraße kurz nach dem Leester Deich stadteinwärts. Auf der B75 Delmenhorst Richtung Bremen bei der Abfahrt Huchting. Und in Oldenburg auf der Wilhelmshavener Heerstraße auf Höhe des Harmsweg. Da wird in beide Richtungen geblitzt. Wenn ihr noch einen gesehen habt, dann meldet ihn gerne unter der 0421 246 666. Gute Fahrt.
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0: Montagmorgen, ich hoffe, ihr seid gut reingestartet. Wir spielen euch jetzt Lil Nas X und Star Walking. Wir sind Ike Pauli.
2: Moin.
0: Irene Lottes in
2: Hallo.
0: Den 4 News und Elisa Knöckel.
5: Guten Morgen.
0: Ich bin Pit Kröger. Moin, Leute.

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0: Es ist immer so schön hier in der Bremen 4 Redaktion, weil wir uns ab und zu dann doch mal ein neues Spiel ausdenken, Leute.
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0: Es ist ganz neu und ganz einfach. Wir wollen mit euch spielen.
2: Ja, wir ziehen nämlich gleich einen Buchstaben von A bis Z. Und wenn ihr aus einem Ort kommt, der mit diesem Buchstaben anfängt, ruft ihr schnell an und sagt Bescheid.
0: Ja, dann wollen wir nämlich mit euch schnacken. Und gewinnen könnt ihr natürlich auch noch was. Hier ist gerade quasi eine Europalette von diesen Dingern eingetroffen. Ich mach mal so, weil hier so. Es ist eine niegelnagelneue, sehr knallgelbe Bremen 4 Kaffeetasse. Steht drauf Hotpot. Finde ich sehr gut. Ja. So, was müsst ihr jetzt dafür machen? Wir ziehen einen Buchstaben. Guck mal, Elisa darf einmal in ihrem Leben Fee sein.
2: Ja,
0: quasi, so.
2: Wollte ich schon immer mal.
0: So, das heißt, du ziehst jetzt aus diesen Überraschungsei-Teilen einen Buchstaben aus dem Bremen 4 Land. Die Spannung steigt, die Ziehung beginnt.
2: Oh mein Gott, okay. Ich habe einen Moment.
0: Okay.
2: Boah, hast du das Ploppen gehört?
0: Ja,
2: das schön.
0: Klang sehr gut.
2: Okay, ich habe einen Buchstaben.
0: Okay, dann sind wir gespannt.
2: D.
0: D. Also, ihr ruft jetzt im besten Fall an, wenn euer Ort im Bremen-Vierland mit dem Buchstaben D beginnt und könnt hier so eine niegelnagelneue Bremen-Vier-Tasse abgrasen. Noch sind die Leitungen, wir haben noch eine Leitung frei, also macht sehr gerne, ruft an, wenn D in eurem Ortsnamen vorkommt.
2: Ja, 0421 246 666 ist die Nummer dafür.
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0: Gleich 20 nach 8 bei Bremen 4 bei den 4 am Morgen und ich kann kaum meine Augen auf sie richten, weil sie strahlt mich quasi an. Die neue Bremen 4 Tasse.
1: Also ja, Bremen, wir haben nämlich ein neues Spiel. Ja. Wir haben gerade einen Buchstaben ausgelost, das D. Und wenn ihr aus einem Ort im Bremen 4 Land kommt, der mit D beginnt, dann könnt ihr anrufen und diesen klasse Bremen 4 Hotpot gewinnen.
2: Sag mal her.
0: So, da ist er. Er ist gelb. So, ich hätte noch Kaffee hier in der Kaffeekanne. Komm, ich gieße den da einfach mal rein.
1: Mach doch mal. Wir testen die Tasse mal aus.
0: So.
2: Ich finde ja sowas, ich habe 100 Millionen Tassen zu Hause, aber sowas kann man ja nicht kaufen. Das kannst du ja nur gewinnen, ne?
0: So, ich gieße ein.
2: Und wir dürfen es ja sowieso nicht gewinnen.
1: Also es läuft schon mal nicht aus.
2: Das ist gut.
0: Grunderwartung schon mal übertroffen quasi. Ne? So, also erstens, es läuft nicht aus. Der Kaffee ist wirklich brühheiß, liebes Bremen Vierland. Und ich kann die Tasse weiter halten. Also das heißt, sie schirmt mich auch vor der Hitze ab.
2: Das ist nur toll. Sagen. Leute, seid nicht schüchtern. Wenn ihr aus einem Ort mit D kommt, dann sofort melden und dann mit etwas Glück diese Tasse gewinnen. Wie geil ist das denn?
0: Aha, ganz kurz, ich trinke nochmal eben. Sie schmeichelt auch den Lippen.
2: Toll.
0: Also Leute, diese Tasse braucht ihr. Den Bremen 4 Hotpot gibt's zu gewinnen. 0421 246 666.
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0: Montagmorgen, 8.25 Uhr. Ich hoffe, ihr startet gut in euren Tag. Hier ist Bremen 4. Gleich mit Ding von Seed.
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0: Ich hoffe, ihr habt im Büro vorm Spiegel, wenn ihr euch gerade fertig macht, ein bisschen getanzt zu Seed. Ding.
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0: Heute gibt's oft dichte Wolken und zeitweise Regen, später zum Teil kräftige Schauer und sogar einzelne Gewitter sind da möglich. In trockenen Phasen auch ein bisschen Sonne, bei 13 bis 18 Grad maximal. Mit Irene Lottes.
2: Guten Morgen. Die Bundestagsabgeordneten bekommen ab Juli wohl doch nicht mehr Geld. Die Bezüge sollten eigentlich erhöht werden. Wegen der hohen Belastungen für viele gerade kam aus mehreren Parteien aber die Forderung, die Erhöhung auszusetzen. Jetzt spricht sich auch Unionsfraktionschef Spahn dafür aus. Der Expertenrat für Klimafragen stellt heute seinen neuen Prüfbericht vor. Die Fachleute haben sich den Treibhausgasausstoß in Deutschland angesehen und schätzen auf dieser Basis ein, ob Deutschland bei seinen Klimazielen auf Kurs ist. Ziel ist, bis 2045 klimaneutral zu sein. In Bremen-Hochding gibt es seit heute Morgen neue Beeinträchtigungen für alle, die mit dem Auto unterwegs sind. Im Zuge der Verlängerung der Straßenbahnlinie 1 wird die Heinrich-Plett-Allee zwischen Hochdinger Heerstraße und Luxemburger Straße voll gesperrt. Auch Busse können da nicht lang. Gleichzeitig wird die Brücke über die B75 zur Einbahnstraße und die Auffahrt in Richtung Delmenhorst ist gesperrt. Ausführliche 4 News gibt's wieder um 9.
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0: 8.31 Uhr jetzt, A1 Bremen Richtung Osnabrück, zwischen Uphusen, Bremen, Mahndorf und Asten, 2 Kilometer stockender Verkehr vor der Baustelle. Dann A1 Osnabrück Richtung Bremen, zwischen Dreieck Stur und Bremen, Hemeling, 5 Kilometer Stau vor der Baustelle. Und Irene hat es gerade schon in den 4 News gesagt, in Bremen-Huchting müssen sich Autofahrende ab heute auf neue Beeinträchtigungen einstellen, ihr kennt das da ja schon, ne? Im Zuge der Verlängerung der Straßenbahnlinie 1 nach Mittelshuchting, da passieren Dinge. Ich würde das jetzt nicht alles vorlesen. Bitte geht auf bremen4.de und lest es im Verkehr nach. Da habt ihr dann alle Infos dazu.
3: Folgende Blitze habt ihr uns gemeldet. Auf der A1 Richtung Osnabrück bei der Baustelle auf der Weserbrücke. In Bremen auf der Borgfelder Heerstraße kurz nach dem Leester Deich stadteinwärts. B75 Delmenhorst Richtung Bremen bei der Abfahrt Huchting. Und in Oldenburg auf der Wilhelmshavener Heerstraße auf Höhe des Harmsweg. Da wird in beide Richtungen geblitzt. Wenn ihr noch einen gesehen habt, dann meldet ihn uns unter der 0421 246 666. Gute Fahrt!
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0: Wie wichtig ist diese Kaffeetasse am Morgen eigentlich? Also was genau das für eine ist?
4: Das ist wichtig.
3: Ich finde das auch wichtig.
4: Auch für meinen Tee übrigens.
0: Du trinkst so. Tee, Ike? So. Irene, wie ist bei dir?
2: Sowohl Kaffee als auch Tee und ich habe 2 unterschiedliche und je nach Laune benutze ich die eine oder die andere. Beides Geschenke auch übrigens und dann denke ich an so.
0: Und für jede Laune ist der neue Bremen 4 Hotpot die neue Kaffeetasse, die wir hier haben und sie geht gleich raus an eine Person aus dem Bremen 4 Land. Ich bin ganz gespannt, wer es wird. Bei Ike Pauli.
4: Moin.
0: Bei Elisa Knöckel.
4: Guten Morgen.
0: Bei Irene Lottes.
4: Hallo.
0: Und ich bin Fit Kröger. Moin Leute.

Alle Farben. Baby Goodbye, 8.35 Uhr bei Bremen 4. Und ich habe eine Gefahrenmeldung für euch. Vorsicht bitte auf der A28, Oldenburg Richtung Leer. Zwischen Apen-Remels und Filsum liegen Metallteile. Fahrt da besonders vorsichtig.

0: Die Imagine Dragons on top of the world. 8.38 Uhr jetzt.
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0: Das ist unser neues Spiel, bei dem ihr eine Kaffeetasse, den Bremen 4 Hotpot, wunderschön, steht er hier neben mir, gewinnen könnt, wenn ihr aus einem Ort mit dem Anfangsbuchstaben D kommt.
2: Ja, den Buchstaben haben wir vorher hier schon ausgelost und wir haben jetzt Daniela aus Donnern am Telefon. Was eine schöne Alliteration. Moin, Daniela.
3: Moin.
0: Wie fühlt es sich so an, in Donnern zu wohnen?
3: Absolut gut.
0: Also ist Donnert selten oder...
3: Ja, genau. Also nicht mehr als woanders, aber Donnern ist tatsächlich, und da muss ich habe schon an ganz, ganz vielen Orten in Deutschland gelebt. Aber wir sind da vor 9 Jahren hingezogen und das ist ein richtig toller Ort mit einer super Dorfgemeinschaft. Wir waren da ganz, ganz schnell drin und ja, ich kann es nur, ja, wunderbar.
2: Das ist doch schön. Was ist denn so dein Lieblingsort in Donnern, außer zu Hause natürlich?
3: Wir haben jetzt kürzlich, also es ist natürlich alles toll, ne? Aber wir haben jetzt kürzlich ein neues Feuerwerkhaus, das ist halt, ne, Dorf, aber da finden auch ganz viele Sachen statt. Jetzt haben wir bald unser Pfingstbaum aufstellen, das ist eine riesengroße Party. Wir haben einen Sportplatz, wir haben eine plattdeutsche Theatergruppe,
0: das ist ja
3: die
0: geil.
3: Ganz tolle. Ja, richtig gut. Also absolut. Und es ist ganz, also es wird wirklich dafür, dass wir ein ziemlich kleiner Ort sind, doch einiges gemacht. Wir haben tatsächlich auch noch einen schönen kleinen Kindergarten und auch für Familien. Natürlich, man muss halt immer ein bisschen weiter, immer ein bisschen fahren. Das ist ganz klar. Wir haben keine Supermärkte oder so im Ort, aber 2 Kilometer weiter. Grundschule ist, also es ist alles in relativer Nähe. Und ja, ich finde es wunderbar.
0: Sag mal, Daniela, ihr seid alle ganz gut gebrieft vom Bürgermeister, oder?
2: Also, das ist kommt ja, aus dem Schwärmen nicht raus.
0: Das ist ja super.
3: Ja, aber das habe ich auch vorher gemacht und ich kenne den Bürgermeister tatsächlich recht gut, weil ich bin mit dem verheiratet. Also ne, das ist nur der Ortsvorsteher, das muss ich dazu sagen. Nein, nee, aber ohne dem, also ich habe auch vorher so positiv von dem Ort gesprochen und selbst unsere Freunde, wenn die aus Bayern zu Besuch sind, für die ist das ja immer so norddeutsch, dass sie, wir sollen ja immer so, für die sehen, sind wir immer so trocken, so steif und dann so, oh Gott, sie sind ja hier alle total nett. Ja eben, sind wir auch. Und die finden das hier total gut und können das absolut verstehen, warum ich das hier so gut finde.
2: Daniela, du hast die Tasse sowas von verdient.
0: So, die geht raus nach Donnern.
3: Ich freue mich.
0: Und ich wünsche dir einen wunderschönen Morgen. Wir wünschen dir einen wunderschönen Morgen. Toll, dass es solche Orte
3: danke.
0: In Bremen gibt.
3: Danke, ich euch auch. Und vielen Dank, dass ich mit euch telefonieren durfte.
0: Schönen Tag dir.
3: Dankeschön.
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0: Und die nächsten Tage gibt es wieder die Möglichkeit auf dem Bremen 4 Hotpot. Die Kaffeetasse.

Kurt Nielsen. She's so high. All-time favorite bei Bremen 4. 8.48 Uhr haben wir's. Und wir haben gleich zwei wichtige Gefahrenmeldungen.

8.53 Uhr, Sia, Sean Paul, Cheap Thrills bei Bremen 4 und jetzt gleich geht's ab in den Club.

0: aus dem Jahr 2008. Ich freue mich immer noch drüber, wenn ich den höre. Direkt wieder Tanzfläche. Flowrider, Right Round.
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1: Wir gucken auf die aktuellen Temperaturen. Bremerhaven ist bei 12 Grad, Bremen bei 11 Grad und Rothenburg ebenfalls bei 11 Grad. Den Tag über gibt es immer wieder Regenschauer, sogar kleine Gewitter sind drin. Und wenn sich die Sonne dann mal zeigt, dann wird es auch direkt schön warm. Bis zu 18 Grad haben wir dann.
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1: Mit Irene Lottes. Ja, die Bundestagsabgeordneten müssen wohl auf eine Gehaltserhöhung verzichten.
2: Ja, dass die mehr Geld bekommen sollten, das hatte für Kritik gesorgt und ist jetzt wohl vom Tisch. Außerdem stellt der Expertenrat Deutschland wieder ein Klimaschutzzeugnis aus. Und in Bremen-Hochding ist die Heinrich-Plett-Allee seit heute Morgen gesperrt. Bundestagsabgeordnete bekommen wohl doch nicht mehr Geld. Die Bezüge sollten eigentlich planmäßig zum 1. Juli erhöht werden. Daran gab es allerdings Kritik und aus mehreren Parteien die Forderung, die Erhöhung auszusetzen. Jetzt spricht sich auch Unionsfraktionschef Jens Spahn dafür aus, berichtet Tim Aßmann aus Berlin.
3: Er verstehe, dass Bürgerinnen und Bürger angesichts eigener zusätzlicher Belastungen auch von den Abgeordneten Verzicht erwarteten, betonte Jens Spahn. Er könne sich daher vorstellen, die eigentlich anstehende Erhöhung der Abgeordnetenbezüge in diesem Jahr auszusetzen, erklärte der Fraktionschef von CDU und CSU im Bundestag im Podcast des Nachrichtenportals Politico. Noch vor kurzem hatte Spahn erklärt, an der Anhebung der Bezüge festhalten zu wollen. Vertreter aller anderen Parteien im Parlament haben sich bereits für eine Aussetzung der Diätenerhöhung ausgesprochen.
2: Der Expertenrat für Klimafragen stellt heute seinen neuen Prüfbericht vor. Die Fachleute haben sich den Treibhausgasausstoß in Deutschland angeschaut und bewerten auf dieser Basis, ob die Bundesrepublik bei ihren Klimazielen auf Kurs ist. Bis 2045 soll Deutschland klimaneutral sein. Im vergangenen Jahr wurden die Ziele erreicht. Die 5 Experten hatten das Klimaschutzprogramm der Bundesregierung zuletzt aber kritisiert. In Paris hat das Treffen der G7-Finanzministerinnen und Minister begonnen. Bundesfinanzminister Lars Klingbeil will da vor allem über ein schnelles Ende des Irankriegs sprechen, berichtet Julia Brutter aus Berlin.
4: Vor seinem Abflug nach Paris betonte Bundesfinanzminister Lars Klingbeil, der Irankrieg bedrohe die wirtschaftliche Entwicklung massiv. Es müsse alles getan werden, um den Krieg dauerhaft zu beenden, die Region wieder zu stabilisieren und freie Seewege durch die Straße von Hormuz zu gewährleisten. Frankreichs Finanzminister Roland Lescure erklärte, dass die erneute Freigabe strategischer Ölreserven, wie sie im März beschlossen worden war, in Paris zwar nicht auf der Tagesordnung stehe, doch könne dies in den kommenden Monaten und Wochen erfolgen.
2: In Bremen-Hochding müssen sich alle, die mit dem Auto unterwegs sind, seit heute Morgen auf neue Beeinträchtigungen einstellen. Im Zuge der Verlängerung der Straßenbahnlinie 1 wird die Heinrich-Plett-Allee zwischen Hochdinger Heerstraße und Luxemburger Straße voll gesperrt. Das betrifft auch mehrere Buslinien. Gleichzeitig ist auch die Brücke über die B75 erstmal jetzt eine Einbahnstraße und auch die Auffahrt zur B75 aus Hochding in Richtung Delmenhorst ist gesperrt. Das waren die 4 News und die nächsten gibt's um 9:30.
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1: Ja, und wer bei Irene gedacht hat, mein Gott, also was geht da jetzt worüber und was ist wie gesperrt, der kann nochmal nachgucken auf bremen4.de. In Bremen-Hochding ist es immer noch gesperrt wegen der Verlängerung der Straßenbahnlinie 1. Das kann auch noch ein bisschen dauern. Dann haben wir eine Gefahrenmeldung. Vorsicht bitte auf der A7 Hamburg Richtung Hannover. In Höhe Hamburg-Heimfeld liegen Gegenstände. A1 Bremen Richtung Osnabrück zwischen Uphusen, Bremen, Mahndorf und Asten. 2 Kilometer stockender Verkehr vor der Baustelle. A1 Osnabrück Richtung Bremen zwischen Dreieck Stur und Bremen-Hemmelingen, 5 Kilometer Stau vor der Baustelle. Und dann haben wir noch die A28, leer Richtung Bremen, zwischen Neuenkruge und Oldenburg-Eversten, 3 Kilometer Stau.
5: 2 Blitze habt ihr uns aktuell gemeldet. Auf der B75 Delmenhorst Richtung Bremen bei der Abfahrt Huchting und in Oldenburg auf der Wilhelmshavener Heerstraße auf Höhe des Harmsweg in beide Richtungen. Wenn ihr noch einen Blitzer gesehen habt, dann meldet ihn uns unter der 0421 246 666. Gute Fahrt.
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1: So, wir sind jetzt schon alle wach. Dann können wir auch in den Tag starten, in diesen Montag rein mit Ike Pauli.
2: Huhu.
1: Mit Elisa Knöckel.
2: Guten Morgen.
1: Mit Irene Lottes in den 4 News.
2: Hallo.
1: Und ich bin Pitt Kröger. Wir spielen euch jetzt alle zusammen hier Olivia Rodrigo, Drop Dead, ganz neu bei Bremen 4.

0: Hier ist Bremen 4, 9.14 Uhr haben wir es, wenn man peinliche Geschichten von sich selbst erzählt, nur weil man die Stille nicht aushalten kann. Finger hoch, wem das noch so geht, oder? So, also Ike macht auf jeden Fall den Finger bis an die Decke.
1: Aber sowas von.
0: Es ist schwierig, oder? Also ich finde es ganz hart, wenn man so im Restaurant zum Beispiel sitzt oder so, dass man einfach durchredet dann am Ende. Das kann ja auch ernsthafte Folgen haben.
1: Ja, vielleicht sollte man das lieber mal fixen oder fixen lassen. Zum Beispiel von unserer Haus- und Hofpsychologin Uta Pümpelmann-Schneider.
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3: Ja, von mir nochmal ein stilles Hallo. Ich bin's wieder, die Uta Pümpelmann-Schneider. Und ja, wie steht es schon so richtig in der Fachliteratur? Wer schön sein will, muss schweigen. Ja, nee, ach egal, aber reden ist Silber und schweigen ist Gold. Wer also nicht möchte, dass die nächste Schweigeminute auf sich geht, der hält einfach öfter mal die Klappe. Ja, denn Stille, gerade auch in Gemeinschaft, kann dabei so befruchtend sein und ist nicht selten ein willkommener Anlass zum Fummeln. Ja. In diesem Sinne, ich bin jetzt ruhig.
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0: Also hat bei mir persönlich gar nicht geholfen. Ich will mein Geld zurück. Oder geht das auf Kasse?

Spice Girls, ein All-Time-Favorite bei Bremen 4. Viva Forever, 9.23 Uhr haben wir sie jetzt und spielen euch Moskina mit Cascading. Kommt gut rein in diesen Montag, in diese Woche, die zwar noch grau ist, aber zum Ende der Woche soll es deutlich besser werden. Das verspreche ich euch.

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1: Wir haben 13 Grad in Großenkneten. Delmenhorst ist auch bei 13 Grad. Bremen 12 Grad, 13 Grad in Bremerhaven. Den Tag über regnet es immer wieder und wir kriegen bis zu 18 Grad. Mit Irene Lottes.
2: Guten Morgen. Der Expertenrat für Klimafragen stellt gleich seinen neuen Prüfbericht vor. Die Fachleute haben sich den Treibhausgasausstoß in Deutschland angesehen und schätzen auf dieser Basis ein, ob Deutschland bei seinen Klimazielen auf Kurs ist. Ziel ist, bis 2045 klimaneutral zu sein. Die Bundestagsabgeordneten bekommen ab Juli wohl doch nicht mehr Geld. Die Bezüge sollten eigentlich erhöht werden. Wegen der hohen Belastungen für viele gerade kam aus mehreren Parteien aber die Forderung, die Erhöhung auszusetzen. Und dafür spricht sich jetzt auch Unionsfraktionschef Spahn aus. Nach jahrelangem Plus ist die Produktion von veganen oder vegetarischen Fleischalternativen in Deutschland 2025 zum ersten Mal wieder zurückgegangen. Insgesamt waren es knapp 125.000 Tonnen. Das war laut dem Statistischen Bundesamt ein Minus von 1,2% im Vergleich zum Vorjahr. Gleichzeitig ist der Pro-Kopf-Verzehr von Fleisch leicht gestiegen. Ausführliche 4 News gibt's um 10.
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1: Wir haben es jetzt 9.31 Uhr, A1 Bremen Richtung Osnabrück zwischen Uphusen, Bremen, Mahndorf und Asten. 2 Kilometer stockender Verkehr vor der Baustelle. Dann haben wir A1 Osnabrück Richtung Bremen zwischen Dreieck Stur und Bremen-Hemmeling. 3 Kilometer Stau vor der Baustelle. A28 leer Richtung Bremen zwischen Neuenkruge und Oldenburg-Eversten. 3 Kilometer stockender Verkehr. Und dann haben wir ungefähr die längste Verkehrsmeldung in der Zeit von Bremen 4, glaube ich, immer. In Bremen-Huchting müssen sich Autofahrende ab heute auf neue Beeinträchtigungen einstellen im Zuge der Verlängerung der Straßenbahnlinie 1. Und hier mache ich jetzt einen Punkt. Wenn ihr sie weiterlesen wollt, dann geht doch mal auf bremen4.de, da haben wir sie nochmal komplett für euch stehen.
3: Folgende Blitze habt ihr uns aktuell gemeldet. In Bremen auf der Borgfelder Heerstraße, kurz vor dem Leester Deich, stadteinwärts. Auf der B75 Delmenhorst Richtung Bremen bei der Abfahrt Huchting und in Oldenburg auf der Wilhelmshavener Heerstraße auf Höhe des Harmsweg. Da wird in beide Richtungen geblitzt. Wenn ihr noch einen gesehen habt, dann meldet ihn gerne unter der 0421 246 666. Gute Fahrt!
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1: Moin Leute, ich hoffe, ihr seid gut gestartet. Wir sind auf jeden Fall an eurer Seite, ob jetzt im Büro oder wenn ihr gerade vielleicht auch noch ein bisschen verschlafen aus euren Kissen reinschaut. Elisa Knöckel ist am Start.
4: Guten Morgen.
1: Ike Pauli
4: Moin.
1: Ist da. Irene Lottes.
2: Hallo.
1: Und ich bin Pit Kröger und das hier ist Bibi Rexha, New Religion.

One Republic. Ich lieb's, wenn man Künstlerinnen und Künstler wiederentdeckt, die früher mal groß waren und die man so ein bisschen vergessen hatte. Licke Lee aus Schweden, I Follow Rivers. Kennt er noch, oder? Lief hier bei Bremen 4 auf jeden Fall auch. Rauf und runter habe ich damals noch als Bremen 4-Hörer mitbekommen. Und es gibt neue Mucke von ihr. Lickily, Lucky Again heißt der Song. Der ist auf dem Album drauf, was jetzt Anfang Mai erschienen ist. Und es soll wohl ihr letztes Album gewesen sein. Das heißt, ich habe den Start mitbekommen, dazwischen ehrlich gesagt nicht so viel. Und jetzt aber das neue Album wieder ganz präsent, weil es auch auf Bremen 4 läuft. Lickily, Lucky Again vom letzten Studioalbum von ihr. Hört mal rein.

0: Die Sporties, die Sportfreunde Schiller. Ein Kompliment und Applaus sollte es auch für Daniela geben eigentlich heute Morgen.
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0: Wir haben heute ein neues Spiel ausprobiert, haben wir gedacht, ach komm, mit euch zusammen, es macht immer so viel Spaß. Wir ziehen Buchstaben und wenn ihr aus einem Ort kommt, der mit diesem Buchstaben beginnt, im Bremen-Vierland, ruft an.
2: Ja, so wie Daniela aus Donnern bei Lockstedt, denn D war heute unser Buchstabe und nach Donnern ist sie nämlich vor 9 Jahren gezogen.
0: Wie sieht's da aus? Also Donnern hat so ungefähr 580 Einwohner und ist für Daniela einfach der beste Ort im Bremen-Vierland.
3: Jetzt haben wir bald unser Pfingstbaum aufstellen, das ist eine riesengroße Party. Wir haben einen Sportplatz, wir haben eine plattdeutsche Theatergruppe,
0: die
3: ganz tolle. Ja, richtig gut. Ja, ich finde es wunderbar.
0: Sag mal, Daniela, ihr seid alle ganz gut gebrieft vom Bürgermeister, oder?
2: Also, das ist kommt ja aus dem Schwärmen nicht raus.
0: Das ist ja super.
3: Ja, aber das habe ich auch vorher gemacht und ich kenne den Bürgermeister tatsächlich recht gut, weil ich bin mit dem verheiratet.
0: Eieiei, sich mit dem Bürgermeister ein Schlafzimmer teilen, ne?
2: Ja. So, hat Spaß gemacht, machen wir morgen früh wieder.
0: Würde ich sagen, ne? Natürlich mit neuen Buchstaben, aber dann wieder mit so einem richtig geilen neuen Bremen 4 Kaffeebecher, wo Hotpot draufsteht.
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0: Oliver Heldens jetzt, Lady.

0: Walk the Moon. Shut up and dance. 9 Uhr und jetzt gleich 54 Minuten. Hier steht schon Marlene Kompa und trinkt gerade noch einen Schluck aus ihrer... Ist es Kaffee?
1: Ja.
0: Es ist Kaffee. Okay, und dann ist sie bereit für euch. Vorher noch Irene Lottes mit den 4 News und... Usher. More. Das waren die 4 am Morgen. Es hat Spaß gemacht mit euch. Wir hören uns morgen früh ab 5 wieder.
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1: 12 Grad haben wir aktuell in Bremen. Bremerhaven meldet 13 und Cuxhaven auch 12 Grad. Bis zu 18 Grad gibt's heute immerhin in Bremen-Vierland. Dazu leider Wolken und immer mal wieder Regen oder auch einzelne Gewitter dann heute Nachmittag. Aber es gibt auch ein paar trockene Phasen mit Sonne. Die gibt's morgen auch nach Hochnebel. Und dann kann's aber auch gegen Nachmittag wieder Regen geben. Bis 19 Grad.
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1: Mit Irene Lottes. Die Bundesregierung kriegt ein eher schlechtes Zeugnis für den Klimaschutz.
2: Der zuständige Expertenrat legt seinen neuen Bericht vor und ist nicht zufrieden. Außerdem müssen Bundestagsabgeordnete wohl auf eine Gehaltserhöhung verzichten. Und in Deutschland sind 2025 weniger Veggie, Würstchen, Tofu, Burger und Co. produziert worden. Ist die Bundesrepublik bei ihren Klimazielen auf Kurs? Einmal im Jahr geben die 5 Fachleute im Expertenrat für Klimafragen ihre Einschätzung dazu ab. Bis 2045 will Deutschland ja eigentlich klimaneutral sein. Wenn das so weitergeht, wird das allerdings schwer, steht in dem neuen Prüfbericht. Die Einzelheiten von Maximilian Ulrich.
3: Die Berechnungen des Expertenrats für Klimafragen ergeben, im letzten Jahr blieben die deutschen Treibhausgasemissionen nahezu konstant. In den nächsten Jahren sinken die Emissionen wohl zu langsam. Ab 2030 wird Deutschland laut Projektion des Expertenrats zahlreiche Klimaziele wahrscheinlich deutlich verfehlen. Ein Grund dafür könne auch das neue Heizungsgesetz sein, das die Koalition in der letzten Woche beschlossen hat. Der Expertenrat kritisiert außerdem das im März vorgestellte Klimaschutzprogramm der Bundesregierung als unzureichend und warnt die Regierung vor weiteren Klagen gegen ihre Klimapolitik.
2: Bundestagsabgeordnete bekommen wohl doch nicht mehr Geld. Die Bezüge sollten eigentlich zum 1. Juli erhöht werden. Daran gab es allerdings Kritik und aus mehreren Parteien die Forderung, die Erhöhung auszusetzen. Jetzt wollen CDU und CSU dem offenbar doch zustimmen. Unionsfraktionschef Jens Spahn hat in einem Podcast des Portals The Pioneer erklärt, dass er sich das vorstellen könne, mit Blick auf die Belastungen der Menschen in Deutschland zurzeit. Die Pläne von Bundesinnenminister Dobrindt für einen besseren Zivilschutz sind jetzt offenbar umsetzungsreif. Zumindest gibt es eine entsprechende Vorlage fürs Bundeskabinett, über die Bild berichtet. Danach will die Regierung 10 Milliarden Euro in den Zivilschutz investieren. Konkret in Ausrüstung, Gebäude und Ausbildung, berichtet Nicole Markwald.
4: Vorgesehen ist auch eine neue Stabsstelle im Bundesinnenministerium namens Kommando Zivile Verteidigung. Sie soll im Verteidigungsfall die Zusammenarbeit mit der Bundeswehr koordinieren. Im Kabinettsentwurf ist die Anschaffung von 1.000 neuen Spezialfahrzeugen und 110.000 Feldbetten geplant. Teil des Vorhabens ist auch, an 50 Standorten medizinische Eingreiftruppen für eine große Zahl von Verletzten aufzubauen. Zudem sollen bundesweit alle öffentlichen Zufluchtsräume wie Bunker, Tunnel und Tiefgaragen in einem Register erfasst und in die Warn-App Nina aufgenommen werden.
2: Nach jahrelangem Anstieg sind in Deutschland im vergangenen Jahr zum ersten Mal wieder weniger vegane oder vegetarische Fleischalternativen produziert worden. Insgesamt sind 2025 knapp 125.000 Tonnen Tofu-Wurst, Veggie-Burger oder ähnliches produziert worden. Laut dem Statistischen Bundesamt waren das 1,2% weniger als im Vorjahr. Im Vergleich zu 2019 ist die Menge aber immer noch doppelt so hoch. Gleichzeitig ist der Pro-Kopf-Verzehr von Fleisch nach vorläufigen Zahlen zuletzt leicht gestiegen. Das waren die vier News mit Irene Lottes.
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1: Wir haben es gleich 4:04 A1 Osnabrück Richtung Bremen. Zwischen Dreieckstur und Bremen-Hemeling 3 Kilometer Stau vor der Baustelle. Und A28 leer Richtung Bremen. Zwischen Neunkruge und Oldenburg-Eversten gibt es 3 Kilometer stockenden Verkehr. Geblitzt in Bremen auf der Borgfelder Heerstraße kurz vorm Leester Deich statt einwärts. Dann auf der B75 Delmhorst Richtung Bremen bei der Abfahrt Huchting. In großen Kneten auf der Kloppenburger Straße in Richtung Kloppenburg beidseitig. Und in Nordenham auf der Stadtländerstraße kurz vor der großen Sielerstraße in Richtung Brake. Könnt ihr alles nachlesen auf bremen4.de und in unserer Bremen 4 App. Und falls ihr noch einen Blitzer für uns habt, könnt ihr den auch sehr gerne durchgeben unter der 0421 246 666. Vielen Dank dafür und weiterhin gute Fahrt.
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1: Mit Marlin Kompa und gleich mit, wenn ich sie richtig ausspreche, Marlin Berggren, also eine andere Marlin, und zwar die Sängerin von Ace of Base. Hört ihr gleich mit All That She Wants hier auf Bremen 4, ein All-Time-Favorite für euch. Davor noch Taylor Swift mit Opalite und das hier ist Carrie Hilson auf Bremen 4. 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

0: das All That She Wants. Tja, und da waren wieder alle Klischees von Windmaschinen, dramatischen Balladen und wehenden Abendkleidern erfüllt. Am Samstagabend aber gewonnen hat am Ende doch wieder die Party. Es wurde gebangerangert ohne Ende beim Eurovision Song Contest und es haben sich super viele Leute mit Dara gefreut. In Bulgarien ist sie ja längst ein Popstar, seit 10 Jahren steht sie da auf Bühnen, hat dann eine Castingshow gewonnen, also, und sie kennt natürlich auch schon diese großen Fernsehauftritte, aber als sie dann die ESC-Trophäe in den Händen hatte, war das trotzdem nochmal unglaublich für sie.
1: It's unbelievable. It's the first time Bulgaria ever win Eurovision!
0: Sie sagt, das ist das erste Mal, kommt der ESC nach Bulgarien und unser ESC-Reporter Marc Dugo, der kann uns sagen, wie wird es denn wohl, der ESC in Bulgarien?
2: Das wird natürlich total gespannt, wie das wird. In Bulgarien ist es einfach ein Riesen-Event. Die sind seit 4 Jahren nicht mal beim ESC dabei gewesen, dürfen sie jetzt ausrichten. Das Ganze bereitet jetzt sicherlich einigen dort auch ein bisschen Kopfzerbrechen, weil so ein ESC zu organisieren, zu veranstalten, ist einfach auch mal eine mega teure Sache. Also in Wien hat das 16 Millionen gekostet. Das ist richtig Kohle, das ja von den lokalen Fernsehsendern dann eigentlich bezahlt werden muss. Und da gibt es viele Leute, die sagen, oh mein Gott, können wir uns das überhaupt leisten? Andere sagen, Wahnsinn, müssen wir unbedingt machen. Das zieht Touristen an. Wir können uns damit international darstellen. Und die Debatte ist schon am Laufen. Aber gestern wurde jetzt Dara erstmal super herzlich am Flughafen empfangen. Da gab es richtige Menschentrauben. Insofern ist sie jetzt schon ein nationaler Star.
0: Es steht übrigens schon fest, wo der ESC in Bulgarien stattfinden soll. Und zwar in der Hauptstadt Sofia. Also falls ihr Fans seid, dann könnt ihr jetzt schon mal nach Hotels gucken, würde ich sagen. Also first come, first serve. Und natürlich solltet ihr den Text hiervon lernen. Das ist Dara mit Bangaranga.

0: Teddy Swims. 10 Uhr und gleich 30 haben wir's.
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0: A1 Osnabrück Richtung Bremen. Zwischen Dreieckstur und Bremen-Hemeling gibt es 3 Kilometer Stau vor der Baustelle. Und A28 leer Richtung Bremen. Zwischen Neuenkruge und Oldenburg-Eversten 3 Kilometer stockender Verkehr. Geblitzt wird auf der B75, Delmhorst Richtung Bremen bei der Abfahrt Huchting. Dann in Bremen auf der Borgfelder Heerstraße, kurz vor am Leester Deich stadteinwärts. In Osterholz-Scharmbeck auf der Findorfstraße gegenüber des Friseurs in Richtung Pennigbüttel. Und in Großen Kneten auf der Kloppenburger Straße in Richtung Kloppenburg, da beidseitig. Außerdem gibt es einen Blitzer in Nordenham auf der Stadtländerstraße, kurz vor der großen Sielerstraße in Richtung Brake. Könnt ihr in Ruhe nachlesen auf bremen4.de und in unserer Bremen 4 App. Und Blitzer melden könnt ihr uns natürlich auch jederzeit gerne. Das geht auch über WhatsApp 0421 246 666. Also vielen Dank dafür. Weiterhin gute und sichere Fahrt. Ich bin Marlin Komper und hier kommt Robbie Williams für euch.

Maxwell & Ingrosso, More Than You Know hier auf Bremen 4. Ihr Auftritt war wirklich eines der Talkabouts beim Coachella Festival in den USA dieses Jahr. Madonna zusammen mit Sabrina Carpenter und natürlich auch ein Top-Promo-Move. Denn im Juli kommt Madonnas 15. Album raus und drauf ist eben auch der Song, den die beiden da in Kalifornien zusammen performt haben. Der ist auch frisch auf unserer Playlist. Bring Your Love, Madonna zusammen mit Sabrina Carpenter. Ask yourself this.

0: in Bremen für All-Time-Favorite ist das Revolverheld mit Freunde bleiben. Wir haben ja heute schon drüber gesprochen. In Wien wurde ja die ESC-Gewinnerin gekürt. Aber auch in Niedersachsen wurde dieses Wochenende ein wichtiger Titel vergeben, den wir nicht unterschlagen wollen.
1: Den zweiten deutschen Meister im Baum umarmen. Es ist das Team Bavaria von Julian Schnudel.
0: Ihr habt es richtig gehört. Die allerersten deutschen Meisterschaften im Baum umarmen wurden gewonnen. Und es ist doch mal eine Ehre, oder?
2: Ja, wir sind überglücklich.
3: Es ist alles schneller passiert, als ich gedacht hätte. Es ist wirklich ein bisschen unbeschreiblich, das Gefühl.
4: Das Lustige war, uns wurde vorher nichts gesagt. Wir wussten nur, es ist irgendeine Aktivität. Wir haben davor erst irgendwie 5 Minuten vor der Veranstaltung jetzt erfahren, was es hier eigentlich ist. Und für uns war es so ein bisschen spontan, aber hat auf jeden Fall viel Spaß gemacht. Jetzt haben wir gewonnen. Besser geht's nicht.
0: Genau. Lädt dich ein Kumpel zum Ausflug ein und ein paar Stunden später bist du einfach deutscher Meister im Bäume umarmen. Falls ihr denkt, wir veräppeln euch. Nee, das gab's wirklich. Dieser Wettbewerb hat in Bad Pyrmont in Niedersachsen stattgefunden. Gewinnen kann man die Meisterschaft, indem man am schnellsten eine festgelegte Anzahl an Bäumen umarmt, dabei möglichst kreative und innige Umarmungen wählt. Julian aus dem Gewinnerteam glaubt auf jeden Fall an die Disziplin.
2: Ich bin mir sicher, dass Bäume umarmen wird auch noch ganz groß werden in Deutschland. Ist klar, der Trend hin zur Natur. Ja, da sind wir einfach Vorreiter.
0: Vielleicht ja auch ein Hobby für euch. Und falls ihr gerade keine Bäume in der Nähe habt, die ihr umarmen könnt, umarmt euch doch einfach selbst mit Support von Kamrad. Das ist Hug Yourself auf Bremen 4.

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2: Wir haben aktuell im Bremen-Vierland so um die 13 Grad. Heute wird es nochmal bewölkt im Bremen-Vierland. Es gibt teilweise auch Schauer und einzelne Gewitter sogar. Trockene Phasen dazwischen auch mit ein bisschen Sonne. Also es bleibt so wechselhaft erstmal. Morgen ist das ähnlich. Da gibt es erstmal so ein bisschen Nebel, auch am Morgen und Vormittag. Später Wolken und Sonne im Wechsel und bis zu 19 Grad.
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2: Mit Irene Lottes. Die Bundesregierung hat ein schlechtes Zeugnis für den Klimaschutz bekommen.
3: Der zuständige Expertenrat hat seinen neuen Bericht vorgelegt und ist nicht zufrieden. Außerdem muss ein 18-Jähriger in Baden-Württemberg nach dem Tod eines 12-Jährigen für 6,5 Jahre in Haft. Und in Deutschland sind 2025 weniger Veggie-Würstchen, Tofu-Burger und Co. produziert worden. Ist die Bundesrepublik bei ihren Klimazielen auf Kurs? Einmal im Jahr geben die 5 Fachleute im Expertenrat für Klimafragen ihre Einschätzung dazu ab. Bis 2045 will Deutschland ja eigentlich klimaneutral sein. Wenn es so weitergeht, wird das allerdings schwer, steht jetzt im neuen Prüfbericht. Die Einzelheiten von Maximilian Ulrich.
4: Die Berechnungen des Expertenrats für Klimafragen ergeben, im letzten Jahr blieben die deutschen Treibhausgasemissionen nahezu konstant. In den nächsten Jahren sinken die Emissionen wohl zu langsam. Ab 2030 wird Deutschland laut Projektion des Expertenrats zahlreiche Klimaziele wahrscheinlich deutlich verfehlen. Ein Grund dafür könne auch das neue Heizungsgesetz sein, das die Koalition in der letzten Woche beschlossen hat. Der Expertenrat kritisiert außerdem das im März vorgestellte Klimaschutzprogramm der Bundesregierung als unzureichend und warnt die Regierung vor weiteren Klagen gegen ihre Klimapolitik.
3: Die Bundesregierung will den Zivilschutz in Deutschland ausbauen. Geredet wird darüber schon länger. Jetzt sind die Pläne von Bundesinnenminister Alexander Dobrindt offenbar beschlussreif. Zumindest gibt es eine entsprechende Vorlage fürs Bundeskabinett, über die Bild berichtet. Danach will die Regierung 10 Milliarden Euro in den Zivilschutz investieren, konkret in zusätzliche Ausrüstung, Personal und Ausbildung. Nach dem Tod eines 12-jährigen Jungen im baden-württembergischen Niedernhall ist ein 18-Jähriger wegen Mordes verurteilt worden. Das Gericht in Heilbronn hat eine Jugendstrafe von 6 Jahren und 6 Monaten verhängt. Das Urteil ist noch nicht rechtskräftig. Der Fall hatte bundesweit für Entsetzen gesorgt. Der 12-Jährige war im September nach einem Streit auf dem Parkplatz eines Supermarktes von dem Auto des 18-Jährigen überfahren worden und noch am Unfallort gestorben. Der geplante Fehmarnbelt-Tunnel zwischen Deutschland und Dänemark wird noch später fertig und öffnet dann in 2 Schritten. Erst soll der Straßenteil für den Verkehr freigegeben werden, die Bahnverbindung erst später. Das hat der staatliche dänische Tunnelbauherr mitgeteilt. Als Grund werden neben technischen Problemen Verzögerungen bei der Bahnanbindung auf deutscher Seite genannt. Die Einzelheiten von Tobias Gellert aus Lübeck.
5: Zunächst sollen laut Baugesellschaft nur Autos und Lastwagen durch den 18 Kilometer langen Fehmarnbelt-Tunnel fahren können. Züge würden erst später folgen. Ein Grund, die Bahnstrecke auf deutscher Seite werde nicht rechtzeitig fertig. Deshalb sei die Eröffnung in 2 Schritten laut Sund und Belt notwendig, um die letzte Bauphase einfacher zu machen. Konkrete Eröffnungstermine nannten die Betreiber aber nicht. Zuletzt hieß es, dass der Tunnel erst 2031 fertig werde. Ursprünglich war mit Ende 2029 geplant worden.
2: Das waren die vier News mit Irene Lottes.
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2: 11:03 ist es, A27 Bremen Richtung Bremerhaven. Zwischen Bremerhaven Süd und Geestemünde 3 Kilometer Stau. Und A28 leer Richtung Bremen. Zwischen Neunkruge und Oldenburg-Eversten 3 Kilometer stockender Verkehr. Geblitzt wird aktuell auf der B75 Delmenhorst Richtung Bremen bei der Abfahrt Huchting, dann in Bremen auf der Borgfelder Heerstraße, kurz vor am Leester Deich stadteinwärts. In Osterholz-Scharmbeck am Osterholze auf Höhe der Bushaltestelle in beiden Richtungen, dann nochmal Osterholz-Scharmbeck-Findorfstraße gegenüber des Friseurs in Richtung Pennigbüttel und in Großen Kneten auf der Kloppenburger Straße in Richtung Kloppenburg, da wird beidseitig geblitzt. Und falls ihr noch einen Blitzer für uns habt, sagt gern Bescheid, 0421 246 666, sagen wir dann hier weiter und packen es zum Nachlesen auch auf bremen4.de und in unsere Bremen4-App. Also vielen Dank fürs Melden und weiterhin gute Fahrt.
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2: 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Aloha.

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0: vorbei ist es. Aber so richtig happy ist man als Fan auch nicht, oder?
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0: Tja, mit einer 0-2-Heimniederlage gegen den BVB hat Werder ja am Samstag die diesjährige Bundesliga-Saison beendet. Also der Relegationsstress bleibt den Fans natürlich erspart, aber Tabellenplatz 15 ist jetzt auch nichts, worüber man am Ende so einer schwierigen Saison jubelt. Axel Posizki aus unserer Sportredaktion, was sagst denn du, warum ist die Saison so gelaufen, wie sie eben gelaufen ist?
2: Ja, also ganz ehrlich, also wenn du nach 34 Spieltagen 32 Punkte hast, dann ist das alles andere als ein gutes Zeugnis. Es gibt viele Gründe und dass Fehler gemacht worden sind, das hat Werder-Boss Clemens Fritz am Wochenende ohne Zweifel eingestanden.
3: Wir sind nicht zufrieden, wir reden auch nicht schön. Und das werden wir auch natürlich kritisch hinterfragen, wir werden das auch kritisch analysieren. Das Entscheidende ist, dass wir aus den Fehlern, auch die wir gemacht haben, lernen. Weil man muss ganz klar sagen, wenn du da stehst, wo wir jetzt gerade stehen, gerade so den Klassenerhalt geschafft, dann sind auch Fehler gemacht worden. Jeder macht Fehler, aber ich glaube, das Entscheidende ist, dass man es reflektiert und aus den Fehlern lernt und dann mit einer positiven Energie nach vorne schaut.
2: Tja, ob sie nochmal Horst Steffen als Trainer verpflichten würden, darf bezweifelt werden. Ob die Leihspieler, die sie alle verpflichtet haben, die richtigen waren, das darf auch sehr stark angezweifelt werden. Falsche Stürmer, Keke Top, der nie das gehalten hat, was er versprochen hat. Victor Boniface, einen unfitten Stürmer zu verpflichten, der am Knie verletzt war. Jovan Milosevic in der Winterpause, der auch nicht die Sterne vom Himmel gespielt hat. Und dann der Fauxpas mit den Leihspielern, als man nicht wusste, dass sie noch in der Winterpause noch mehr hätten verpflichten können. Also alles das. Das lässt kein gutes Bild auf die abgelaufene Saison entstehen.
0: Man merkt auch ein bisschen deine Frustration, ehrlicherweise. Aber schauen wir doch mal jetzt optimistisch in die Zukunft. Ne? Werder hat ja jetzt einen neuen Kaderplaner eingekauft, von dem sich jetzt wirklich viele einiges erhoffen. Was ist das für ein Typ?
2: Der ist 48 Jahre alt und wenn man sieht, was er auf seiner beruflichen Vita stehen hat, dann kann man Appetit bekommen. Der war nämlich von 2012 bis 2022 bei Borussia Dortmund, beim BVB, von 2017 bis 2022 als Chefscout. Dort im Amt hat offensichtlich an Transfers wie Jadon Sancho, Jude Bellingham und Erling Haaland an entscheidender Stelle mitgewirkt. 2 Jahre dann hat er danach als Chefscout bei Bayern München gearbeitet. Und ich glaube, das ist so ein bisschen die Hoffnung, die Werder hat, dass er ein pickepackevolles Notizbuch hat, in dem viele interessante Namen stehen. Obwohl er wird natürlich wissen, dass er hier bei Werder nicht das Budget hat, was der BVB oder Bayern hat. Also der wird wissen, auf was er sich hier eingelassen hat. Aber ich glaube trotzdem, setzt man bei Werder darauf, dass er ein gutes Gespür dafür hat, dass er viele Leute kennt und vor allen Dingen, dass er auch weiß, wie dieses Business mit Leihspielern, mit Verpflichtungen, also es ist ja ein schweres Genre, auch mit diesen Spielerberatern zurechtzukommen. Also da setzt man, glaube ich, auf viel Expertise und Erfahrung.
0: Dann schauen wir mal, ob in der nächsten Saison mehr Erfolgserlebnisse für die Werder-Fans anstehen. Erstmal steht ja auch mal die Fußball-WM an.
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0: Imagine Dragons sind das hier auf Bremen 4 zusammen mit Kygo. Und hier kommt gerade eine Warnmeldung für euch rein, ganz frisch. Vorsicht auf der 28 Oldenburg Richtung Bremen. Zwischen Großmackenstedt und Dreieckstur. Da befindet sich eine ungesicherte Unfallstelle im Kurvenbereich. Also fahrt da bitte vorsichtig.
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0: Mats Lange ist das, hier Not Alone. 11.30 Uhr ist es.
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0: Vorsicht bitte immer noch auf der 28 Oldenburg Richtung Bremen. Zwischen Großmackenstedt und Dreieck Stur befindet sich eine ungesicherte Unfallstelle im Kurvenbereich. Und geblitzt wird auf der B75 Delmhorst Richtung Bremen bei der Abfahrt Huchting. In Osterholz-Scharmbeck einmal am Osterholze auf Höhe der Bushaltestelle in beiden Richtungen und auf der Findorfstraße gegenüber des Friseurs in Richtung Pennigbüttel. Außerdem in großen Kneten auf der Kloppenburger Straße in Richtung Kloppenburg. Da wird beidseitig geblitzt. Und falls ihr noch einen Blitzer für uns habt, dann könnt ihr den gern durchgeben. 0421-246-666. Gehen wir dann hier weiter und packen sie auch zum Nachlesen auf bremen4.de und in unsere Bremen-4-App. Also vielen Dank fürs Melden. Ich bin Marlin Komper und wünsche euch eine gute und sichere Fahrt.

Shawn Mendes ist das auf Bremen 4 mit Mercy. Es gibt was Neues von denen hier. Die Süßmäuse von den Giant Rooks kommen dieses Jahr mit einem neuen Album und gehen natürlich auch damit auf Tour, unter anderem in Nordamerika. Ich finde es schon krass, wie die rumkommen. Europa und natürlich Deutschland stehen bei denen auch im Kalender. Im Sommer spielen die Rooks gleich zweimal im Bremen-Vierland, falls ihr es noch nicht wusstet. Einmal auf dem Deichbrand-Festival und dann noch auf dem Apple Tree in Diepholz. Wir haben die Jungs aber jetzt schon für euch mit ihrer neuen Single Wanted Back hier auf Bremen 4.

0: Somber. Das ist Homewrecker hier auf Bremen 4 und ich habe jetzt ein kleines Quiz für euch. Über wen reden Bill und Tom Kaulitz hier?
1: Ja, ist halt Rockstar, war für uns natürlich Vorbild. Ey, der lebt im Hotel. Das war ja damals schon, wir haben gedacht, so großer Traum. Ich meine, darum heißt unsere Band eigentlich Tokyo Hotel, weil unser Traum war auch immer mal in Hotels zu schlafen.
0: Wer ist ein Rockstar und lebt im Hotel? Ja, klar.
2: Hallöchen, mein Name ist Udo Lindenberg und meinen Beruf gibt es nur einmal auf der Welt.
0: Er ist ja auch ein Gesamtkunstwerk. Und gestern 80 geworden. Ich finde das so krass. Ich weiß nicht, ob ihr in den letzten Jahren ihn mal auf der Bühne gesehen habt. Der performt halt immer noch voll. Gut, okay, er hat schon seit längerem immer so an einer Stelle Kissen liegen, weil das ist die Stelle, wo er auf die Knie fällt. Und er hat so extra neongrüne Socken, damit er bei dieser schummrig-nebligen Konzertbeleuchtung auf der Bühne seine Füße sieht, also wohin er läuft. Die heißen Panik-Party-Socken und sind auch ein echter Merchandise-Hit, könnt ihr euch denken. Das habe ich übrigens jetzt erst in der ARD-Doku gelernt, die neu ist. Udo Rebell, Rockstar-Ikone, könnt ihr in der Mediathek sehen. Und in ARD Sounds gibt es außerdem jetzt auch noch einen ganzen Podcast über sein Leben. Also eine Menge Udo-Insights. Und da kommen natürlich auch Freunde und Kollegen zu Wort. Wie zum Beispiel der Autor und ja auch Udo quasi Biograf, Benjamin von Stuckart-Barre. Dann hier Komet-Kumpel Apache, Jan Delay ist mit dabei. Die haben ja auch schon mehrfach zusammengearbeitet. Unter anderem an dem Song Ganz anders. Und den Beat hat Jan dann damals per Mail an Udo geschickt und ziemlich schnell eine Antwort auf die Anfrage bekommen.
3: Und exakt ungefähr so lange, wie es dauert, das runterzuladen und es anzuhören. Also sagen wir mal 8 Minuten später, habe ich in der Küche mein Handy gehört. Ding! Dass eine SMS kommt. Und ich wusste einfach, dass er das ist und dass er sofort den Song gehört hat. Und dann bin ich hingelaufen und er fand das geil. Ja, geil, das machen wir so.
0: Auch lustig, wie gut besonders Udo Friends ihn imitieren können. Und hier kommt der Song, bei dem es eben ganz schnell diese Zusage gab. Alles Gute natürlich nachträglich auch noch an Udo von uns.
4: Ja, komm, hau rein, das Ding.

0: die Mighty Oaks auf Bremen 4 und gleich kommt Jason Derulo in My Head, heute gleich bei uns.
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0: Wir haben es gleich 12. Ich habe noch zwei Warnmeldungen für euch. Vorsicht bitte in beiden Richtungen auf der A7 Hannover-Hamburg. Zwischen Mellendorf und Berghof sind Personen auf der Fahrbahn. Und Vorsicht auf der 27 Bremen Richtung Bremerhaven. Zwischen Ilpol und Schwanewede befindet sich eine ungesicherte Unfallstelle.
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0: Soll ja ganz schön werden, zum Wochenende hin dann. Heute auf jeden Fall noch viele Wolken im Bremen-Vierland, Schauer und einzelne Gewitter bis maximal 18 Grad. Morgen geht es immerhin schon rauf auf 19 Grad. Und da starten wir zwar mit Nebel und Hochnebel, aber dann gibt es teilweise auch mal ein bisschen Sonne. Also es bleibt morgen weitestgehend trocken. Erst später kann es westlich der Weser wieder ein bisschen Regen geben.
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0: Mit Nico Wodrich. Nico, so wie es aussieht, macht die Bundesregierung zu wenig für den Klimaschutz.
2: Ja, das sagt ein Expertenrat. Dann will die Bundesregierung mehr Geld in den Zivilschutz stecken. Und der Iran hat den USA einen neuen Vorschlag gemacht. Die Bundesregierung muss mehr für den Klimaschutz tun. Zu diesem Ergebnis kommt ein Expertenrat. Demnach reicht das aktuelle Programm nicht aus, um die Treibhausgase zu senken. Aus Berlin berichtet Maximilian Ulrich.
3: Die Berechnungen des Expertenrats für Klimafragen ergeben, im letzten Jahr blieben die deutschen Treibhausgasemissionen nahezu konstant. In den nächsten Jahren sinken die Emissionen wohl zu langsam. Ab 2030 wird Deutschland laut Projektion des Expertenrats zahlreiche Klimaziele wahrscheinlich deutlich verfehlen. Ein Grund dafür könne auch das neue Heizungsgesetz sein, das die Koalition in der letzten Woche beschlossen hat. Der Expertenrat kritisiert außerdem das im März vorgestellte Klimaschutzprogramm der Bundesregierung als unzureichend und warnt die Regierung vor weiteren Klagen gegen ihre Klimapolitik.
2: Die Bundesregierung will offenbar deutlich mehr Geld in den Zivil- und Katastrophenschutz stecken. Zum Beispiel beim Technischen Hilfswerk, berichtet die Bild-Zeitung. Bis 2029 sollen demnach rund 1000 neue Spezialfahrzeuge gekauft werden. Außerdem sollen alle öffentlichen Zufluchtsräume erfasst werden, darunter Bunker, Tunnel und Tiefgaragen. Die Verhandlungen zwischen den USA und dem Iran hängen weiter fest. Vorschläge werden nach iranischen Angaben aber weiter ausgetauscht. Um was es dabei genau geht, fasst Uwe Lüb zusammen.
4: Iranische Medien berichten, es gehe darum, den Krieg zu beenden. Eine pakistanische Quelle sagte der Nachrichtenagentur Reuters, der überarbeitete Vorschlag Irans sei den USA schon übermittelt worden. Beide Länder würden ständig ihre Ziele ändern. Viel Zeit, um Differenzen zu überbrücken, gäbe es aber nicht. US-Präsident Trump droht Iran erneut mit Vernichtung, sollte es nicht zu einer raschen Lösung kommen. In Iran heißt es, man sei auf eine neue Eskalation vorbereitet.
2: Nach dem Tod eines 12-Jährigen in Niedernhall in Baden-Württemberg ist ein 18-Jähriger wegen Mordes verurteilt worden. Das Gericht in Heilbronn verhängte eine Jugendstrafe von 6,5 Jahren. Das Urteil ist noch nicht rechtskräftig. Opfer und Täter hatten auf einem Supermarktparkplatz gestritten. Danach war der 12-Jährige von dem 18-Jährigen mit einem Auto überfahren worden. Das waren die vier News mit Nico Wodrich.
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0: 3:12 ist es ganz genau. Vorsicht bitte in beiden Richtungen auf der A7 Hannover-Hamburg. Zwischen Mellendorf und Berghof sind Personen auf der Fahrbahn. Vorsicht auf der A27 Bremen Richtung Bremerhaven. Zwischen Ilpol und Schwanewede befindet sich eine ungesicherte Unfallstelle. Vorsicht auf der A28 Oldenburg Richtung Bremen. Zwischen Großmackenstedt und Dreieckstur befindet sich eine ungesicherte Unfallstelle im Kurvenbereich. Und gerade kommen noch rein A1 Hamburg Richtung Bremen. Zwischen Harburg und Hittfeld gibt es 3 Kilometer stockenden Verkehr vor der Baustelle. Und A1 Hamburg Richtung Osnabrück zwischen Uphusen, Bremen, Mahndorf und Ahsten 4 Kilometer Stau vor der Baustelle. Und nochmal die A1 Osnabrück Richtung Bremen zwischen Bremen, Brinkum und Hemeling 3 Kilometer stockender Verkehr vor der Baustelle. Könnt ihr nachlesen übrigens auf bremen4.de und in der Bremen4-App, also falls das jetzt alles ein bisschen viel war. Da findet ihr dann auch die Blitzer, die ihr uns meldet. Vielen Dank dafür. In Osterholz-Scharmbeck wird 2-mal geblitzt, am Osterholze auf Höhe der Bushaltestelle in beiden Richtungen. Und dann noch auf der Findorfstraße gegenüber des Friseurs in Richtung Pennigbüttel. In großen Kneten gibt es einen Blitzer auf der Kloppenburger Straße in Richtung Kloppenburg. Da wird auch beidseitig geblitzt. Und falls ihr noch Blitzer seht, sagt Bescheid. 0421 246 666. Gute Fahrt.
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0: Mit Marlin Komper. Moini.

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0: 12:10 Uhr. Also ist Vorsicht bitte auf der A27 Bremen Richtung Bremerhaven zwischen Utlede und Hagen. Da liegt ein Fahrrad.
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0: Mamas mit Children. Ihr hört Bremen 4. Stellt euch folgende Situation vor. Ihr steigt in einen Fahrstuhl, da ist schon jemand drin. Und ihr sagt dann vielleicht kurz Hallo und dann... Tidim. Ja, die einen zucken mit den Schultern und sagen, dann fahren wir halt jetzt 2 Stockwerke und schweigen einfach zusammen. Und andere kriegen, glaube ich, bei dem Gedanken wirklich Schweißausbrüche. Könnt ihr gut Stille aushalten? Bei mir ist es tatsächlich schwierig. Und Bremen 4-Reporter Martin Neuhaus, der hat's auch mal getestet.
1: Pass auf, lassen wir mal zusammen was ausprobieren. Seid ihr bereit?
2: Ja.
1: Du auch?
2: Ja.
1: Okay, geht los. Sag doch mal was.
3: Das ist unsere Definition von Stille.
1: Also ihr kommt gut mit klar.
3: Sie claro.
4: Muss man beruflich ja auch manchmal machen.
1: Die Klappe halten?
4: Ja.
1: Aber manchmal auch ein bisschen komisch, oder? So, kommt ihr auch so gut klar mit Stille?
2: Also ich arbeite als Lehrer und entsprechend ist man froh, mal ein bisschen Ruhe zu haben.
1: Ist euch auch nicht unangenehm, wenn man zum Beispiel irgendwo steht und keiner sagt was?
5: Meistens nicht, aber kommt auf die Person an.
1: Stell dir vor, du kommst in einen Raum mit Leuten, die du kennst, keiner sagt so richtig was. Kannst du das gut aushalten?
3: Nee, da kann ich Stille überhaupt nicht gut aushalten. Weil dann ist es irgendwie gefühlt so eine unangenehme Stille, dass eigentlich irgendjemand reden müsste. Vor allem habe ich dann auch das Gefühl, dass so ein Elefant im Raum ist, der nicht angesprochen wird.
1: Kannst du Stille gut ab?
6: Ja, sehr gut. Ich arbeite als Erzieherin und habe selber 4 Kinder.
1: Oh, da freut man sich über jede ruhige Minute.
6: Der Stille selten. Deswegen ist Stille was sehr Wertvolles.
1: Selbst in Gesellschaft?
6: Ja, finde ich schon. Wenn man sich mal anschweigen kann, kann man nur mit Menschen, denen man vertraut. Deswegen ist das doch was Wertvolles, wenn man auch mal schweigen kann.
0: So nämlich. Und manchmal ist peinliche Stille ja auch besser als noch peinlicherer Smalltalk.

0: Miley Cyrus auf Bremen 4. 12:31 ist es.
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0: Da haben wir die A27 Bremen Richtung Bremerhaven. Zwischen Ilpol und Schwanewede befindet sich eine ungesicherte Unfallstelle. A1 Hamburg Richtung Bremen. Zwischen Harburg und Hittfeld gibt es 3 Kilometer stockenden Verkehr vor der Baustelle. A1 Hamburg Richtung Osnabrück. Zwischen Ophusen, Bremen-Mahndorf und Arsten 4 Kilometer Stau vor der Baustelle. Und A1 Osnabrück Richtung Bremen. Zwischen Bremen-Brinkum und Hemeling gibt es 3 Kilometer stockenden Verkehr vor der Baustelle. Und geblitzt wird in Osterholz-Scharmbeck. Am Osterholze auf Höhe der Bushaltestelle in beiden Richtungen. Könnt ihr nachlesen auf bremen4.de und in unserer Bremen 4 App. Und weitere Blitzer melden könnt ihr uns auch jederzeit, zum Beispiel über WhatsApp, über die 0421 246 666. Ich bin Marlin Komper und wünsche euch eine gute Fahrt.
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0: Natasha Bedingfield hört ihr gleich mit Unwritten. Außerdem Tom Gregory mit Rather Be You. Mit dabei in unserer Viererkette auch Ariana Grande mit No Tears Left to Cry. Und das hier haben wir euch ganz frisch auf die Bremen 4 Playlist gepackt. Das sind Tampa City, ganz neu bei uns, mit Self-Aware.

0: Unwritten, das ist Natasha Bedingfield hier auf Bremen 4. Na, wer von euch hat Bock, endlich wieder so zu klingen?
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0: 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Roy Bianco und die Amprozzati Boys, Bella Napoli, hört ihr jetzt hier auf Bremen 4. Bella.

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1: Wir bekommen heute bis zu 18 Grad im Bremen-Vierland. Aktuell liegen wir in Bremen bei 15, 16 sind es in Cuxhaven, 12 in Wilhelmshaven. Und es gibt viele Wolken und auch immer mal wieder Regen, teilweise auch Gewitter im Bremen-Vierland. Kommende Nacht geht's runter auf teilweise bis zu 5 Grad. Morgen dafür rauf auf 19 Grad. Und nach so ein bisschen Nebel wird's eigentlich relativ schön morgen.
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1: Mit Nico Wodrich. Die Bundesregierung macht zu wenig für den Klimaschutz.
2: Das sagt zumindest ein Expertenrat. Dann hat Rheinland-Pfalz einen neuen Ministerpräsidenten. Und die Bundesregierung will mehr Geld in den Zivilschutz stecken. Die Bundesregierung muss mehr für den Klimaschutz tun. Zu diesem Ergebnis kommt ein Expertenrat. Demnach reicht das aktuelle Programm nicht aus, um die Treibhausgase zu senken. Aus Berlin berichtet Maximilian Ulrich.
3: Die Berechnungen des Expertenrats für Klimafragen ergeben, im letzten Jahr blieben die deutschen Treibhausgasemissionen nahezu konstant. In den nächsten Jahren sinken die Emissionen wohl zu langsam. Ab 2030 wird Deutschland laut Projektion des Expertenrats zahlreiche Klimaziele wahrscheinlich deutlich verfehlen. Ein Grund dafür könne auch das neue Heizungsgesetz sein, das die Koalition in der letzten Woche beschlossen hat. Der Expertenrat kritisiert außerdem das im März vorgestellte Klimaschutzprogramm der Bundesregierung als unzureichend und warnt die Regierung vor weiteren Klagen gegen ihre Klimapolitik.
2: Die Bundesregierung will offenbar deutlich mehr Geld in den Zivil- und Katastrophenschutz stecken. Zum Beispiel beim Technischen Hilfswerk, berichtet die Bild-Zeitung. Bis 2029 sollen demnach rund 1000 neue Spezialfahrzeuge gekauft werden. Außerdem sollen alle öffentlichen Zufluchtsräume erfasst werden, darunter Bunker, Tunnel und Tiefgaragen. Die Verhandlungen zwischen den USA und dem Iran hängen weiter fest. Vorschläge werden nach iranischen Angaben aber weiter ausgetauscht. Um was es dabei genau geht, fasst Uwe Lüb zusammen.
4: Iranische Medien berichten, es gehe darum, den Krieg zu beenden. Eine pakistanische Quelle sagte der Nachrichtenagentur Reuters, der überarbeitete Vorschlag Irans sei den USA schon übermittelt worden. Beide Länder würden ständig ihre Ziele ändern. Viel Zeit, um Differenzen zu überbrücken, gäbe es aber nicht. US-Präsident Trump droht Iran erneut mit Vernichtung, sollte es nicht zu einer raschen Lösung kommen. In Iran heißt es, man sei auf eine neue Eskalation vorbereitet.
2: Der CDU-Politiker Gordon Schnieder ist neuer Ministerpräsident von Rheinland-Pfalz. Die Abgeordneten des Landtags in Mainz wählten ihn zum Regierungschef einer schwarz-roten Koalition. Die CDU hatte die Landtagswahl deutlich mit 31% gewonnen. Die SPD kam auf 25,9%. Drittstärkste Kraft war die AfD. Das waren die vier News mit Nico Wodrich.
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1: 3:01 ist es ganz genau. A1 Hamburg Richtung Osnabrück. Zwischen Opusen, Bremen, Mahndorf und Arsten gibt es 4 Kilometer Stau vor der Baustelle. Und A1 Osnabrück Richtung Bremen. Zwischen Bremen, Brinkum und Hemeling 3 Kilometer stockender Verkehr vor der Baustelle. Geblitzt wird in Sieke am Spreken auf Höhe der Gaststätte in beiden Richtungen. Und falls ihr noch einen Blitzer für uns habt, sagt gerne Bescheid. Geht auch über WhatsApp 0421 246 666. Wir geben es dann hier weiter und packen es zum Nachlesen auch auf bremen4.de und in unsere Bremen 4 App. Also danke dafür und gute Fahrt.
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1: Mit Marlin Kompa, Aloha. Wollt ihr wissen, wie die ersten Harry Styles Konzerte in Amsterdam waren?
5: Ja, natürlich bin Harry Styles der größte Fan.
1: Dann würde ich euch raten, jetzt dran zu bleiben. Wir hatten nämlich eine Kollegin vor Ort. Hört ihr gleich nach Savage Garden, nach Loy mit Red Eyes und nach dem hier. Das ist Teddy Swims auf Bremen 4. Das ist Bad Dreams.

0: Savage Garden, das ist ein Bremen 4 All-Time-Favorite. Egal, ob ihr jetzt Harry Styles-Fan seid oder nicht, ne, dass seine Tour am Wochenende gestartet ist, das habt ihr wahrscheinlich alle auch irgendwie über Social Media mitbekommen. Die Together Together Tour ist in Amsterdam gestartet und darüber gab es jetzt nicht nur Euphorie. Manche Fans haben sich beschwert, dass sie von ihren teuren Stehplätzen aus gar nicht gut sehen konnten. Viele wollten ihre Tickets sogar vorab noch loswerden. Aber wie war es denn nun wirklich? Das kann uns meine Kollegin Julia Köhn aus der Bremen 4 Musikredaktion sagen. Sie war nämlich bei der Eröffnungsnacht der Tour und wartet gerade noch in Amsterdam auf den Bus zurück. Julia, sag mal, wie hat es dir gefallen?
1: Also ich fand es richtig stark, auch wenn ein paar Dinge nicht so gut funktioniert haben. Also Harry war mega hyped, ist über die Bühne gesprungen und hatte mega Bock. Der hat auch immer wieder die Menge angeheizt und seine mittlerweile schon ein bisschen so Signature-Dance-Moves gezeigt, also so mit der Hüftschwung und das Mikro so nach oben gestreckt. Und ist tatsächlich über die Bühne gesprintet, die war ja riesig. Das war wirklich wie so eine Kartbahn, wie man auch schon gesehen hat, so bei Instagram hast du vielleicht auch gesehen.
0: Ja, voll.
1: Genau so sah das auch aus. Es waren so LED-Panels im Boden, die immer wieder aufgeleuchtet haben mit so verschiedenen Styles. Also es war richtig geil gemacht, war eine richtig geile Bühne.
0: Muss auf jeden Fall ein bisschen Strecke zurücklegen, ne? Du hast aber auch angesprochen, dass manche Dinge nicht so toll gelaufen sind. Was war das genau?
1: Der Sound in der Arena war leider zwischendurch echt mies. Das klang für mich so, als wenn da ein Verstärker kaputt gewesen wäre. Also immer wenn der Bass eingesetzt hat, dann ist da so ein schnarrendes Geräusch, so ein schnarrender Sound durch die ganze Arena gegangen. Also wirklich super, super laut.
0: Blöd.
1: Ich glaube auch gesehen zu haben, dass Harry da auch selbst sein Gesicht verzogen hat, weil das definitiv auch gehört. Dann war Harry stimmlich nicht so ganz auf der Höhe. Ich glaube, der war erkältet. Ganz häufig hat man nur die Background-Sängerin singen hören und die hohen Töne, die hat er so gut wie gar nicht gesungen. Also ich glaube, der wollte sich ein bisschen schonen. So hat es auf mich den Eindruck gemacht, was total schade war, wenn man halt so diese ikonischen Parts zum Beispiel bei Acid Wars gar nicht gehört hat.
0: Oh, das ist ja voll schlimm. Ich kenne das ja auch hier mit Erkältung arbeiten. Wir hatten ja auch schon darüber berichtet, dass es bei der Tour echt ein Riesenangebot an Tickets im Resale ja gab. Also viele wollten die kurz vorher noch loswerden. Hat man das der Arena angemerkt?
1: Die Arena war auf jeden Fall voll. Das mit den Tickets im Resale habe ich natürlich auch mitbekommen. Im Bus zur Arena haben wir dann sogar noch eine Frau getroffen aus Ägypten. Die hat am selben Tag ein Ticket bekommen noch für Harry Styles im Resale für 60 Euro. Und ist dann spontan mit dem Flieger nach Amsterdam und ist dann, ja, hat dann dieses Konzert gesehen für 60 Euro. Richtig geil. Ich habe auf jeden Fall über das Doppelte bezahlt.
0: Also Good News für euch, falls Julia euch jetzt doch angefixt hat. Man kriegt wohl noch Tickets für die Konzerte von Harry Styles in Amsterdam. Das nächste ist ja schon übermorgen. Frage ist natürlich am Ende, Tickets ja, aber bekommt man noch ein Hotelzimmer? I don't know.

0: Olivia Dean. So easy, ja, Bremen 4. Und das ist Jessie J zusammen B.O.B. Price Tag. Hört er gleich bei uns.
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1: A1 Hamburg Richtung Osnabrück. Zwischen Uphusen, Bremen-Mahndorf und Arsten gibt es 4 Kilometer Stau vor der Baustelle. Vorsicht auf der A29 Oldenburg Richtung Wilhelmshaven. Zwischen Kreuz Oldenburg Nord und Rastede, da liegt ein Reifen. Und dann haben wir nochmal die A1 Osnabrück Richtung Bremen. Zwischen Bremen-Brinkum und Hemelingen gibt es 3 Kilometer stockenden Verkehr vor der Baustelle. Und geblitzt wird in Sieke am Spreken auf Höhe der Gaststätte in beiden Richtungen. Falls ihr noch einen Blitzer seht, dann könnt ihr uns gerne Bescheid sagen, damit wir es hier weitergeben können. 0421 246 666 ist unsere Nummer, auch bei WhatsApp. Und nachlesen könnt ihr jederzeit alle Blitzer auf bremen4.de und in der Bremen 4 App. Ich bin Marlene Komper und wünsche euch eine gute Fahrt.

0: Outcast hier auf Bremen 4. Ich glaube, die meisten von euch haben mittlerweile mitbekommen, welcher Song den ESC am Samstag gewonnen hat. Also ich bin ja relativ unvorbereitet in dieses ESC-Finale gegangen. Ich hatte auch einfach, glaube ich, keinen Dienst die Woche vor und habe mich damit gar nicht beschäftigt und hatte sehr viele What the Momente. Aber einer, der das schon hat kommen sehen, dass dieser Song relativ weit vorne landet, ist Malte Dilbert.
1: Ja, das stimmt. Also weit
0: ich
1: vorne
0: war noch so, was
1: gedacht,
0: ist das denn?
1: Aber, ja, aber als Sieger habe ich den auch nicht gesehen vorher, bis dann die Performance kam an dem Abend und dann dachte ich, ach, wäre das toll, wenn dieser Song gewinnt. Und sie haben es geschafft und ich freue mich sehr. Es ist auch ein Land, das noch nie den ESC gewonnen hat vorher. Nächstes Jahr alle ab nach Bulgarien. Ich finde es super.
0: Du hattest aber ganz lange auch tatsächlich einen Spitzenreiter.
1: Ja, Australien war für mich der große Favorit und man muss auch sagen, Delta Goodrem hat super gesungen.
0: Aber das wäre so gewesen, wie wenn Bayern Meister werden.
1: Ein bisschen langweilig, ein bisschen berechenbar. Und der Song ist auch so eigentlich 20 Jahre zu spät gekommen.
0: Willst du mal wissen, was mein Favorit war?
1: Ja, sag mal.
0: Also jetzt nicht, wo ich dachte, dass der eine reelle Chance hat.
1: Aber dein Lieblingssong?
0: Ja.
1: Zeig.
0: Haben
1: Sie einen Tag?
0: Das soll kein Witz sein. Kosmos für Österreich. Sind die auf dem letzten, nee, vorletzten Platz gelandet?
1: Vorletzter.
0: Ne? Weißt du, an was mich der Song erinnert?
1: Ja, total.
0: Und weißt du was, ich habe voll Bock, den jetzt zu hören.
1: Oh, immer gerne. Jeden ESC-Song nehme ich gerne.
0: Ich habe unsere Bremen 4 Musikredaktion überzeugen können.
1: Dürfen wir?
0: Ja.
1: Ja, komm, hau raus.
0: Tanzschein, guck mal jetzt hier. Und gleich Malte Dilbert ab 2.

0: George Ezra hier auf Bremen 4. Vorsicht bitte auf der A1 Osnabrück Richtung Bremen. Zwischen Bremen-Brinkum und Arsten liegen Gegenstände. Fahrt da bitte weiter vorsichtig.
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1: Mit aktuell 17 Grad in Eutin, 16 in Bremen, 14 in Cuxhaven und in Bremerhaven. Es gibt heute Nachmittag viele Wolken und ab und zu auch ein bisschen Regen. Ganz vereinzelt kann auch mal ein kleines Gewitter dabei sein. In der Nacht werden die Wolken weniger, es ist dann trocken bei Temperaturen um 5 Grad. Und morgen erst Nebel, dann ein Mix aus Sonne und Wolken, meistens trocken bei maximal 20 Grad morgen.
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1: Mit Nico Wodrich. Die Bundesregierung hat schlechte Noten im Klimaschutz bekommen.
2: Ja, ein Expertenrat warnt auch davor, dass Deutschland die gesteckten Ziele verpassen könnte. Dann hat Rheinland-Pfalz einen neuen Ministerpräsidenten. Und in Bremen will ein neues Bündnis auf die Situation auf dem Wohnungsmarkt aufmerksam machen. Die Bundesregierung tut nicht genug für den Klimaschutz. Zu dieser Einschätzung kommt der Expertenrat für Klimafragen. Demnach könnte Deutschland seine Klimaziele verpassen. Aus Berlin berichtet Felix Tenbaum.
3: Die Bundesregierung bekommt vom Expertenrat ein schlechtes Zeugnis beim Klimaschutz. In ihrem Prüfbericht zu den deutschen Treibhausgasemissionen kommen die Fachleute zu dem Ergebnis, wenn die Koalition nicht dringend ihren Kurs ändert, werden in Zukunft nahezu alle Klimaziele verfehlt. Für 2025 wurden die Ziele noch sehr knapp eingehalten. Das liegt an großen Einsparungen im Industrie- und Energiesektor. Die Bereiche Gebäude und Verkehr überziehen ihr CO2-Budget laut Bericht aber wie in den letzten Jahren so massiv, dass die Emissionen unterm Strich kaum sinken.
2: Die Bundesregierung will den Zivil- und Katastrophenschutz in Deutschland stärken. Noch in dieser Woche soll das Kabinett entsprechende Pläne von Innenminister Alexander Dobrindt auf den Weg bringen. Aus Berlin berichtet Philipp Eckstein.
4: 10 Milliarden Euro sollen bis 2029 in den Zivil- und Katastrophenschutz investiert werden. Mit dem Geld sollen Gebäude modernisiert werden und zusätzliche Ausrüstung gekauft werden. Zum Beispiel mehr Fahrzeuge und mehr Feldbetten. Zudem soll mehr Personal für Krisenfälle ausgebildet werden. Leonard Kaminski, Sprecher im Bundesinnenministerium, sagte dazu am Mittag in Berlin.
5: Der Bevölkerungsschutz muss natürlich ausgebaut werden in Anbetracht der Situation, die wir gerade haben. Hybride Bedrohungen auch aus Russland wachsen.
4: Dabei geht es auch um eine engere Verzahnung von Bundeswehr und Zivilschutz.
2: Der CDU-Politiker Gordon Schnieder ist neuer Ministerpräsident von Rheinland-Pfalz. Die Abgeordneten des Landtags in Mainz wählten ihn zum Regierungschef einer schwarz-roten Koalition. Die CDU hatte die Landtagswahl deutlich mit 31% gewonnen. Die SPD kam auf 25,9%. Drittstärkste Kraft war die AfD. In Bremen will sich ein neues Bündnis für eine bessere Situation auf dem Wohnungsmarkt einsetzen. Unter dem Motto Bremen stoppt den Mietnotstand wollen mehrere Verbände und Initiativen die Politik zum Handeln auffordern. Man habe festgestellt, dass die Mieten in Bremen für viele nicht mehr bezahlbar sind, heißt es. Gefordert wird zum Beispiel, mehr Geld für den Wohnungsbau auszugeben. Zu dem Bündnis gehören unter anderem die Bremer Linken. Das waren die vier News mit Nico Wodrich.
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1: 2:03. Bitte fahrt vorsichtig auf der A1 Osnabrück Richtung Bremen. Zwischen Bremen-Brinkum und Arsten, da liegen Gegenstände. Und Achtung auch auf der A29 Oldenburg Richtung Wilhelmshaven. Zwischen dem Kreuz Oldenburg Nord und Rastede, hier liegt ein Reifen. A1 Hamburg Richtung Osnabrück zwischen Uphusen, Bremen-Mahndorf und Arsten. 4 Kilometer Stau vor der Baustelle. Und A1 Osnabrück Richtung Bremen zwischen Bremen-Brinkum und Hemelingen. Da gibt's vor der Baustelle 3 Kilometer stockenden Verkehr. Und es blitzt in Sieke am Spreken auf Höhe der Gaststätte in beiden Richtungen. Falls ihr noch was anderes entdeckt, meldet's immer gerne bei uns. Ihr könnt jederzeit anrufen oder eine WhatsApp hier ins Studio schicken. Die Nummer dafür ist die 0421 246 666. Danke fürs Bescheid geben. Kommt überall gut an. Und habt einen schönen Montagnachmittag. Malte Döbert hier. Hallo zusammen. Yeah.

Bremen 4 spielt die Sugar Babes am Montagnachmittag, 10 Minuten nach 2. Und das ist der Verkehrsservice, ganz aktuell für die A281 zwischen Bremen-Burg-Ramke und dem Dreieck Bremen-Industriehäfen. Da liegen mehrere Steine auf der Fahrbahn. Und Achtung auch auf der B51, Diepholz Richtung Weihe, zwischen dem Ortseingang von Bassum und Bünde. Da steht ein defektes Fahrzeug.

0: New Religion, Bibi Rexha hier auf der Bremen 4 Playlist. Heute ist der 18. Mai, gefühlt ist es aber eigentlich eher Mitte Oktober, ne? Dicke Wolken, Regen, kühle Temperaturen, aber ganz egal wie das Wetter ist, im Mai wird angebadet, es beginnt die Freibadsaison. Das Freibad in Sortrum, das hat schon auf, genauso wie zum Beispiel das Stadionbad in Bremen und seit heute auch das Rosenbad in Habstedt. Bremen 4 Reporter Leo Steinbeck, wer traut sich bei solchen Temperaturen schon ins Wasser?
1: Ja, mein lieber Malte, genau zwei Leute sind so, ich sag mal vorsichtig in Anführungsstrichen, positiv verrückt, dass wir jetzt hier wirklich direkt drin sind. Direkt das Schild leuchtet hier vorne. Wir haben 18 Grad im Wasser und 14 Grad und dicke, dicke Wolken, ja, so in der Luft. So, und du bist die Erste.
2: Sabrina, ja, es ist wunderbar, herrlich.
1: Es ist nicht zu kalt, also wirklich Respekt, aber ein bisschen verrückt bist du schon, oder nicht?
2: Zu kalt ist es nicht, ist recht angenehm.
1: Was hast du dir gedacht, dass du jetzt direkt hier einer der Ersten bist? Ich meine, das Bad ist gerade ein paar Minuten auf und du bist hier schon fleißig am Planschen. Warum?
2: Ja, wegen der Fitness.
1: Hast du es vermisst den Winter über? Ich meine, es ist ja schon was Tolles, an der frischen Luft zu schwimmen. Das gibt dem Körper ja schon so ein kleines bisschen was, ne?
2: Es ist halt einfach schöner, im Freibad zu schwimmen als in einer Halle.
1: Einen Kompagnon hast du da hinten, also du bist zu zweit hier in dem Bad. Ich probiere mal, ob ich mal Kontakt mit dem aufnehmen kann. Der ist da ganz, ganz wild am Bahnziehen. Sabrina, ich sag dir schon mal Danke.
2: Gerne.
1: So, der zweite Mann ist bei mir angekommen. Fleißig am Bahnziehen. Chapeau.
3: Ja, hallo.
1: Ist es doll kalt?
3: Sehr kalt, ja. Da will ich keine Fehler nachzumachen.
1: Pass mal auf, mein lieber Malte. Ich habe ja meine Badehose tatsächlich angezogen. Ich mache es jetzt mal nach und dann hüpfe ich mal zu dir.
3: Ja, komm mal her, da war viel Spaß.
1: Pass auf, Malte, danach bin ich weg und kann nichts mehr sagen. Ich lege das Mikro auf den Startblock.
0: Okay.
1: Und ich hoffe, du hörst mich planschen.
0: Ja.
1: Also, kalte Grüße hier aus dem Becken dann gleich.
0: Und rein.
3: Das ist nicht schön, oder?
1: Kalt!
3: Sehr kalt! Das würde ich auch sagen.
0: Er hat es wirklich getan. Respekt, Bremen 4-Reporter Leo Steinbeck beim Anbaden im Freibad in Habstedt.

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Doji auf Bremen 4 und bis zu den 4 News um 2:30, nee, bis zum Verkehrsservice, spiele ich euch jetzt noch Kesha und Pitbull. Timber gibt's jetzt hier auf unserer Playlist. Yeah.

0: 14.30 Uhr.
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0: A1 Hamburg Richtung Osnabrück zwischen Uphusen, Bremen-Mahndorf und Arsten. 5 Kilometer Stau im Baustellenbereich. Da braucht ihr ungefähr 20 Minuten länger. Und A1 Osnabrück Richtung Bremen zwischen Bremen-Brinkum und Hemelingen. Auch 20 Minuten Verzögerung. 4 Kilometer Stau aktuell. Und es wird geblitzt in Sieke am Spreken auf Höhe der Gaststätte in beiden Richtungen. Wenn ihr noch mehr entdeckt, dann freuen wir uns, wenn ihr Bescheid sagt. Ihr könnt immer anrufen oder eine WhatsApp ins Studio schicken. Die Nummer dafür ist die 0421 246 666. Danke euch fürs Bescheid geben. Malte Döbert hier. Ich wünsche euch unterwegs eine gute Fahrt. Kommt gut an.

Taylor Swift auf Bremen 4. I Follow Rivers. Das war der Riesenhit von Lücke Lee. Ist mittlerweile auch schon 15 Jahre her. Und jetzt gibt's was Neues von ihr auf der Bremen 4 Playlist. Lücke Lee und Lucky Again.

0: Man in the Mirror, ein All-Time-Favorite von Michael Jackson hier auf der Bremen 4 Playlist. Und das ist doch mal ein spannendes Experiment von Bremen 4 Reporter Martin Neuhaus.
1: Pass auf, lassen wir mal zusammen was ausprobieren. Seid ihr bereit?
2: Ja.
1: Du auch?
2: Ja.
1: Okay, geht los. Sag doch mal was.
3: Das ist unsere Definition von Stille.
1: Also ihr kommt gut mit klar.
3: Si claro.
1: Stell dir vor, du kommst in einen Raum mit Leuten, die du kennst. Keiner sagt so richtig was. Kannst du das gut aushalten?
3: Nee, da kann ich Stille überhaupt nicht gut aushalten. Weil dann ist es irgendwie gefühlt so eine unangenehme Stille, dass eigentlich irgendjemand reden müsste. Vor allem habe ich dann auch das Gefühl, dass so ein Elefant im Raum ist, der nicht angesprochen wird.
1: Kannst du Stille gut ab?
4: Ja, sehr gut.
1: Selbst in Gesellschaft?
4: Ja, finde ich schon. Wenn man sich mal anschweigen kann, kann man nur mit Menschen, denen man vertraut. Deswegen ist das doch was Wertvolles, wenn man auch mal schweigen kann.
0: Ja, aber viele können genau das eben nicht. Die ertragen einfach keine Stille. Aber woran liegt das und kann man das vielleicht lernen? Darüber spreche ich mit einer Psychologin in einer halben Stunde hier auf Bremen 4.

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1: Mit aktuell 16 Grad in Bremen und Stur, 15 in Bremerhaven, 14 Grad haben wir in Kloppenburg gemessen. Es gibt viele Wolken heute Nachmittag, ab und zu auch ein bisschen Regen. In der Nacht ist es meistens trocken, bei weniger Wolken und Temperaturen um 5 Grad. Und morgen starten wir erstmal mit Nebel in den Tag, dann gibt's einen Mix aus Sonne und Wolken und es bleibt meistens trocken, bei Höchstwerten von bis zu 20 Grad morgen.
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1: Mit Nico Wodrich. Die Bundesregierung hat schlechte Noten beim Klimaschutz bekommen.
2: Ja, ein Expertenrat warnt auch davor, dass Deutschland die gesteckten Ziele verpassen könnte. Dann hat Rheinland-Pfalz einen neuen Ministerpräsidenten. Und in Bremen will ein neues Bündnis auf die Situation auf dem Wohnungsmarkt aufmerksam machen. Die Bundesregierung tut nicht genug für den Klimaschutz. Zu dieser Einschätzung kommt der Expertenrat für Klimafragen. Demnach könnte Deutschland seine Klimaziele auch verpassen. Aus Berlin berichtet Felix Tenbaum.
3: Die Bundesregierung bekommt vom Expertenrat ein schlechtes Zeugnis beim Klimaschutz. In ihrem Prüfbericht zu den deutschen Treibhausgasemissionen kommen die Fachleute zu dem Ergebnis, wenn die Koalition nicht dringend ihren Kurs ändert, werden in Zukunft nahezu alle Klimaziele verfehlt. Für 2025 wurden die Ziele noch sehr knapp eingehalten. Das liegt an großen Einsparungen im Industrie- und Energiesektor. Die Bereiche Gebäude und Verkehr überziehen ihr CO2-Budget laut Bericht aber wie in den letzten Jahren so massiv, dass die Emissionen unterm Strich kaum sinken.
2: Die Bundesregierung will den Zivil- und Katastrophenschutz in Deutschland stärken. Noch in dieser Woche soll das Kabinett entsprechende Pläne von Innenminister Alexander Dobrindt auf den Weg bringen. Aus Berlin berichtet Philipp Eckstein.
4: 10 Milliarden Euro sollen bis 2029 in den Zivil- und Katastrophenschutz investiert werden. Mit dem Geld sollen Gebäude modernisiert werden und zusätzliche Ausrüstung gekauft werden. Zum Beispiel mehr Fahrzeuge und mehr Feldbetten. Zudem soll mehr Personal für Krisenfälle ausgebildet werden. Leonard Kaminski, Sprecher im Bundesinnenministerium, sagte dazu am Mittag in Berlin.
5: Der Bevölkerungsschutz muss natürlich ausgebaut werden in Anbetracht der Situation, die wir gerade haben. Hybride Bedrohungen auch aus Russland wachsen.
4: Dabei geht es auch um eine engere Verzahnung von Bundeswehr und Zivilschutz.
2: Der CDU-Politiker Gordon Schnieder ist neuer Ministerpräsident von Rheinland-Pfalz. Die Abgeordneten des Landtags in Mainz wählten ihn zum Regierungschef einer schwarz-roten Koalition. Die CDU hatte die Landtagswahl deutlich mit 31% gewonnen. Die SPD kam auf 25,9%. Drittstärkste Kraft war die AfD. In Bremen will sich ein neues Bündnis für eine bessere Situation auf dem Wohnungsmarkt einsetzen. Unter dem Motto Bremen stoppt den Mietnotstand wollen mehrere Verbände und Initiativen die Bremer Politik zum Handeln auffordern. Man habe festgestellt, dass die Mieten in Bremen für viele nicht mehr bezahlbar sind, heißt es. Gefordert wird zum Beispiel, mehr Geld in den Wohnungsbau zu stecken. Zu dem Bündnis gehören unter anderem die Bremer Linken. Das waren die vier News mit Nico Wodrich.
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1: 3:03. A1 Hamburg Richtung Osnabrück zwischen Uphusen, Bremen-Mahndorf und Arsten. 5 Kilometer Stau im Baustellenbereich. Da braucht ihr ungefähr 20 Minuten länger. Und 20 Minuten Verzögerung auch auf der A1 Osnabrück Richtung Bremen. Zwischen Bremen-Brinkum und Hemelingen 4 Kilometer Stau im Moment. Geblitzt wird heute Nachmittag in Worpswede auf der Bergedorfer Straße bei der Autowerkstatt in beiden Richtungen. Und in Sieke am Spreken auf Höhe der Gaststätte. Auch da blitzt es in beiden Richtungen. Und wenn ihr noch was anderes entdeckt, dann meldet's gerne bei uns. Die Nummer dafür ist die 0421 246 666. Dankeschön fürs Bescheid geben. Kommt überall gut an. Es ist Montag und als ob das noch nicht schlimm genug wäre, es ist der Montag einer 5-Tage-Woche. Das kennen wir kaum noch, ne? Letzte Woche Vatertag, aber nächste Woche ist dann wieder Pfingsten. Da haben die meisten dann den Montag wieder frei. Kommt gut durch diese 5-Tage-Woche, jetzt mit Shabusi auf unserer Playlist. Und ich bin Malte Döbert. Schön, dass ihr dabei seid. Hallo.

0: Montagnachmittag, hier ist Bremen 4. Stille aushalten. Das war heute Thema in der Bremen 4 Morgenshow. Elisa von den 4 am Morgen kann es gar nicht. Nach einer Sekunde musste sie schon was sagen, um das Schweigen zu beenden. Kennt ihr das auch, sofort was sagen zu müssen, damit es nicht unangenehm wird? Ja, aber warum ist das eigentlich so? Darüber spreche ich mit Wiebke Klaassen, Psychologin aus Bremen. Hallo Frau Klaassen.
1: Guten Tag.
0: Woran liegt es denn, dass manche Menschen, wie meine Kollegin Elisa, das nicht ertragen können, wenn einfach mal Ruhe herrscht?
1: Ja, das ist so, dass wir bei Stille auf so unsere eigenen inneren Prozesse deutlicher zurückgeworfen werden und die werden hörbarer, spürbarer. Und das heißt, dass so Gedanken, Erinnerungen, Sorgen, Probleme, Wünsche, die treten viel stärker hervor. Also Stille verstärkt da die Selbstwahrnehmung. Und das kann mal schwer sein, dann kommt es manchmal zur Vermeidung, aber manchmal ist das ja auch ganz schön.
0: Okay, dafür muss ich ja aber lernen, mit dieser Stille umzugehen. Haben Sie da einen Tipp? Wie mache ich das am besten?
1: Ja, tatsächlich. Also man kann das auf jeden Fall lernen und trainieren. Und eine ganz schöne Übung ist da zum Beispiel, dass wenn wir das mal aushalten, die Gedanken, die Gefühle, diese Wünsche, die dann da sind, dass wir die einfach nur betrachten und gar nicht so sehr bewerten. Weil die Bewertung ist immer das, was es dann schwer macht. Und es tut uns total gut, wenn wir anfangen, auch Stille auszuhalten.
0: Also würden Sie als Expertin auch dazu raten, sich damit mal zu befassen, weil eben Stille auch gesund sein kann für uns?
1: Auf jeden Fall, das ist total wichtig. Gedanken werden dann wieder neu geordnet, Gefühle können verarbeitet werden und unser Nervensystem braucht auf jeden Fall Ruhephasen und Stille, damit es sich erholen kann und damit auch die Stresshormone mal wieder abgesenkt werden. Außerdem ist noch eine schöne Sache, wenn wir mal neue Ideen haben wollen oder Geistesblitze, dann braucht es sozusagen diese leere Tafel und nicht eine vollgeschriebene Tafel. Damit vergleiche ich das immer. Und wenn die nämlich Tafel immer schon total vollgekritzelt ist, dann kann gar nichts Neues dazukommen. Ich brauche freien Raum für neue Ideen.
0: Also ihr habt es gehört, die gedankliche Tafel einfach mal abwischen, dann ist wieder Platz für Neues. Und das geht eben nur, wenn man zwischendrin auch mal schweigt. Aber Musik spielen, das geht, oder? Kamerad, jetzt hier auf der Bremen 4 Playlist, das ist Hug Yourself.

0: Es ist 3:30.
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0: Mit nur einer Meldung von der A1 Osnabrück Richtung Bremen zwischen Bremen-Brinkum und Hemelingen 4 Kilometer stockend. Da dauert es ungefähr 20 Minuten länger. Und es wird geblitzt in Worpswede auf der Bergedorfer Straße bei der Autowerkstatt in beiden Richtungen. Und falls ihr noch was anderes entdeckt, dann freuen wir uns, wenn ihr Bescheid sagt. Ihr könnt immer anrufen oder eine WhatsApp ins Studio schicken. Die Nummer ist die 0421 246 666. Danke dafür und euch unterwegs eine gute Fahrt.

Michael Schulte auf Bremen 4, 5 a.m. um 15.36 Uhr. Und jetzt was ganz Neues für unsere Playlist von Madonna zusammen mit Sabrina Carpenter. Hier ist Bring Your Love. 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

0: Hier ist Bremen 4 am Montagnachmittag. Na, wie wird euer Sommer?
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0: 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Und jetzt ein Künstler, den ihr dann auch live sehen könnt beim Hurricane. Wir holen euch Youngblood nach Schesel. Hier kommt Zombie.

0: Drop Dead, Olivia Rodrigo und gleich auf der Bremen 4 Playlist. Would I Lie to You in der Version von David Guetta. Das Original kommt aus den 90ern und dieses Jahrzehnt feiern wir bald mit euch.
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1: Viele Wolken heute Nachmittag, ab und zu ist auch ein bisschen Regen dabei und das bei 16 Grad in Achim, 15 in Bremen und Bremerhaven, 14 Grad haben wir in Diepholz gemessen. In der Nacht geht es dann runter auf bis zu 5 Grad, dazu werden die Wolken aber weniger und es bleibt meistens trocken. Morgen erstmal Nebel, dann ein Mix aus Sonne und Wolken, kein Regen und wärmer mit Höchstwerten von maximal 20 Grad morgen.
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1: Mit Nico Wodrich. Ein Expertenrat sagt, dass Deutschland die Klimaziele verfehlen könnte.
2: Ja, und die Opposition sieht sich darin bestätigt. Dann kann sich die CSU vorstellen, den Tankrabatt zu verlängern. Und der Ziegenmarkt in Bremen wird bald videoüberwacht. Der Expertenrat für Klimafragen hat der Bundesregierung zu viel Optimismus beim Klimaschutz bescheinigt. Den Experten zufolge wird Deutschland langfristig seine Emissionsziele verfehlen. Opposition und Umweltschutzverbände fühlen sich bestätigt. Aus Berlin berichtet Jan-Frederik Willems.
3: Das Urteil der Grünen-Chefin Franziska Brandner fällt eindeutig aus. Der Prüfbericht des Expertenrats für Klimafragen sei eine Klatsche für die Bundesregierung. Nicht nur verfehle die Merz-Regierung das Klimaziel 2030, sie schummele auch noch, indem sie Treibhausgasminderungen unrealistisch hoch ansetze, wirft Brandner schwarz-rot vor. Viele Umweltorganisationen sehen es ähnlich. Der WWF kritisiert unter anderem, dass die Regierung eher Sprit mit dem Tankrabatt subventioniert, als sich von fossilen Energien unabhängig zu machen. Greenpeace fordert, dass das neue, abgeschwächte Heizungsgesetz gestoppt werden muss. Bundesumweltminister Carsten Schneider sagt, er nehme die Warnungen des Expertenrats ernst und dass er sie gründlich prüfen lassen will.
2: Soll der Tankrabatt noch einmal verlängert werden? Darüber diskutieren gerade Union und SPD. CSU-Chef Markus Söder kann sich vorstellen, dass die Steuer auf Sprit noch länger gesenkt wird, wenn das nötig sein sollte. Aus der SPD kommen ablehnende Worte. Fraktionschef Matthias Mirsch zum Beispiel sagte bei Welt TV, diese Gießkanne könne es nicht monatelang geben. Der Tankrabatt gilt noch bis Ende Juni. In Berlin ist die Digitalkonferenz Republika gestartet. Politiker, Journalisten und Experten diskutieren dort, inwieweit unsere Gesellschaft digital unabhängig werden kann. Aus Berlin berichtet Sebastian Riechel.
4: Dass digitale Souveränität auch in Deutschland bereits möglich ist, wird auf der Republika eindrucksvoll gezeigt. Schleswig-Holsteins Digitalisierungsminister und Chef der Staatskanzlei Dirk Schröter spricht darüber, wie Mitarbeiterinnen und Mitarbeiter der Landesverwaltung nicht mehr mit Programmen von Microsoft arbeiten, sondern mit sogenannter Open-Source-Software. Auf der Hauptbühne war digitale Souveränität auch im globalen Kontext ein Thema. US-Journalistin Karen Howe warnt davor, dass KI-Unternehmen wie OpenAI sich zu einem Imperium entwickeln, das sowohl technische als auch politische Macht besitze, und beschreibt die aktuelle Lage als neokoloniale Ordnung.
2: Der Ziegenmarkt im Bremer Steintor wird künftig videoüberwacht. Innenbehörde und Polizei reagieren damit auf die vielen Straftaten dort. Die Kameras werden in den kommenden Tagen aufgebaut. Die Bilder werden nach Angaben der Behörden 2 Wochen lang gespeichert. Das waren die Vier News mit Nico Wodrich.
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1: 3:04. A1 Osnabrück Richtung Bremen. Zwischen Bremen-Brinkum und Hemelingen 4 Kilometer stockender Verkehr. Da braucht ihr ungefähr 20 Minuten länger. Und die B71, die Dorfstraße zwischen Zeven und Soltau. Die ist zwischen Tevel und Schwalingen in beiden Richtungen gesperrt. Da hat es einen Unfall gegeben. Die Blitzer stehen heute Nachmittag in Bremen am Autobahnzubringer Hemelingen, kurz vor der Abfahrt zum Hemelinger Tunnel, da wird stadteinwärts geblitzt, und in Worpswede auf der Bergedorfer Straße bei der Autowerkstatt in beiden Richtungen. Und falls ihr noch was anderes entdeckt, immer gerne bei uns Bescheid sagen. Ihr könnt jederzeit anrufen oder eine WhatsApp ins Studio schicken. Die Nummer dafür ist die 0421 246 666. Danke dafür und euch unterwegs eine gute Fahrt.
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1: Und einen schönen Montagnachmittag. Malte Döbert hier. Hallo zusammen.

0: Neu von den Giant Rooks, Want It Back.
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0: Ach ja, die Saison ist geschafft. Die meisten Werder-Fans sagen, puh, Gott sei Dank, es ist rum. Die Werder-Männer hatten am Wochenende ihr letztes Spiel. Und was in der nächsten Saison besser werden muss, das haben wir diese Fußballexperten hier gefragt.
2: Auf jeden Fall ein bisschen besser verteidigen.
3: Breit machen.
4: Mehr passen.
5: Mehr Tore schießen.
6: Ich sag, die müssen halt sich mehr trauen. Die müssen nicht hinten immer so rumspielen, sondern auch mal lange Dinger nach vorne bringen. Und im Gym soll man das treffen lernen.
0: Ja, gute Analyse, ne? Also Kinder in ihrer besten Version einfach knallhart ehrlich. Man muss ja aber auch sagen, die Werder Männer haben den Klassenerhalt ja auch deswegen geschafft, weil andere Mannschaften einfach noch schlechter waren. Da war also auch wirklich ein bisschen Glück dabei. Deutlich besser ist es bei den Werder Frauen gelaufen in der Saison, in der letzten, die gerade zu Ende gegangen ist. Platz 6 mit 43 Punkten. Trainerin Fritzi Kromp sagt, es war eine sehr, sehr gute Saison. Wir wollen natürlich aber noch mehr von ihr wissen. Was hat diese Saison so besonders gemacht? Wer kann Larissa Mühlhaus ersetzen? Wir fragen Fritzi Kromp, die Werder-Trainerin, im Interview hier auf Bremen 4 in genau einer Stunde.

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0: Es ist fast 4:30.
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0: Geht los mit der A1 Osnabrück Richtung Bremen. Zwischen Bremen-Brinkum und Hemelingen 4 Kilometer stockend. Da dauert es ungefähr 20 Minuten länger. Und die B71, die Dorfstraße zwischen Zeven und Soltau, die ist nach einem Unfall in beiden Richtungen gesperrt. Zwischen Tevel und Schwalingen. Außerdem wird geblitzt an der B75 Delmenhorst Richtung Bremen. Der Blitzer steht auf Höhe von Huchting hinter der Tankstelle. In Bremen am Autobahnzubringer Hemelingen, da blitzt es kurz vor der Abfahrt zum Hemelinger Tunnel statt einwärts. In Worpswede auf der Bergedorfer Straße bei der Autowerkstatt, hier wird in beide Richtungen geblitzt. Und in Deinste an der Hauptstraße auf Höhe der Feuerwehr, auch hier blitzt es in beiden Richtungen. Falls ihr noch was anderes seht, gerne Bescheid sagen unter der 0421 246 666. Gute Fahrt euch!

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1: Also falls ihr euch auch gerade ein bisschen über das Wetter ärgert, weil es noch gar nicht frühlingshaft ist und wir Regen statt Sonne haben, dann ist das hier euer Lied, die neue von Sportfreunde Stiller. Keine Blumen ohne Regen, ganz neu auf Bremen 4.
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0: Der Bremen 4 All-Time-Favorite von Kylie Minogue, Can't Get You Out of My Head. Und das ist doch mal eine Ansage. 800 Kilometer von Bremen bis nach Polen zu Fuß. Das ist der Plan von David Tschischko. Er läuft in Gedenken an seinen Papa und seine Schwester.
1: Mein Vater ist als erstes verstorben. Und während er die Chemo und alles hatte, hat meine Schwester, während sie auch aber gleichzeitig Krebs hatte schon, musste sie sich das mit anschauen.
0: Ja, erst hat er den Vater verloren, dann die Schwester. Und danach ging es David, klar, sehr schlecht. Er hat viel Alkohol getrunken, war in der richtigen Lebenskrise und Sport hat ihn da wieder rausgeholt, sagt er heute. Und jetzt läuft David Tschischko 800 Kilometer. Heute früh ging's los, ein XXL-Marathon quasi für den guten Zweck.
1: Wenn ich schon die Reise mache, dann kann ich ja auch vielleicht für krebskranke Kinder was sammeln. Ihr könnt gerne auf meinem Instagram-Kanal jeden Tag sehen, wie wir uns dann halt von Stadt zu Stadt, von Dorf zu Dorf bis nach Wrocław bewegen.
0: Und wir haben uns vorher mit David Tschischko getroffen, bevor er diese Reise angetreten hat. Das Video findet ihr auf dem Insta-Kanal von Bremen 4. Yeah.

0: Bruno Mars auf Bremen 4 und gleich vor den 4 News um 5 noch Mika und Happy Ending.
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1: Viele Wolken, ab und zu auch ein bisschen Regen bei aktuell 16 Grad in Achim, 15 in Bremen und Bremerhaven, in Diepholz haben wir 14 Grad gemessen. In der Nacht geht's dann runter auf bis zu 5 Grad. Dazu werden die Wolken immer weniger und es bleibt dann auch trocken. Morgen auch im Laufe des Tages kein Regen in Sicht. Erst Nebel, dann ein Mix aus Sonne und Wolken und noch ein bisschen wärmer als heute mit maximal 20 Grad.
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1: Mit Nico Wodrich. Ein Expertenrat sagt, dass Deutschland die Klimaziele verfehlen könnte.
2: Ja, und die Grünen sehen sich darin bestätigt. Dann kann sich die CSU vorstellen, den Tankrabatt zu verlängern. Und der Ziegenmarkt in Bremen wird bald videoüberwacht. Der Expertenrat für Klimafragen hat der Bundesregierung zu viel Optimismus beim Klimaschutz bescheinigt. Den Experten zufolge wird Deutschland langfristig seine Emissionsziele verfehlen. Opposition und Umweltschutzverbände fühlen sich bestätigt. Aus Berlin berichtet Jan-Frederik Willems.
3: Das Urteil der Grünen-Chefin Franziska Brandner fällt eindeutig aus. Der Prüfbericht des Expertenrats für Klimafragen sei eine Klatsche für die Bundesregierung. Nicht nur verfehle die Merz-Regierung das Klimaziel 2030, sie schummele auch noch, indem sie Treibhausgasminderungen unrealistisch hoch ansetze, wirft Brandner schwarz-rot vor. Viele Umweltorganisationen sehen es ähnlich. Der WWF kritisiert unter anderem, dass die Regierung eher Sprit mit dem Tankrabatt subventioniert, als sich von fossilen Energien unabhängig zu machen. Greenpeace fordert, dass das neue, abgeschwächte Heizungsgesetz gestoppt werden muss. Bundesumweltminister Carsten Schneider sagt, er nehme die Warnungen des Expertenrats ernst und dass er sie gründlich prüfen lassen will.
2: Soll der Tankrabatt noch einmal verlängert werden? Darüber diskutieren gerade Union und SPD. CSU-Chef Markus Söder kann sich vorstellen, dass die Steuer auf Sprit noch länger gesenkt wird, wenn dies nötig sein sollte, sagt er. Aus der SPD kommen ablehnende Worte. Fraktionschef Matthias Miersch zum Beispiel sagte bei Welt TV, diese Gießkanne könne es nicht monatelang geben. Der Tankrabatt gilt noch bis Ende Juni. In Berlin ist die Digitalkonferenz Republika gestartet. Politiker, Journalisten und Experten diskutieren dort, inwieweit unsere Gesellschaft digital unabhängig werden kann. Aus Berlin berichtet Sebastian Riechel.
4: Dass digitale Souveränität auch in Deutschland bereits möglich ist, wird auf der Republika eindrucksvoll gezeigt. Schleswig-Holsteins Digitalisierungsminister und Chef der Staatskanzlei Dirk Schröter spricht darüber, wie Mitarbeiterinnen und Mitarbeiter der Landesverwaltung nicht mehr mit Programmen von Microsoft arbeiten, sondern mit sogenannter Open-Source-Software. Auf der Hauptbühne war digitale Souveränität auch im globalen Kontext ein Thema. US-Journalistin Karen Howe warnt davor, dass KI-Unternehmen wie OpenAI sich zu einem Imperium entwickeln, das sowohl technische als auch politische Macht besitze, und beschreibt die aktuelle Lage als neokoloniale Ordnung.
2: Der Ziegenmarkt im Bremer Steintor wird künftig videoüberwacht. Innenbehörde und Polizei reagieren damit auf die vielen Straftaten dort. Die Kameras werden in den kommenden Tagen aufgebaut. Die Bilder werden nach Angaben der Behörden 2 Wochen lang gespeichert. Das waren die 4 News mit Nico Wodrich.
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1: 3:05. Bitte fahrt vorsichtig auf der A26 Hamburg Richtung Stade. In der Ausfahrt York steht ein defekter LKW. A1 Osnabrück Richtung Bremen zwischen Bremen-Brinkum und Hemelingen. 4 Kilometer stockend, da dauert es ungefähr 20 Minuten länger. Die A7 Hannover Richtung Hamburg ist zwischen Dorfmark und Soltau Süd im Moment gesperrt. Da brennt ein PKW. Die B71, die Dorfstraße zwischen Zeven und Soltau, die ist nach einem Unfall in beiden Richtungen gesperrt, zwischen Tevel und Schwalingen. Und die Landesstraße Vechta Richtung Essen zwischen der B69, Ortsumgehung Vechta, und Schledehausen, die ist hier wegen Bergungsarbeiten im Moment gesperrt. Und es blitzt in Worpswede auf der Bergedorfer Straße bei der Autowerkstatt in beiden Richtungen. An der B75 Delmenhorst Richtung Bremen, der Blitzer steht auf Höhe Huchting hinter der Tankstelle. In Bremen am Autobahnzubringer Hemelingen, da blitzt es kurz vor der Abfahrt zum Hemelinger Tunnel statt einwärts. Und in Deinste auf der Hauptstraße bei der Feuerwehr, hier wird in beiden Richtungen geblitzt. Wenn da noch was fehlt, meldet's gerne bei uns. Ihr könnt immer anrufen oder eine WhatsApp schicken. Die Nummer dafür ist die 0421 246 666. Dankeschön fürs Bescheid sagen. Kommt überall gut an. Mit Malte Döbert und gleich mit der Trainerin der Werder-Frauen. Fritzi Kromp ist gleich live zu Gast bei uns. Wir ziehen Bilanz nach einer richtig guten Bundesliga-Saison. Bremen.

0: sauber zum Saisonende nochmal richtig abgeliefert.
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0: Die Werder-Frauen haben gestern 3:1 gegen Leverkusen gewonnen und Trainerin Fritzi Krompf hat nach dem Spiel gesagt, ich bin fast ein bisschen sprachlos. Fritzi, nachdem du jetzt einmal drüber geschlafen hast, hast du Worte gefunden?
2: Ja, jetzt hätte ich schon ein paar mehr Worte dazu, aber es war wirklich nochmal eine außergewöhnliche Leistung unserer Mannschaft zum Abschluss.
0: Ein tolles Finale für diese Saison, die ja wirklich super war. 6. Platz am Ende. Wie doll habt ihr gestern gefeiert?
2: Ah, ich dachte, haben die Spielerinnen schon ein bisschen feiern dürfen und ich glaube, für die eine oder andere ging es jetzt auch weiter. Sie haben jetzt direkt Urlaub bekommen und da waren jetzt, glaube ich, heute früh direkt ein paar Flieger angestanden. Also sind alle in ihrem wohlverdienten Sommerurlaub und gestern haben wir es einfach zusammen ein bisschen ausklingen lassen, hatten ja eine gut 3-4-stündige Busfahrt noch zusammen und es hat ganz gut gepasst und war recht fröhliche Stimmung.
0: Eine besondere Ehre auch für Larissa Mühlhaus. Sie hat die Torjägerinnenkanone gewonnen, wechselt jetzt ja aber leider nach Frankfurt. Wer wird nächste Saison die ganzen Tore schießen?
2: Vermutlich nicht mehr eine Person, aber war es ja dieses Jahr auch nicht. Wir haben ja mehr als 16 Tore geschossen dieses Jahr, es waren über 40. Deswegen werden wir natürlich wieder Stürmerinnen hoffentlich ins Rennen schicken können, die vielleicht ähnliche Torquoten am Ende auch hervorrufen. Ganz so viele Tore darf man, glaube ich, nicht von einer Spielerin in Zukunft im Werder-Trikot erwarten. Ich denke, es wird auf mehreren Schultern verteilt werden und bin guter Dinge, dass wir das ganz gut kompensiert bekommen.
0: Was wünschst du dir für die nächste Saison? Was sind so die Ziele?
2: Ja, im Moment stecken wir erstmal noch so voll in der Kaderplanung, deswegen ist es aktuell noch schwierig, so richtig konkret über Ziele sprechen zu können. Ganz grob glaube ich, dass wir schon wirklich sehr stolz auf diese Saison sein dürfen und auch können und natürlich auch mit 43 Punkten ja schon eine stolze, beachtliche Punktzahl am Ende auch stehen haben, die es in Zukunft gilt, auch immer wieder neu zu erreichen. Das ist eine Messlatte, die wir jetzt selbst gelegt haben. Daran wollen wir uns gerne messen lassen und ich glaube, das wird ein ambitioniertes, vielleicht aber auch hoffentlich realistisches Ziel, das wieder anzugehen.
0: Du hast es gerade schon gesagt, viele Spielerinnen haben sich schon in den wohlverdienten Urlaub verabschiedet. Wie ist es denn bei dir? Du bist jetzt ja im Sommer als WM-Expertin beim ZDF im Einsatz. Ist trotzdem auch für dich ein bisschen Urlaub drin?
2: Ja, auf jeden Fall. Muss auch sein. Die Saison war doch lang und intensiv und häufig ging es ja auch einfach durch. Man hat ja doch wenig Phasen dazwischen, wo man mal ein bisschen entspannen oder relaxen kann. Deswegen ist auch für mich Urlaub angesagt und ich freue mich auch sehr drauf.
0: Sagt Werder-Trainerin Fritzi Krompf live hier auf Bremen 4 und ihr könnt sie gleich auch live sehen im Sportblitz ab 18 Uhr im Radio Bremen Fernsehen. Fritzi, vielen Dank und alles Gute.
2: Danke auch.
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0: 17.19 Uhr. Hier ist der Bremen 4 Verkehrsservice aktuell mit einer Warnmeldung für die A1 in Richtung Bremen zwischen Groß-Ippener und Delmenhorst Ost. Da hat es einen Unfall gegeben und die Unfallstelle hier ist noch nicht abgesichert.
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5 Minuten vor 5:30, hier ist der Bremen 4 Verkehrsservice, aktuell mit einer Warnmeldung für die A7 Hannover Richtung Hamburg. Bitte passt gut auf, zwischen Großburg-Wedel und dem Dreieck Hannover Nord, da liegen Gegenstände auf der Autobahn.

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0: 17.31 Uhr.
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0: Bitte passt weiterhin gut auf der A7 Hannover Richtung Hamburg zwischen Großburg-Wedel und dem Dreieck Hannover Nord. Da liegen Gegenstände. A1 Hamburg Richtung Osnabrück zwischen dem Bremer Kreuz und Hemelingen 5 Kilometer stockend. A1 Osnabrück Richtung Bremen zwischen Bremen-Brinkum und Hemelingen 4 Kilometer stockender Verkehr. 20 Minuten dauert's hier länger. A7 Hannover Richtung Hamburg zwischen Dorfmark und Soltau Süd 5 Kilometer Stau. Wegen eines brennenden PKW ist da nur eine Spur frei. A28 Oldenburg Richtung Bremen zwischen Oldenburg-Osternburg und Hatten 3 Kilometer Stau nach einem Unfall. Die B71, die Dorfstraße zwischen Zeven und Soltau, die ist nach einem Unfall in beiden Richtungen gesperrt, zwischen Tevel und Schwalingen. Und die Landesstraße Vechta Richtung Essen zwischen der B69, der Ortsumgehung Vechta und Schledehausen, Sperrung wegen Bergungsarbeiten aktuell. Und es wird geblitzt in Worpswede auf der Bergedorfer Straße bei der Autowerkstatt in beiden Richtungen. An der B75 Delmenhorst Richtung Bremen in Höhe Huchting, da blitzt es hinter der Tankstelle. In Bremen am Autobahnzubringer Hemelingen, kurz vor der Abfahrt zum Hemelinger Tunnel, da wird stadteinwärts geblitzt. Und in Deinste an der Hauptstraße bei der Feuerwehr in beiden Richtungen. Falls ihr noch was anderes entdeckt, lasst es uns immer gerne wissen, wir können es dann weitersagen. Unsere Nummer hier bei Bremen 4 ist die 0421 246 666. 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
0: Und kommt jetzt gut in den Feierabend mit 4 Songs am Stück. Der erste davon ist ganz neu auf unserer Playlist von Moskena. Hier kommt Rhythm Unknown.

0: Viertel vor sechs. Hier ist der Bremen 4 Verkehrsservice. Aktuell für die A7 Hannover Richtung Hamburg. Zwischen Schwarmstedt und Westenholz steht ein defekter LKW. Bitte fahrt hier besonders vorsichtig.
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1: Und das ist so ungefähr der Sound dazu, dieses ja. Also so richtig kriegen wir die Kurve noch nicht. Es ist gerade ziemlich viel Regen unterwegs, eigentlich überall im Bremen-Vierland. Dazu 14 Grad in Baden-Namur, 13 Grad in Bremerhaven und in Kappeln, 12 sind es bei euch in Voslab. Morgen geht es dann erstmal ein bisschen sonnig los, später aber auch am Dienstag wieder Regen möglich und ähnliche Temperaturen wie heute.
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1: Mit Nico Wodrich nochmal. Nico, die Bundesregierung hat schlechte Noten für den Klimaschutz bekommen.
2: Ja, und es gibt inzwischen erste Reaktionen aus Berlin. Dann will Deutschland mehr Geld in den Zivilschutz stecken. Und zwei Drittel der Deutschen wollen ein Social-Media-Verbot für Kinder und Jugendliche. Die Bundesregierung muss mehr für den Klimaschutz tun. Zu diesem Ergebnis kommt ein Expertenrat. Demnach reicht das aktuelle Programm nicht aus, um die Treibhausgase zu senken. Aus Berlin berichtet Jan-Frederik Willems.
3: Das Urteil der Grünen-Chefin Franziska Brandner fällt eindeutig aus. Der Prüfbericht des Expertenrats für Klimafragen sei eine Klatsche für die Bundesregierung. Nicht nur verfehle die Merz-Regierung das Klimaziel 2030, sie schummele auch noch, indem sie Treibhausgasminderungen unrealistisch hoch ansetze, wirft Brandner schwarz-rot vor. Viele Umweltorganisationen sehen es ähnlich. Der WWF kritisiert unter anderem, dass die Regierung eher Sprit mit dem Tankrabatt subventioniert, als sich von fossilen Energien unabhängig zu machen. Greenpeace fordert, dass das neue, abgeschwächte Heizungsgesetz gestoppt werden muss. Bundesumweltminister Carsten Schneider sagt, er nehme die Warnungen des Expertenrats ernst und dass er sie gründlich prüfen lassen will.
2: Die Bundesregierung will den Zivil- und Katastrophenschutz in Deutschland stärken. Noch in dieser Woche soll das Kabinett entsprechende Pläne von Innenminister Alexander Dobrindt auf den Weg bringen. Aus Berlin berichtet Philipp Eckstein.
4: 10 Milliarden Euro sollen bis 2029 in den Zivil- und Katastrophenschutz investiert werden. Mit dem Geld sollen Gebäude modernisiert werden und zusätzliche Ausrüstung gekauft werden. Zum Beispiel mehr Fahrzeuge und mehr Feldbetten. Zudem soll mehr Personal für Krisenfälle ausgebildet werden. Leonard Kaminski, Sprecher im Bundesinnenministerium, sagte dazu am Mittag in Berlin.
5: Der Bevölkerungsschutz muss natürlich ausgebaut werden in Anbetracht der Situation, die wir gerade haben. Hybride Bedrohungen auch aus Russland wachsen.
4: Dabei geht es auch um eine engere Verzahnung von Bundeswehr und Zivilschutz.
2: Der Ausbau der Windenergie in der deutschen Nord- und Ostsee könnte deutlich langsamer vorankommen als geplant. Nach Informationen von NDR und Süddeutscher Zeitung plant der Energiekonzern Total, aus mehreren großen Offshore-Projekten auszusteigen. Eigentlich sollten die Windparks ab 2030 entstehen. Das Unternehmen will nun aber offenbar die gekauften Meeresflächen zurückgeben. Zwei Drittel der Menschen in Deutschland sind für ein Verbot von Social Media für Kinder und Jugendliche. Das ist bei einer Umfrage herausgekommen, die auf der Digitalkonferenz Republika in Berlin vorgestellt wurde. Immer mehr europäische Länder haben zuletzt ein Social-Media-Verbot für junge Menschen eingeführt, mit unterschiedlichen Altersgrenzen. In Deutschland will eine Expertenkommission bis zum Sommer Empfehlungen vorlegen. Das waren die vier News mit Nico Wodrich.
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1: Mit der A1 geht's los, Hamburg Richtung Osnabrück, zwischen dem Bremer Kreuz und Hemelingen, 3 Kilometer Stop and Go. Dann die A1 Osnabrück Richtung Bremen, zwischen Bremen-Brinkum und Hemelingen, 4 Kilometer stockend. A28 Oldenburg Richtung Bremen, zwischen Oldenburg-Osternburg und Hatten gibt's 3 Kilometer Stau nach einem Unfall. Die B71 Zeven-Soltau ist zwischen Tevel und Schwalingen nach einem Unfall noch bis ca. 19.30 Uhr in beide Richtungen gesperrt. Die Landesstraße Vechta Richtung Essen zwischen B69, Ortsumgehung Vechta, B69 und Schledehausen ist wegen Bergungsarbeiten gesperrt. Und noch eine Sperrung war zwischen Ahn, die Oldenburger Straße Richtung Westerstede, zwischen dem Speckener Weg und Georgstraße. Da hat es einen Unfall gegeben. Dann blitzt es in Delmenhorst, B75. Richtung Bremen, Höhe Huchting, hinter der Tankstelle. In Bremen, Autobahnzubringer Hemelingen, kurz vor der Abfahrt zum Hemelinger Tunnel, stadteinwärts. Und in Deinste steht ein Blitzer in der Hauptstraße, Höhe der Feuerwehr, der geht in beide Richtungen. Danke fürs Bescheid sagen. Und wenn ihr auch noch was für uns habt, 0421 246 666. So erreicht ihr uns. Fahrt vorsichtig.
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1: Mit Rudi Schönborn, moin, happy Montagabend. Oder wir sagen es mit Sophie and the Giants. Machen wir das Beste draus.

Tove Lo ist jetzt dran hier bei Bremen 4 in der Spätschicht, die Schwedin. Ja, die hat gerade ein neues Album, an dem sie schraubt und dreht und arbeitet und macht. Estrus, so soll es heißen, das kommt im September. Aber schon da ist eben die Vorab-Single. Und die ist ja logisch neu bei uns. Das da ist I'm Your Girl, right? I'm your girl, right? Love me hard, it's not my first time. Schönen Abend allen.

Nico Santos in der Bremen 4 Spätschicht mit Optimist. Und ihr könnt Nico, wenn ihr beim Deichbrand am Start seid, auch da sehen. Wir präsentieren ihn euch. Da ist er dann am Start zwischen dem 16. und dem 19. Juli. 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

0: Na und spätestens jetzt habe ich dann so richtig Bock, über den Brenner zu fahren. Wander bei Bremen 4 mit Bologna.
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0: Kurz nach 6:30 ist es A1 Osnabrück Richtung Bremen zwischen Bremen-Brinkum und Hemelingen. 4 Kilometer Stop and Go. Dann die A28 Oldenburg Richtung Bremen zwischen Oldenburg-Osternburg und Hatten. 3 Kilometer stockend. Die B71 Zeven-Soltau ist zwischen Tevel und Schwalingen nach einem Unfall gesperrt, wohl noch bis ca. 19.30 Uhr in beide Richtungen. Und wegen Bergungsarbeiten ist die Landesstraße Vechta Richtung Essen zwischen der B69 Ortsumgehung Vechta der B69 und Schledehausen auch gesperrt. Und in Bad Zwischenahn die Oldenburger Straße Richtung Westerstede zwischen Speckener Weg und Georgstraße auch nach einem Unfall. Aktuell keine Blitzer hier auf meiner Liste, heißt aber nicht, dass nicht noch irgendwo welche aufgebaut sind. Also, wenn ihr was seht, dann ist das neu für uns alle. Sagt uns gern kurz Bescheid. Wir sagen es weiter. Danke dafür. 0421 246 666. Könnt ihr übrigens auch alles nachlesen bei bremen4.de. Gute Fahrt!

18.39 Uhr, Minuten. Hier ist der Bremen 4 Verkehr. Aktuell, es gibt zwei Updates. Einmal von der A1 Hamburg Richtung Bremen zwischen Rade und der Raststätte Hollenstedt. Da liegen Fahrzeugteile rum und passt auch auf der A261 Richtung A1 in der Ausfahrt Tötensen. Da ist eine Ölspur auf der Fahrbahn.

Seit Freitag ist sie Teil dieser unserer Welt. Bremen 4 ist übrigens, moin, neue Musik, eine neue Single von Gracie Abrams. Die Amerikanerin hat released, Hit the Wall heißt das Ding, und da kommt noch mehr, ein ganzes Album nämlich, das dann im Juli.

18.50 Uhr, 9 vor 7 und es gibt noch mal was Aktuelles von der Straße. Seid vorsichtig auf der A1 Hamburg Richtung Bremen zwischen Rade und der Raststelle Hollenstedt. Da liegen Fahrzeugteile auf der Fahrbahn.

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0: 13 Grad gerade in der Bremer Neustadt und auch in Sulingen. 12 sind es bei euch in Nordholz, 14 Grad in Aurich.
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0: Ansonsten viele Wolken unterwegs, auch immer wieder Regen heute Abend und auch in der Nacht, wobei der dann so in der zweiten Nachthälfte abzieht. Es wird ein bisschen kühler, geht runter bis auf 5. Morgen fängt es erst freundlich an, später dann aber auch wieder einzelne Schauer unterwegs bei 19 bis 20 Grad maximal am Dienstag.

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1: Mit Jana Kreuz, guten Abend. Experten sehen Deutschlands selbstgesteckte Klimaziele in Gefahr. Energiekonzern Total möchte aus mehreren Projekten in Nord- und Ostsee aussteigen. Entdeckter Panzer könnte in Nordholz bleiben. Das Wetter bewölkt und teils regnerisch bei maximal 11 bis 13 Grad. Der Expertenrat für Klimafragen hat der Bundesregierung zu viel Optimismus beim Klimaschutz attestiert. Den Experten zufolge wird Deutschland langfristig seine Emissionsziele verfehlen. Opposition und Umweltschutzverbände fühlen sich bestätigt. Mehr dazu von Jan-Friedrich Willems.
2: Das Urteil der Grünen-Chefin Franziska Brandner fällt eindeutig aus. Der Prüfbericht des Expertenrats für Klimafragen sei eine Klatsche für die Bundesregierung. Nicht nur verfehle die Merz-Regierung das Klimaziel 2030, sie schummele auch noch, indem sie Treibhausgasminderungen unrealistisch hoch ansetze, wirft Brandner schwarz-rot vor. Viele Umweltorganisationen sehen es ähnlich. Der WWF kritisiert unter anderem, dass die Regierung eher Sprit mit dem Tankrabatt subventioniert, als sich von fossilen Energien unabhängig zu machen. Greenpeace fordert, dass das neue abgeschwächte Heizungsgesetz gestoppt werden muss.
1: Dem Ausbau der deutschen Offshore-Windenergie droht ein massiver Dämpfer. Denn der Energiekonzern Total möchte offenbar aus mehreren riesigen Projekten in Nord- und Ostsee aussteigen. Lisa Henschel mit den Einzelheiten.
3: In einem internen Positionspapier, das NDR und SZ vorliegt, erklärt Total, man wolle die in einer Auktion erworbenen Projekte wieder an den Staat zurückgeben und auch den Großteil des vereinbarten Preises nicht bezahlen. Damit würden mehr als 7 Milliarden Euro für den Ausbau des deutschen Stromnetzes fehlen. Als Grund werden in dem Papier wirtschaftliche Erwägungen genannt. Aus dem Bundeswirtschaftsministerium heißt es auf Anfrage, es sei nicht zulässig, Flächen zurückzugeben. Das Ministerium habe keinen Zweifel, dass die Flächen realisiert werden.
1: Die Steuersenkung an der Zapfsäule geht Ende Juni zu Ende, zum Beginn der Sommerferien in vielen Bundesländern. Der Iran-Krieg hingegen dauert an. Wie geht es dann weiter an den Tankstellen? Darüber diskutieren aktuell Union und SPD. CSU-Chef Markus Söder kann sich eine Verlängerung des Tankrabatts vorstellen. SPD-Politiker reagierten eher ablehnend. Fraktionschef Matthias Miersch zum Beispiel sagte bei Welt TV, diese Gießkanne könne es nicht monatelang geben. Morgen erhält Angela Merkel in Straßburg den Europäischen Verdienstorden. Er wird zum ersten Mal verliehen, und zwar vom Europäischen Parlament. Die ehemalige Bundeskanzlerin wurde für den Orden von Bremens Bürgermeister Andreas Bovenschulte in seiner Funktion als Präsident des Bundesrates vorgeschlagen. Auf dem Fliegerhorst Nordholz ist Ende April ein Panzer der Wehrmacht aus dem Zweiten Weltkrieg gefunden worden. Jetzt wird überlegt, wo das Relikt der Öffentlichkeit präsentiert werden könnte. Ob es da schon eine Entscheidung zu gibt, weiß Jörn Pietschke.
4: Laut Bundesanstalt für Immobilienfragen läuft die Prüfung noch. Das Aeronautikum, das Deutsche Luftschiff- und Marinefliegermuseum in Nordholz, hat Interesse angemeldet. Das hat dem NDR-Vorstandsmitglied Hans-Peter Weber bestätigt. Begründung, das gefundene Sturmgeschütz gehöre zur Geschichte des Standortes. Das nach NDR-Informationen gut erhaltene Kettenfahrzeug ist vom Kampfmittelräumdienst im Erdreich entdeckt worden. Aufbauten und Geschützrohr sind erhalten.
1: Und das waren die Nachrichten mit Jana Kreuz.
5: 19 Uhr und gleich 4 Minuten.
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5: Mit einer Warnmeldung seid vorsichtig auf der A1 Hamburg Richtung Bremen zwischen Rade und der Raststätte Hollenstedt. Da liegen Fahrzeugteile auf der Fahrbahn rum. Aufpassen auch auf der A29 Alhorner Heide Richtung Oldenburg. Zwischen Großen Kneten und Wadenburg steht ein kaputter LKW. Dann gibt's noch eine Gefahrenmeldung für die A261 Richtung A1. In der Ausfahrt Tötensen ist eine Ölspur auf der Fahrbahn. Und die B71 Zefen-Soltau ist zwischen Tevel und Schwalingen nach einem Unfall weiter gesperrt, wohl noch eine gute halbe Stunde bis 19.30 Uhr in beide Richtungen. Keine Blitzer, allen unterwegs eine gute Fahrt.
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5: Mit Rudi Schönborn, moin. Letzte Woche war es unser Album der Woche, das neue von Licke Lee. Und dies und das davon haben wir natürlich behalten hier bei uns auf der Playlist. Das Ding jetzt zum Beispiel, Lucky Again. Buona sera.

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Rondo von den Foo Fighters. Ja, und der Typ jetzt hier bei Bremen 4, Moin, ist noch eine Neuentdeckung. Artist aus den USA, heißt Isaac Ryan Brown, 20 Jahre jung und startet durch mit seiner Musik. Schön, dass du jetzt hier bei uns bist. Happy Montagabend, das da ist Life of the Party.

Moin, hier ist Bremen 4 mit Robin Schulz und Izzy Bisou. Das da war Embers, euer Montagabend. Mit uns geht weiter mit Serb und Rita Ora. If it's not love.

0: kurz nach 7:30.
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0: Gar nicht viel los, aber weiter gilt die B71. Zefen-Soltau ist zwischen Tevel und Schwalingen nach einem Unfall in beide Richtungen gesperrt. Das war's. Im Moment keine Blitzer. Wenn ihr was seht, ihr wisst ja, ihr könnt euch gern hier bei uns melden. Ruft kurz an oder schickt uns eine WhatsApp 0421 246 666. Sagt Bescheid. Und dann könnt ihr es nachlesen auch bei bremen4.de. Gute Fahrt.

Na, die zwei, Jay-Z und Alicia Keys, die sind jetzt durch. Empire State of Mind. Bei Bremen 4, Buonasera, und weiter geht's jetzt. Auch mit einem Doppelpack. Das DJ-Duo Another am Start auf unserer Playlist. Talk to you.

Schönen Montagabend, hier ist Bremen 4 und bei uns geht's weiter mit Muna jetzt, Band aus den USA. Naomi, Katie und Josette sind das und die drei waren und sind gern gefragte Vorab-Bands, haben Show-Opener gespielt für Harry Styles, Taylor Swift, naja, und diverse andere, sind aber auch solo, na klar, auf Tour, musikalisch so in der Indie-Pop-Ecke zu Hause. Das da ist Eastside Girls.

0: Das sind Raum 27 hier bei uns bei Bremen 4 am Montagabend. Naja, und dann geht der Blick jetzt hier hin.
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0: 13 Grad aktuell in Delmenhorst, 13 Grad sind es auch bei euch in Stotel, in Horsten und in Schesel. Heute Abend und Nacht wird es noch eine Ecke kühler, kann runtergehen bis auf 5. Dazu ist weiter eine ganze Menge Regen unterwegs. Morgen geht es erstmal recht freundlich los, zum Nachmittag hin dann aber auch wieder Wolken und einzelne Schauer. Das Ganze bei so 19 bis maximal 20 Grad und auch am Dienstag Mittwoch ähnlich.
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2: Mit Jana Kreuz, guten Abend. Experten sehen Deutschlands selbstgesteckte Klimaziele in Gefahr. Merz wirft Russland vor, auf Verhandlungsangebote mit Angriffen zu reagieren. Entdeckter Panzer könnte in Nordholz bleiben. Das Wetter, viele Wolken, teilweise mit Schauern bei bis zu 13 Grad. Der Expertenrat für Klimafragen hat der Bundesregierung zu viel Optimismus beim Klimaschutz attestiert. Den Experten zufolge wird Deutschland langfristig seine Emissionsziele

0: verfehlen. Opposition und Umweltschutzverbände fühlen sich bestätigt. Mehr dazu von Jan-Friedrich Willems.
1: Das Urteil der Grünen-Chefin Franziska Brandner fällt eindeutig aus. Der Prüfbericht des Expertenrats für Klimafragen sei eine Klatsche für die Bundesregierung. Nicht nur verfehle die Merz-Regierung das Klimaziel 2030, sie schummele auch noch, indem sie Treibhausgasminderungen unrealistisch hoch ansetze, wirft Brandner schwarz-rot vor. Viele Umweltorganisationen sehen es ähnlich. Der WWF kritisiert unter anderem, dass die Regierung eher Sprit mit dem Tankrabatt subventioniert, als sich von fossilen Energien unabhängig zu machen. Greenpeace fordert, dass das neue abgeschwächte Heizungsgesetz gestoppt werden muss.
0: Dem Ausbau der deutschen Offshore-Windenergie droht ein massiver Dämpfer, denn der Energiekonzern Total möchte offenbar aus mehreren riesigen Projekten in Nord- und Ostsee aussteigen. Lisa Henschel mit den Einzelheiten.
2: In einem internen Positionspapier, das NDR und SZ vorliegt, erklärt Total, man wolle die in einer Auktion erworbenen Projekte wieder an den Staat zurückgeben und auch den Großteil des vereinbarten Preises nicht bezahlen. Damit würden mehr als 7 Milliarden Euro für den Ausbau des deutschen Stromnetzes fehlen. Als Grund werden in dem Papier wirtschaftliche Erwägungen genannt. Aus dem Bundeswirtschaftsministerium heißt es auf Anfrage, es sei nicht zulässig, Flächen zurückzugeben. Das Ministerium habe keinen Zweifel, dass die Flächen realisiert werden.
0: Bundeskanzler Friedrich Merz hat Russland vorgeworfen, auf jedes Verhandlungsangebot mit noch intensiveren Angriffen auf die Ukraine zu reagieren. Moskau muss verstehen, dass es verhandeln muss, sagte Merz heute nach einem Treffen mit dem neuen bulgarischen Regierungschef Rumen Radev in Berlin. Merz sagte außerdem, Europa steht bereit, an den Verhandlungstisch zu kommen mit der Ukraine, mit Russland und mit den Vereinigten Staaten. Fahrgäste in Niedersachsen müssen sich in den nächsten Tagen auf weitere Ausfälle im Nahverkehr einstellen. Die Gewerkschaft Verdi hat jetzt auch die Beschäftigten in Delmenhorst aufgerufen, am Donnerstag und Freitag ihre Arbeit niederzulegen. Hintergrund sind die seit Mitte Februar laufenden Tarifverhandlungen. Verdi fordert unter anderem mehr Urlaubstage und höhere Zuschläge für Nacht- und Wochenendarbeit. Auf dem Fliegerhorst Nordholz ist Ende April ein Panzer der Wehrmacht aus dem Zweiten Weltkrieg gefunden worden. Jetzt wird überlegt, wo das Relikt der Öffentlichkeit präsentiert werden könnte. Ob es da schon eine Entscheidung gibt, weiß Jörn Pietschke.
3: Laut Bundesanstalt für Immobilienfragen läuft die Prüfung noch. Das Aeronautikum, das Deutsche Luftschiff- und Marinefliegermuseum in Nordholz, hat Interesse angemeldet. Das hat dem NDR-Vorstandsmitglied Hans-Peter Weber bestätigt. Begründung, das gefundene Sturmgeschütz gehöre zur Geschichte des Standortes. Das nach NDR-Informationen gut erhaltene Kettenfahrzeug ist vom Kampfmittelräumdienst im Erdreich entdeckt worden. Aufbauten und Geschützrohr sind erhalten.
0: Und das waren die Nachrichten mit Jana Kreuz.
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5: 20:04, Straßen sind frei und Blitzer habe ich aktuell auch keine. Fahrt vorsichtig.
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5: Nö, aber falls ihr noch einen Blitzer seht, dann sagt uns gern kurz Bescheid. 0421 246 666, da könnt ihr schnell anrufen oder einfach eine WhatsApp rumschinken. Danke dafür.
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5: Rudi Schönborn ist hier übrigens. Na, Bend!

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Hier ist Bremen 4, schönen Montagabend, wo auch immer, wie auch immer und mit wem auch immer, macht's Beste draus. Das da ist Musik von Def Havana, Car Crash featuring Sierra Hennie.

Meistergraf, wofür es sich zu leben lohnt. Ein Song übrigens, den sie auf Sizilien geschrieben hat. Am Strand, in der Sonne, am Meer. Und genau deswegen klingt das Ding, wie es klingt. Buonasera, schönen Montagabend mit Janine jetzt. Janine Sanctuary.

Schönen Montagabend. Tipptopp, dass ihr bei uns seid. Hier ist Bremen 4. Lasst uns das Beste draus machen mit den 21 Pilots jetzt auf der Playlist. Song heißt Ride.

0: Tiffany Ares, where'd he go?
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0: Um ganz kurz nach 8:30 sind die Straßen frei, aber es gibt wieder einen Blitzer. Danke fürs Bescheid sagen. Steht in Bremen Hochstraße, Breitenweg Richtung Rembertiring, Höhe der Auffahrt. Wenn ihr noch irgendwo was anderes sehen solltet, freuen wir uns, na klar, über eine Info. 0421 246 666. So erreicht ihr uns. Allen unterwegs eine gute Fahrt.
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0: Ja, so ist die Regel. Neue Woche, also auch Neues.
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0: Sandbox ist es in diesen Tagen von den All-American Rejects. Und um die war es ja recht ruhig. Das Ding ist das erste Album seit mehr als 10 Jahren. Kleine Info nebenbei, eine Tour gibt's auch, inklusive Zwischenstopp in Berlin. Da sind sie am 10. Juni. Und das da ist vom Album Sandbox King Kong, Track Nummer 7.

12 Minuten vor 8, 20.48 Uhr und es ist was Aktuelles reingekommen. Seid vorsichtig unterwegs auf der A27 Bremen Richtung Walsrode zwischen Verden Ost und dem Dreieck Walsrode. Da ist eine ungesicherte Unfallstelle. 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
1: Es wird eine Ecke kühler heute Nacht, geht runter bis auf so 5 bis 7 Grad. Aktuell sind es noch 12 an der Bremer Schlachte, 12 Grad auch bei euch in Jever und in Edewech, 13 in Langen. Erstmal bleibt es regnerisch, auch heute Nacht. Morgen früh ist dann so eine Regenpause, da kann es auch mal ein bisschen sonnig sein. Später dann aber neue Wolken im Bremen-Vierland unterwegs und es wird auch wieder ein bisschen nass.
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2: Mit Jana Kreuz, guten Abend. Bundeswehr verlegt Patriot-Flugabwehrsystem in die Türkei. Merz wirft Russland vor, auf Verhandlungsangebote mit Angriffen zu reagieren. Radio Bremen Podcast gewinnt Civis Medienpreis. Das Wetter anfangs noch mit Regen, später klare Nacht bei bis zu 9 Grad. Die Bundeswehr verlegt vorübergehend ein Raketenabwehrsystem in die Türkei. Damit sollen NATO-Einheiten an der sogenannten Südostflanke des Bündnisses unterstützt werden. Benjamin Großkopf berichtet.
3: Es habe zuletzt mehrfach Beschuss aus dem Iran in Richtung der Türkei gegeben, so Außenminister Johann Wadephul. Alle Raketen habe die NATO abgefangen. Künftig würden deutsche Soldaten aktiv dazu beitragen, dass das auch so bleibt, sagte Wadephul nach einem Treffen mit seinem türkischen Amtskollegen Fidan. 150 Bundeswehrsoldaten und ein Patriot-Abwehrsystem werden aus Husum dafür in die Türkei verlegt, zunächst bis September und, das betont das Verteidigungsministerium, im Sinne einer fairen Lastenteilung innerhalb der NATO. Sie werden eine am

0: amerikanische Einheit ablösen.
1: Der Expertenrat für Klimafragen hat der Bundesregierung zu viel Optimismus beim Klimaschutz attestiert. Den Experten zufolge wird Deutschland langfristig seine Emissionsziele verfehlen. Opposition und Umweltschutzverbände fühlen sich bestätigt. Mehr dazu von Jan-Frederik Wellems.
2: Das Urteil der Grünen-Chefin Franziska Brandner fällt eindeutig aus. Der Prüfbericht des Expertenrats für Klimafragen sei eine Klatsche für die Bundesregierung. Nicht nur verfehle die Merz-Regierung das Klimaziel 2030, sie schummele auch noch, indem sie Treibhausgasminderungen unrealistisch hoch ansetze, wirft Brandner schwarz-rot vor. Viele Umweltorganisationen sehen es ähnlich. Der WWF kritisiert unter anderem, dass die Regierung eher Sprit mit dem Tankrabatt subventioniert, als sich von fossilen Energien unabhängig zu machen. Greenpeace fordert, dass das neue, abgeschwächte Heizungsgesetz gestoppt werden muss.
1: Bundeskanzler Friedrich Merz hat Russland vorgeworfen, auf jedes Verhandlungsangebot mit noch intensiveren Angriffen auf die Ukraine zu reagieren. Moskau muss verstehen, dass es verhandeln muss. Das sagte Merz heute in Berlin nach einem Treffen mit dem neuen bulgarischen Regierungschef Rumen Radev. Der Podcast Spielabbruch über Gewalt im Amateurfußball von Radio Bremen und dem Bayerischen Rundfunk hat den Civis Medienpreis in der Kategorie Podcast gewonnen. Der Civis Medienpreis ist Europas bedeutendster Medienpreis für Integration und kulturelle Vielfalt. Und das waren die Nachrichten mit Jana Kreuz.
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4: Gleich 9:03. Die Straßen sind frei, aber einen Blitzer, den gibt's in Bremen. Hochstraße ist der aufgebaut, also Breitweg Richtung Rembertiring, Höhe der Auffahrt. Wenn ihr noch irgendwo was entdecken solltet, ihr wisst ja, ihr erreicht uns unter der 0421 246 666. Und alle Infos von der Straße könnt ihr übrigens auch jederzeit nachlesen bei bremen4.de. Gute Fahrt!
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4: Mit Rudi Schönborn, moin. Und wir gehen rein in diese Stunde des Tages mit den Giant Rooks und Billie Eilish. Und wie das dann klingt, naja, so.

Na, und während im Bremen-Vierland dunkel, grau, nass wird, gehen jetzt mal eben Grüße raus. Und zwar rüber an die Côte d'Azur zu Julia und Holger. Na, ihr zwei. Die beiden sitzen nämlich, so haben sie es mir ins Studio geschrieben, gerade auf der Terrasse und lauschen, was auch sonst, Bremen 4. Alles richtig gemacht habt ihr. Lasst es euch gut gehen. XO jetzt auf der Playlist. Das da ist Hotline.

Holly Humberstone, To Love Somebody in der Bremen 4 Spätschicht. Moin, schönen Montagabend. Und das da ist neue Musik von Baker Matt. I Love Life soll ein Sommersong sein. Mal gucken, was wir nach dem Sommer sagen, ob es wirklich einer war. Lasst es euch gut gehen.

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1: Ganz kurz vor 9:30.
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1: Die Straßen sind frei, aber einen Blitzer, den habe ich noch. Bremen steht der Hochstraße, also breiten Weg Richtung Rembertiring und da dann Höhe der Auffahrt. Danke fürs Bescheid sagen. Könnt ihr übrigens auch alles nachlesen bei bremen4.de. Ich bin Rudi Schönborn. Seid vorsichtig unterwegs.

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Claire Richtung Oldenburg zwischen Neuenkruge und Oldenburg-Wechleu. Da steht ein defekter Schwertransport. Basta Cussi, Topolino, der Rudi ist raus für heute. Habt einen schönen Rest Montagabend. Einen habe ich noch für euch und das ist der hier. Bis morgen bei Bremen 4.

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1: Mit Jana Kreuz, guten Abend. Bundeswehr verlegt Patriot-Flugabwehrsystem in die Türkei. Trump stoppt geplanten Angriff auf Iran. Radio Bremen Podcast gewinnt Civis Medienpreis. Das Wetter anfangs noch mit Regen, später klare Nacht bei bis zu 9 Grad. Die Bundeswehr verlegt vorübergehend ein Raketenabwehrsystem in die Türkei. Damit sollen NATO-Einheiten an der sogenannten Südostflanke des Bündnisses unterstützt werden. Benjamin Großkopf berichtet.
2: Es habe zuletzt mehrfach Beschuss aus dem Iran in Richtung der Türkei gegeben, so Außenminister Johann Wadephul. Alle Raketen habe die NATO abgefangen. Künftig würden deutsche Soldaten aktiv dazu beitragen, dass das auch so bleibt, sagte Wadephul nach einem Treffen mit seinem türkischen Amtskollegen Fidan. 150 Bundeswehrsoldaten und ein Patriot-Abwehrsystem werden aus Husum dafür in die Türkei verlegt, zunächst bis September und, das betont das Verteidigungsministerium, im Sinne einer fairen Lastenteilung innerhalb der NATO. Sie werden eine amerikanische Einheit ablösen.
1: US-Präsident Donald Trump hat nach eigenen Angaben einen angeblich für morgen geplanten Angriff auf den Iran abgesagt. Er habe das Militär der Vereinigten Staaten angewiesen, die Attacke nicht durchzuführen. Das hat er auf seiner Social-Media-Plattform geschrieben. Gleichzeitig soll das Militär jederzeit bereit sein, einen umfassenden, groß angelegten Angriff zu beginnen, falls keine akzeptable Vereinbarung mit dem Iran erzielt werde, so Trump weiter. Elon Musk ist in einem Zivilprozess gegen das KI-Unternehmen OpenAI gescheitert.

0: Eine Jury und die zuständige Richterin haben entschieden, er habe seine Ansprüche zu spät geltend gemacht. Einzelheiten von Antje Sieb.
1: In dem Rechtsstreit ging es um die Umwandlung von OpenAI von einer gemeinnützigen Organisation in ein gewinnorientiertes Unternehmen, die 2019 begonnen hatte. Elon Musk war ursprünglich Gründungsmitglied und hatte Millionen zur Finanzierung beigetragen. Er warf der Unternehmensführung vor, die gemeinsame Vision für OpenAI verraten zu haben. Damit wollte er unter anderem erreichen, dass OpenAI-Chef Sam Altman gehen muss und das Unternehmen umstrukturiert wird. Er hatte seine Klage allerdings erst 2024 eingereicht, mit dem Argument, er habe erst spät von den Plänen seiner einstigen Mitgründer erfahren.
0: Der Podcast Spielabbruch über Gewalt im Amateurfußball von Radio Bremen und dem Bayerischen Rundfunk hat den Civis Medienpreis in der Kategorie Podcast gewonnen. Die vierteilige Produktion geht unter anderem der Frage nach, woher die Aggression im Hobbyfußball kommt. Und das waren die Nachrichten mit Jana Kreuz. In der Nacht regnet es anfangs, dann lösen sich die Schauer auf und wir kriegen einen klaren Himmel bei 5 bis 9 Grad. Der Dienstag beginnt teilweise neblig, ab dem Vormittag verschwindet der Nebel aber und es wird sonniger. Die Höchstwerte morgen liegen bei 14 bis 20 Grad.
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3: Vorsicht bitte auf der A28 leer Richtung Oldenburg. Zwischen Neunkruge und Oldenburg-Wechleu steht ein defekter Schwertransport. A1 Bremen Richtung Osnabrück. Die Ausfahrt Bremen-Hemelingen ist wegen Bauarbeiten bis zum 20. Mai 7 Uhr gesperrt. A29 Wilhelmshaven Richtung Oldenburg. Die Ausfahrt Oldenburg-Hafen ist wegen Bauarbeiten bis zum 5. Juni gesperrt. A29 Oldenburg Richtung Ahlhorner Heide. Die Einfahrt Oldenburg-Hafen ist wegen Bauarbeiten bis zum 5. Juni gesperrt.
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4: Mit Michael Reifsteck, hallo, und mit Kamrad und seinem aktuellen Hit Hug Yourself.
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1: In Görlitz in Sachsen läuft im Moment ein Großeinsatz von Polizei und Feuerwehr. Dort ist ein Haus eingestürzt. Auch Suchhunde sind inzwischen vor Ort. Die Polizei hat auf X geschrieben, dass es möglicherweise eine Gasexplosion gegeben hat. Pia Ritter aus dem Aktuell-Team, du hast weitere Einzelheiten?
2: Zeugen haben gesagt, dass sie Gas gerochen haben. Ob das jetzt wirklich die Ursache für den Einsturz war, ist unklar. Polizei, Feuerwehr und auch das THW sind an der Unglücksstelle. Inzwischen auch, du hast gesagt, Suchhunde. Denn es ist nicht bekannt, wie viele Leute zum Zeitpunkt des Unglücks in oder an dem Wohnhaus waren. Es ist ein Mehrfamilienhaus, wohl mit ganz normalen Mietwohnungen, aber auch mit Ferienwohnungen. Das macht es ja noch unübersichtlicher. Ein Mann hat den Einsatzkräften gesagt, dass seine Frau zum Unglückszeitpunkt wohl tatsächlich in dem Gebäude war. Ob sie und weitere Menschen unter den Trümmern sind, das versuchen die Helfer mit den Hunden und auch mit lautem Rufen zu klären, um sie dann natürlich gegebenenfalls da rauszuholen. Die Helfer haben auch schon angefangen, erste Trümmerteile abzutragen. Der Bereich um das eingestürzte Haus in der Nähe des Görlitzer Bahnhofs ist evakuiert und abgesperrt worden. Natürlich auch für den Fall, dass tatsächlich irgendwo Gas vielleicht noch ausströmt.
1: Vielen Dank fürs Erste. Sobald wir neue, relevante Informationen bekommen, hört ihr sie selbstverständlich bei uns.
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Das ist Lauryn Hill und Do Wop That Thing. Hier ist Pop, die Abendshow. Das sieht jetzt nicht so gut aus für die deutsche Eishockeymannschaft. Sie liegt 5 Minuten vor Schluss mit 0-6 hinten. Und in diesem Augenblick gibt es einen Power Break. Also eine Kraftpause. Das dient in erster Linie der Werbeunterbrechung, aber es ist für die Mannschaft natürlich auch Zeit, ein bisschen Power zu pausieren. Ich habe mich kurz über das Wort amüsiert, bis mir eingefallen ist, dass das kraftvolle Schläfchen der Powernap auch in den Sprachgebrauch eingegangen ist und wir deswegen warten auf weitere Begriffe. Bis wir das nächste Mal an einem Feiertag ein intensives Intensivchillen betrieben haben und einen High-Energy-Ruhetag hatten, dann wird das alles auch in den Sprachgebrauch eingehen. Swedish House Mafia jetzt, Moth to a Flame, Deutschland im Moment in der Live-Tabelle der Gruppe Drittletzter, Großbritannien Letzter. Es ist alles wie beim Eurovision Song Contest. Nein.

0: Die deutsche Eishockeymannschaft arbeitet hart an ihrer Chill-Life-Balance, schreibt Peter. Ja, aber sie haben gerade ein Tor gemacht, liegen jetzt noch 1-6 hinten gegen die Schweiz, noch 2,5 Minuten zu spielen.
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2: Heute Nacht zieht der Regen zwischen Weser und Elbe bald ab. Auch im Weser-Ems-Gebiet lösen sich die letzten Schauer auf. Danach klart der Himmel auf, häufig entsteht jedoch Nebel. Die Luft kühlt auf 9 Grad auf den Nordseeinseln und in Bremerhaven, 7 Grad in Friedeburg bis 5 Grad in Dinklage ab. Morgen geht es teils neblig, teils sonnig los. Ab Mittag bilden sich Quellwolken und einzelne Schauer bei 14 Grad auf Wangerooge, 17 Grad in Cuxhaven, 18 Grad in Schiffdorf bis 19 Richtung Stolzenau und Nienburg lokal 20 Grad.
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3: Vorsicht bitte auf der A28 leer Richtung Oldenburg. Zwischen Neunkruge und Oldenburg-Wechleu steht ein defekter Schwertransport. A1 Bremen Richtung Osnabrück. Die Ausfahrt Bremen-Hemelingen ist wegen Bauarbeiten bis zum 20. Mai 7 Uhr gesperrt. Die A27 Bremen Richtung Walsrode ist zwischen Verden-Ost und Walsrode-West nach einem Unfall gesperrt. A29 Wilhelmshaven Richtung Oldenburg. Die Ausfahrt Oldenburg-Hafen ist wegen Bauarbeiten bis zum 5. Juni gesperrt. A29 Oldenburg Richtung Ahlhorner Heide. Die Einfahrt Oldenburg-Hafen ist wegen Bauarbeiten bis zum 5. Juni gesperrt.
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0: 1:6 gegen die Schweiz. Die deutsche Eishockey-Nationalmannschaft hat auch das dritte Spiel bei dieser Weltmeisterschaft verloren, steht in der Gruppe A weiter bei 0 Punkten. Und zugegeben, in diesem Moment spricht wenig dafür, dass die Deutschen das Viertelfinale noch erreichen könnten. Aber es waren auch erst die Hälfte der Spiele. Die Gruppe besteht aus 8 Ländern. 3 Spiele sind noch übrig. Das nächste am Mittwoch gegen die USA.
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0: Selena Gomez, Benny Blanco, Call Me When You Break Up. Hallo, hier ist Pop, das Finanzmagazin am Montagabend mit allen Informationen über Steuerrückzahlungen. Gemeinsam in Bremen 4, HR3, NDR2, SR1, WDR2, MDR Jump und von SWR3. 55 Millionen Euro plus Zinsen. So viel Geld bekommt der kolumbianische Popstar Shakira von Spanien zurückgezahlt. Das hat der oberste spanische Gerichtshof entschieden. Außerdem sei sie zu Unrecht wegen Steuerhinterziehung verurteilt worden. Aber der Reihe nach, es geht um das Jahr 2011. Die Steuerbehörden sagen, Shakira sei mehr als die Hälfte des Jahres in Spanien gewesen, habe also das Zentrum wirtschaftlicher Interessen dort gehabt und sei damit in Spanien steuerpflichtig. Julia Macher ist unsere ARD-Korrespondentin in Madrid. Was stimmt denn jetzt daran nicht?
1: Laut oberstem Gerichtshof haben sich die spanischen Steuerbehörden verzählt. Shakira habe 2011, damals begann sie gerade ihre Liaison mit dem FC Barcelona-Star Gerard Piqué, nicht wie bisher angenommen mehr als 183, sondern nachweislich nur 163 Tage in Spanien verbracht. Deswegen sei sie damals nach ihrem großen Hit Waka Waka und der Erfolgstournee Sale el Sol in Spanien auch nicht steuerpflichtig gewesen. Also muss der Fiskus ihr Geld zurückzahlen. 24 Millionen Euro Einkommenssteuer plus 25 Millionen Euro Strafe plus diverse andere Nachzahlungen und Zinsen.
0: Wenn ich Shakira wäre, würde ich die Millionen noch nicht fest verplanen, denn die Steuerbehörden wollen in Berufung gehen, aber sie freut sich trotzdem schon mal vorbeugend.
1: Die Kolumbianerin sieht die mögliche Rückerstattung auch als Wiedergutmachung für die, Zitat, brutale öffentliche Bloßstellung und die vielen schlaflosen Nächte, die sie erlitten habe. Es ist nicht das erste Mal, dass der Popstar sich mit den spanischen Behörden streitet. 2023 war Shakira sogar zu einer Haftstrafe verurteilt worden, weil sie für die Jahre 2012 bis 2014 erst gar keine Steuererklärung abgegeben hatte. Das aufsehenerregende Verfahren, bei dem von der Friseurin bis zum Zumba-Trainer alle möglichen Leute befragt wurden, endete damals in einem Vergleich. Bleibt die spanische Justiz im aktuellen Fall bei ihrem Urteil, erfüllt sich für Shakira das Motto der aktuellen Tournee: Frauen weinen nicht mehr, Frauen machen Cash.
0: Shakira bekommt nochmal 55 Millionen Euro aufs Konto, wenn dieses Urteil bleibt. Weiß nicht, ob sie es zwischen den anderen Millionen finden wird. Das ist der neue Hit von Shakira, zusammen mit Burna Boy. Es ist der offizielle Hit zur Fußball-WM, die nächsten Monat beginnt.

0: Golden Handshakes in Pop, der Abendshow mit Michael Häufsteck. Immer mehr Menschen gehen im Netz eine Beziehung mit einem KI-Chatbot ein, statt mit einem Menschen. Aber vielleicht ist das ja sinnvoll, denn im Netz wird so viel gelogen und geflunkert, dass das doch eigentlich auch nicht mehr schlimmer sein kann. Oder? Fragen wir Käthe Lachmann.
1: Ich habe lange überlegt, wie ich mich im Internet nennen sollte und habe mich dann für Angelina Lopez entschieden. Anfangs war ich noch nicht so oft angeklickt worden, aber da hieß ich auch noch Camilla Merkel. Mein absoluter Traummann heißt Riesending 38. Wir passen total gut zusammen. Ja, er ist 38 Jahre. Witzig, genau wie in seinem Namen. Fällt mir gerade erst auf. Okay, er ist Gemüsegroßhändler. Und ich bin Vegetarierin. Er ist Jungfrau und er isst gerne Fisch. Ich bin Fisch und wäre gern noch Jungfrau. Gesehen habe ich ihn noch nicht, aber er will mir ein Foto von sich mitbringen, wenn wir uns treffen.

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1: Mit Jana Kreuz, guten Abend. Bundeswehr verlegt Patriot-Flugabwehrsystem in die Türkei. Trump stoppt geplanten Angriff auf Iran. Deutsche Eishockey-Nationalmannschaft verliert gegen Schweiz. Das Wetter anfangs noch mit Regen, später klare Nacht bei bis zu 9 Grad. Die Bundeswehr verlegt vorübergehend ein Raketenabwehrsystem in die Türkei. Damit sollen NATO-Einheiten an der sogenannten Südostflanke des Bündnisses unterstützt werden. Benjamin Großkopf berichtet.
2: Es habe zuletzt mehrfach Beschuss aus dem Iran in Richtung der Türkei gegeben, so Außenminister Johann Wadephul. Alle Raketen habe die NATO abgefangen. Künftig würden deutsche Soldaten aktiv dazu beitragen, dass das auch so bleibt, sagte Wadephul nach einem Treffen mit seinem türkischen Amtskollegen Fidan. 150 Bundeswehrsoldaten und ein Patriot-Abwehrsystem werden aus Husum dafür in die Türkei verlegt, zunächst bis September und, das betont das Verteidigungsministerium, im Sinne einer fairen Lastenteilung innerhalb der NATO. Sie werden eine amerikanische Einheit ablösen.
1: US-Präsident Donald Trump hat nach eigenen Angaben einen angeblich für morgen geplanten Angriff auf den Iran abgesagt. Er habe das Militär der Vereinigten Staaten angewiesen, die Attacke nicht durchzuführen. Das schrieb er auf seiner Social-Media-Plattform. Gleichzeitig soll das Militär jederzeit bereit sein, einen umfassenden, groß angelegten Angriff zu beginnen, falls keine akzeptable Vereinbarung mit dem Iran erzielt werde, so Trump weiter. Elon Musk ist in einem Zivilprozess gegen das KI-Unternehmen OpenAI gescheitert. Eine Jury und die zuständige Richterin haben entschieden, er habe seine Ansprüche zu spät geltend gemacht. Einzelheiten von Antje Sieb.
3: In dem Rechtsstreit ging es um die Umwandlung von OpenAI von einer gemeinnützigen Organisation in ein gewinnorientiertes Unternehmen, die 2019 begonnen hatte. Elon Musk war ursprünglich Gründungsmitglied und hatte Millionen zur Finanzierung beigetragen. Er warf der Unternehmensführung vor, die gemeinsame Vision für OpenAI verraten zu haben. Damit wollte er unter anderem erreichen, dass OpenAI-Chef Sam Altman gehen muss und das Unternehmen umstrukturiert wird.

0: hatte seine Klage allerdings erst 2024 eingereicht, mit dem Argument, er habe erst spät von den Plänen seiner einstigen Mitgründer erfahren.
1: Die deutsche Eishockey-Nationalmannschaft hat auch gegen den Erzrivalen Schweiz verloren und bei der Weltmeisterschaft die dritte Niederlage im dritten Spiel kassiert. Am Ende mussten sich die Deutschen mit einem 1:6 geschlagen geben. Und das waren die Nachrichten mit Jana Kreuz.
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1: In der Nacht regnet es anfangs, dann lösen sich die Schauer auf und wir kriegen einen klaren Himmel bei 5 bis 9 Grad. Der Dienstag beginnt teilweise neblig, ab dem Vormittag verschwindet der Nebel aber und es kann erst wieder sonnig werden, bevor es am Mittag wieder einige Schauer geben kann. Die Höchstwerte sind 14 bis 20 Grad.
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3: A1 Bremen Richtung Osnabrück. Die Ausfahrt Bremen-Hemelingen ist wegen Bauarbeiten bis zum 20. Mai 7 Uhr gesperrt. Die A27 Bremen Richtung Walsrode ist zwischen Verden Ost und Walsrode West nach einem Unfall gesperrt. A29 Wilhelmshaven Richtung Oldenburg. Die Ausfahrt Oldenburg-Hafen ist wegen Bauarbeiten bis zum 5. Juni gesperrt. A29 Oldenburg Richtung Ahlhorner Heide. Die Einfahrt Oldenburg-Hafen ist wegen Bauarbeiten bis zum 5. Juni gesperrt.
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4: Mit Michael Reufsteck, hallo. Wir feiern gleich noch ein bisschen mit Elversberg den Aufstieg in die erste Fußball-Bundesliga.
5: Die Bundesliga. Elversberg in der Bundesliga. Das feiert man nicht nur einen Abend. Dafür ist ein Abend viel zu kurz.
4: Gleich sind wir dabei. Jetzt Lost Frequencies and the Feeling.
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0: aus der großen britischen Girlband-Ära, die Sugar Babes und Overload. Eine kommende große britische Girlgroup stellen wir euch gleich noch vor. Erst stellen wir mal die Frage, wie lange man als Trainer eigentlich schläft, nachdem man mit einem kleinen Dorf das erste Mal in die Bundesliga aufgestiegen ist.
1: Kurz nach 3 bis kurz nach 7.
0: Okay, gut. Vincent Wagner, Trainer der SV Elversberg. Gestern Nachmittag, am späten Nachmittag aufgestiegen. Da war nicht mehr genug Tag übrig, um das alles zu Ende zu feiern. Deshalb war heute die große Aufstiegsfeier und Vincent Wagner hat sich wohlgefühlt.
1: Ja, gibt schlechtere Dinge, würde ich sagen, als dass die Leute einen mögen, Fotos, Autogramme wollen. Demzufolge versuchen wir, die Leute zu bedienen in dem Sinne, dass wir sie glücklich machen, indem wir die Unterschriften geben. Aber schon mal Entschuldigung an der Stelle für alle, wo ich es nicht geschafft habe, weil es waren einfach zu viele die letzten beiden Tage.
0: Heute war die große Aufstiegsfeier. ARD-Sportreporter Thomas Wollscheid war dabei und nicht nur der Trainer war in Feierlaune.
2: Tja, es war eine einzige Jubelarie, als die Spieler auf das extra aufgebaute Stahlrohrgerüst kamen. Übrigens mussten die alle durch ein Fenster klettern. Es gibt ja keine Tür, weil es keinen Rathausbalkon gibt. Tja, dann wurden die Spieler einzeln vorgestellt vom Stadionsprecher und besonders beim mit Sonnenbrille getarnten gebürtigen Saarländer Bambasé Conté, da wurde es dann ohrenbetäubend. Er wird zum Leidwesen der Elversberger aber wohl zu seinem Stammverein Hoffenheim zurückkehren. Das tat der Stimmung heute allerdings überhaupt keinen Abbruch. Trainer Vincent Wagner war es dann, der die Bierduschen eröffnete und spätestens als dann alle gemeinsam Fans und Mannschaft die Vereinshymne sangen, da wurde es richtig emotional. Also die Feier in Elversberg dauerte lange. Die Polizei sprach von etwa 6.000 Fans auf dem Rathausplatz.
0: Elversberg spielt in der nächsten Saison in der Fußball-Bundesliga. Elversberg im Saarland können die Bayern jetzt schon mal in ihr Navi eingeben.
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Joris und Sommerregen, auch so ein Beispiel eines spätzündenden Hits, ist 2015 erschienen, im selben Jahr wie sein erster großer Hit Herz über Kopf, hat die Charts damals überhaupt nicht tangiert. Dieses Frühjahr 2026 aber sehr wohl. Endlich ein Hit, Sommerregen von Joris. Hier ist Pop die Abendshow, jetzt mit Harry Styles, American Girl.

Eilmeldung aus dem Verkehrszentrum. Achtung, ein Falschfahrer auf der A81 Singen-Schaffhausen zwischen Kreuz Singen und Gottmardingen. Kommt ein Falschfahrer entgegen, fahren Sie bitte äußerst rechts und nicht überholen. Auf der A81 Singen-Schaffhausen zwischen Kreuz Singen und Gottmardingen. Ein Falschfahrer unterwegs, bitte Vorsicht in beiden Richtungen.

0: So, bricht jetzt die neue Ära der Girlgroups an? Es gibt eine britische Gruppe namens Flo, die vieles erreicht, was es für Girlgroups seit den Spice Girls nicht mehr gab. Erste große US-Headliner-Tournee einer britischen Girlgroup seit 20 Jahren. So groß wie bei den Spice Girls nicht mehr. Flo heißt diese Gruppe, die für Grammys nominiert war, einen Brit Award schon gewonnen hat. Und deren Namen wir uns vielleicht allmählich merken sollten. Und bei Girl und Boy Groups merkt man sich ja immer die Namen von allen Mitgliedern. Georgia, Renee und Stella. Georgia, in Deutschland geboren, ist aber noch als Baby nach England gezogen. Was noch fehlt, sind so Spitznamen wie Baby Flo, Sporty Flo oder Posh Flo. Vielleicht steckt in ihren Berufen, die sie bis vor kurzem noch hatten, was drin. Sie waren Buchhalterin, Verkäuferin bzw. Kellnerin. Jetzt sind sie auf einem guten Weg zu großen Popstars. Flo, das hier ist ihr Hit Leak It.
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Noch eine Eilmeldung aus dem Verkehrszentrum. Achtung, ein Falschfahrer jetzt auch auf der A44 Düsseldorf-Essen zwischen Hetterscheid und Essen-Kupferdreh. Hier kommt ein Falschfahrer entgegen. Bitte äußerst rechts fahren und nicht überholen. Auf der A44 Düsseldorf-Essen zwischen Hetterscheid und Essen-Kupferdreh ein Falschfahrer. Bitte Vorsicht in beiden Richtungen. Für die A81 gibt es eine Endwarnung. Singen-Schaffhausen, kein Falschfahrer mehr zwischen Kreuzsingen und Gottmadingen.

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4: 23.31 Uhr, das Neueste aus dem Verkehrszentrum. Achtung, ein Falschfahrer auf der A44 Düsseldorf-Essen zwischen Hetterscheid und Essen-Kupferdreh. Hier kommt der Falschfahrer entgegen, bitte fahrt äußerst rechts und überholt nicht. Auf der A44 Düsseldorf-Essen zwischen Hetterscheid und Essen-Kupferdreh. Ein Falschfahrer, bitte Vorsicht in beiden Richtungen. Vorsicht auf der A7 Würzburg Richtung Fulda zwischen Gramstadtzer Wald und Dreieck Schweinfurt-Werneck sind Menschen auf der Fahrbahn. Und die folgenden Strecken sind gesperrt. Die A1 Bremen Richtung Hamburg zwischen Harburg und Stillhorn wegen Bauarbeiten bis morgen früh. Die A27 Bremen Richtung Walsrode zwischen Verden Ost und Walsrode West nach einem Unfall. Die A39 Salzgitter Richtung Braunschweig zwischen Salzgitter-Lebenstedt Süd und Wartenstedt wegen einer Nachtbaustelle bis morgen früh. Die A40 Essen Richtung Duisburg zwischen Kreuz Kaiserberg und Kreuz Duisburg wegen Brückenarbeiten auch bis morgen früh. Die A46 Arnsberg-Neheim-Brilon zwischen Freienohl und Wennemen in beiden Richtungen wegen einer Feuerwehrübung. Auf der A71 Suhl Richtung Erfurt zwischen Oberhof und Gräfenroder der Tunnel. Die A81 Schaffhausen Richtung Singen zwischen Gottmardingen und Hilzingen wegen einer Baustelle im Heilsbergtunnel. Die A210 Rendsburg Richtung Kiel zwischen Melsdorf und dem Kreuz Kiel West wegen Bauarbeiten. Und die A659 Weinheim Richtung Viernheim in Höhe Kreuz Weinheim wegen einer Baustelle. Alles jeweils bis 5 Uhr, nur die A210 bis weit in den Juni hinein. Kommt alle gut an!

0: 23.40 Uhr, Entwarnung aus dem Verkehrszentrum auf der A44 Düsseldorf-Essen. Kein Falschfahrer mehr zwischen Hetterscheid und Essen-Kupferdreh. Erinnert ihr euch an diese betrunkenen Rehe, von denen wir euch vor ein paar Tagen hier in dieser Show erzählt haben, vor denen die Polizei in Frankreich gewarnt hat? Die fressen zum Beispiel vergorene Früchte und können da dann auf die Straße torkeln. So, jetzt haben wir hier bei uns in Deutschland Tiere, bei denen man meinen könnte, sie wären betrunken, sind sie aber nicht. Hier ist Theresa Seiter aus unserem Team mit der Geschichte von zwei Pferden, die auf der B90 einen Porsche angeknabbert haben.
1: In der Nähe von Rudolstadt, die waren da auf der Fahrbahn. Deshalb hat der Autofahrer auch abgebremst, ist dann zum Stehen gekommen, hat sich eins der Pferde vor ihn gestellt, eins hinter ihn. Der kam da also nicht mehr weg, war quasi so eingekesselt von den beiden Pferden. Und dann hat das vordere Pferd, warum auch immer, angefangen an der Motorhaube rumzuknabbern. Das Auto hat jetzt einen Lackschaden von mehreren tausend Euro.
0: Wenn das verfilmt wird, stelle ich mir das nicht als heiße Verfolgungsjagd vor, sondern als Warner Brothers Cartoon. Zwei Pferde, die einen Porsche einkeilen. 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Porsche, Geschmacksrichtung Karotte und Hafer.
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0: Sarah Larsson und Lush Life. Hier ist Pop, die Abendshow, und hier ist die Möglichkeit zu entscheiden, wer den nächsten Hit singen soll. Stimmt jetzt gerne alle ab unter 07221 2011, wenn es um Walking in Memphis geht. Ein Hit, der mehrmals erfolgreich war, unter anderem für Mark Cohn, für Cher. Aber ihr kennt uns. Wir graben tiefer. Wir finden Versionen, die ihr noch nie in eurem Leben gehört habt. Damit es im Radio heute mal ein bisschen anders klingt und ihr entscheidet, welche Version den Zuschlag bekommt. Dreimal Walking in Memphis. Möglichkeit 1. Greger und Greger. Das ist der Big Band Leader Max Greger und sein Sohn Max Greger. Walking in Memphis von Greger und Greger Nummer 1. Oder Lone Star. Eine amerikanische Country-Band. Lone Star wäre unser Angebot Nummer 2. Oder Angebot 3, Queen Esther Marrow, eine amerikanische Gospel-Sängerin. Und jetzt seid ihr dran. Ihr entscheidet live unter 07221 2011, welche dieser drei Versionen gleich im Radio laufen soll. Greger und Greger, Lone Star oder Queen Esther Marrow, 07221 2011. Hallo, wer ist da?
1: Ja, schönen guten Abend, hier ist der Tommy.
0: Tommy, was darf sein?
1: Ich hätte gerne die Version 1.
0: Greger und Greger ist notiert. Machen wir
1: danke.
0: Vielleicht.
1: Ciao.
0: Du brauchst halt nur noch 2 Stimmen, denn wir spielen die Version, die zuerst 3 Stimmen hat. Hallo, wer ist da?
2: Hallo, hier ist Florian.
0: Florian, was darf sein?
2: Die 2, bitte.
0: Einmal Lone Star. Danke dir herzlich. Tschüss. Michael Räufsteck hier. Hallo, wer ist da?
3: Hi, der Pascal.
0: Hi, Pascal. Für wen stimmst du?
3: Die 1.
0: Hast du 1 gesagt oder 2? Da war mehr Funkloch als irgendwas.
3: 1,
0: Greger. Und jetzt habe ich es gehört. Alles klar. Danke dir herzlich. Mach's gut. Michael hier. Hallo, wer da?
4: Stefan aus Tuttlingen. Hi.
0: Hi, Stefan.
4: Die 3 hätte ich gern.
0: Die 3 hättest du gerne. Queen Esther Marrow. Okay, spannend heute. Vielen Dank. Wer spricht jetzt?
5: Ja, Michael, servus, hier ist der Ralf aus Schwarzbad.
0: Hallo Ralf.
5: Max, der Greger.
0: Die Gregers, das ist ja fast noch so ein bisschen wie bei Deutschland spielt verrückt vergangene Woche, wenn plötzlich Max Greger bei uns im Radio läuft. Aber okay, ihr habt's gewählt. Hier kommt's, vielen Dank.

Greger und Greger. Max Greger und sein Sohn Max Greger mit ihrer Version von Walking in Memphis. Vergangenen Monat wäre Max Greger 100 Jahre alt geworden. In den 70er und 80er Jahren war er in wahnsinnig vielen Fernsehshows Bandleader für die Musik. Es gibt eine Titelmusik von ihm, die heute noch im Einsatz ist. Es ist die vom aktuellen Sportstudio. Falls ihr vergangenen Donnerstag am Feiertag was anderes gemacht habt, habt ihr den ganzen Tag Musik verpackt, die noch viel verrückter war als das, was wir gerade gespielt haben. Hier ist Pop, die Abendshow, jetzt wieder mit Popmusik von Taylor Swift. Aha.

Hyperlight, Taylor Swift und Pop, der Abendshow mit Michael Räufschneck. Das war's von mir, danke fürs Zuhören. Gleich die Pop-Nacht mit Daniela Hilb. Und leider gab's auch heute Abend wieder ein paar Themen, zu denen wir nicht mehr gekommen sind. Wir hatten noch vor, eine Verlesung der Aufbauanleitung für das Klapptandem Hagenbönken. Eine Umfrage aus der Sportredaktion. Was liegt besser in der Hand? Eine Bowlingkugel oder eine Kegelrobbe? Und aus der Küche Gartipps für Rindenmulch. Vielleicht beim nächsten Mal. Gute Nacht.

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1: Um 0 Uhr mit Christine Beith. Die Bundesregierung macht nach Einschätzung eines unabhängigen Expertenrates nicht genug für den Klimaschutz. Der Rat schreibt in einem Bericht, mit dem aktuellen Klimaschutzprogramm werde keines der Ziele für das Jahr 2040 erreicht. Das Bundesumweltministerium verteidigte die Pläne, es gebe nur überschaubare Lücken, hieß es. Aus Berlin Jan Zimmermann.
2: Dagegen werfen Oppositionsparteien, Union und SPD Versagen vor. Der Bericht des Expertenrats sei eine Klatsche, vor allem für die Energiepolitik von Wirtschaftsministerin Katharina Reiche von der CDU, sagt Grünen-Parteichefin Franziska Brandner. Auch Umwelt- und Klimaschutzorganisationen üben Kritik. Sie fordern, möglichst schnell aus fossilen Brennstoffen wie Öl und Gas auszusteigen. Ihrer Ansicht nach steuert die Bundesregierung mit Vollgas in die falsche Richtung.
1: Die US-Regierung hat einen angeblich geplanten Angriff auf den Iran vorerst verschoben. Präsident Trump schrieb auf seiner Online-Plattform, mehrere Golfstaaten hätten ihn gebeten, abzuwarten, damit ernsthafte Verhandlungen stattfinden könnten. Eigentlich sei der Angriff für heute Dienstag geplant gewesen. Bei einem Schusswaffenangriff auf eine Moschee in der US-Metropole San Diego sind mindestens 3 Menschen getötet worden. Die Polizei teilte mit, auch die mutmaßlichen Täter seien tot. Die beiden Teenager seien in einem Auto gefunden worden. Die Polizei sprach von Hass als Tatmotiv. Rettungskräfte suchen nach dem Einsturz eines Mehrfamilienhauses im sächsischen Görlitz nach Menschen unter den Trümmern. Eine Polizeisprecherin sagte, 5 Personen seien im Moment nicht erreichbar. Warum das Haus eingestürzt ist, ist unklar. Die Polizei vermutet eine Gasexplosion. Bei der Eishockey-WM haben die deutschen Männer auch das 3. Spiel verloren. Gegen Gastgeber Schweiz stand es am Ende in Zürich 1:6. Von dort berichtet Burkhard Hupe.
3: 26 Spielminuten war in Zürich alles in Ordnung für die deutsche Eishockey-Nationalmannschaft. Es stand 0:0. Deutschland war gut im Spiel, hatte ein Powerplay, traf den Pfosten. Und dann im Gegenzug die Schweizer in Unterzahl erfolgreich. Das erste Tor für den WM-Gastgeber. Und danach brach Deutschland komplett auseinander. Innerhalb von nur 12 Minuten 5 Tore für die Schweizer im letzten Abschnitt ließen es dann die Schweizer sehr viel ruhiger angehen. Erhöhten durch André Ghetto noch auf 6:0. Ehe Frederik Tiffels wenigstens noch der Ehrentreffer zum 1:6 gelang.
1: Das Wetter für Deutschland. In der Nacht im Norden wechselhaft, im Alpenvorland länger Regen, im Osten und im Westen aufgelockert. Die Tiefstwerte 10 bis 2 Grad. Tagsüber von der Mitte bis in den Osten wechselnd bewölkt.

0: Bewölkt, später lokal Schauer, im Osten vereinzelt Gewitter, im Westen ab Mittag wolkiger und später Regen. Dazu bis 21 Grad. Die Zeit 0:03 Uhr.
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2: Vorsicht bitte auf der A27 Bremerhaven Richtung Bremen. Zwischen Stotel und Hagen steht ein defekter LKW. Die A27 Bremen Richtung Walsrode ist zwischen Verden Ost und Walsrode West nach einem Unfall gesperrt. A29 Wilhelmshaven Richtung Oldenburg. Die Ausfahrt Oldenburg-Hafen ist wegen Bauarbeiten bis zum 5. Juni gesperrt. A29 Oldenburg Richtung Ahlhorner Heide. Die Einfahrt Oldenburg-Hafen ist wegen Bauarbeiten bis zum 5. Juni gesperrt.
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4: Mit Angela Hilf, servus. Wir begrüßen euch ganz herzlich hier auf unserem 5-Stunden-Nachtflug Richtung Dienstag. Den hat auch Loi gebucht. Allerdings ist sie jetzt doch auf ein anderes Fortbewegungsmittel gestiegen. Was sie so total begeistert gerade, das gleich in den nächsten 10 Minuten.
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Neuer Hit von Kygo und Khalid, Save My Love, hier in der Popnacht. Und Vorsicht bitte auf der A61, Koblenz-Ludwigshafen zwischen Bingen-Mitte und Dreiecknahetal. Hier sind momentan Menschen auf der Fahrbahn. Gute Fahrt euch!

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1: Und da kommt noch eine Gefahrenstelle rein aus unserem Verkehrszentrum. Vorsicht bitte in beiden Richtungen auf der A21, Bargteheide-Kiel, zwischen Bad Segeberg-Nord und Wahlstedt. Da sind auch Menschen auf der Fahrbahn.

0: Get lucky in der Popnacht. Und das hat Loy am Wochenende definitiv mal sehr wörtlich genommen. Große Glücksgefühle haben sie nämlich mitten auf einer Rennstrecke gepackt. Und darauf war sie mal so gar nicht vorbereitet.
1: Leute, ich bin einfach gerade auf einem Kartrennen.
2: Es macht so Spaß, dazu zu schauen. Ich bin ja noch nie gefahren, noch nie selbst gefahren. Aber ich glaube, das wird sich auch in den nächsten Wochen ändern. Wirklich Bock.
0: Ja, Zeit, neue Hobbys zu entdecken. Zumindest in der Theorie. In der Praxis ist Loy die nächsten Wochen und Monate nämlich doch eher in Sachen Sommer-Open-Airs auf der Überholspur.

Ava Max hier am frühen Dienstag. Und für alle Popnacht-Goodie-Frühabstauber, die demnächst ins Bett müssen, haben wir noch ein kleines 3 aus 10 Quiz in der Pipeline. Da dreht sich heute alles um ein Thema, das aktuell die To-Do-Listen verstopft und das wahrscheinlich auch schon seit ein paar Wochen. Der Frühjahrsputz. Mit dem haben wir mal die Leute in Mainz konfrontiert und sie gefragt, was ist denn für euch persönlich die schlimmste Frühjahrsputzsache? So vor allem am, im und auch ums Haus rum. 10 Dinge haben die uns daraufhin genannt. Und wenn ihr gleich 3 davon, 3 aus 10, auf dem Schirm habt, dann winkt euch unser Popnacht-Goodie um kurz nach halb. 07221 2011. Also mal kurz überlegen, was so in Mainz zu den meistgehassten Frühjahrsputzdingen gehören könnte. Und dann eure 3 Tipps und hoffentlich Übereinstimmungen an unsere Studio-Hotline direkt abgeben. 07221 2011. Was denkt ihr denn, welche Dinge sind in Sachen Frühjahrsputz so überhaupt gar nicht beliebt? 07221 2011 für eure persönliche Top 3.

0: Ed Sheeran in der Popnacht um kurz nach 12:30.
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9: Heute beginnen wir teils neblig, teils sonnig. Der Nebel verschwindet am Vormittag. Schnell bilden sich Quellwolken, ab Mittag mit einzelnen Schauern. Am Abend kommt zwischen Ems und Weser Regen auf. Die Höchstwerte liegen bei 14 Grad auf Wangerooge, 17 Grad in Cuxhaven, 18 Grad in Schiffdorf, 19 Grad in Bremen und vielleicht bis 20 Grad Richtung Stolzenau und Nienburg. Am Mittwoch und Donnerstag geht es zeitweise nass weiter. Pfingsten wird verbreitet zunehmend sonnig und frühsommerlich warm mit Höchstwerten von meist 25 bis 30 Grad.
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10: A29 Wilhelmshaven Richtung Oldenburg. Die Ausfahrt Oldenburg-Hafen ist wegen Bauarbeiten bis zum 5. Juni gesperrt. A29 Oldenburg Richtung Ahlhorner Heide. Die Einfahrt Oldenburg-Hafen ist wegen Bauarbeiten bis zum 5. Juni gesperrt.
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0: Und hier ist die Popnacht am Dienstag mit Daniela Hilb und Marc Forster.

0: Nomani haucht da so schön rein bei Sam Smith und Dancing with a Stranger. Um gleich 20 Minuten vor 1 hier in der Popnacht kümmern wir uns mal kurz um einen kleinen, lästigen Zeitfresser um diese Jahreszeit. Den allseits beliebten und ja, schwer gehassten Frühjahrsputz. Mit dem haben wir mal die Leute in Mainz konfrontiert und sie gefragt, wenn es so um eure Hasstätigkeit geht in Sachen Frühjahrsputz, was ist das denn genau? 10 ganz unterschiedliche Antworten haben wir auf diese Frage bekommen und 3 davon, 3 Hasstätigkeiten in Sachen Frühjahrsputz, hat jetzt hoffentlich Jutta aus Mönchengladbach auf ihrem kleinen Nachtschirmchen. Jutta, du fühlst das auf jeden Fall, die Problematik und das Thema.
1: Ich fühle das, ja.
0: Was war deine heutige Tätigkeit?
1: Das allseits gehasste Fensterputzen und dann noch in einem Wintergarten.
0: Wie viele Stunden sind draufgegangen bei dir?
1: Zu viele, eindeutig zu viele. Deshalb, ich weiß gar nicht, wie du sagen kannst, kleine Tätigkeit. Kleiner Zeit.
0: Aber nein, ist es also nicht schön, wenn dann wirklich wieder alles glänzt, sich da einfach reinzusetzen und das Ganze auch so zu genießen?
1: Ja, deshalb sitze ich hier und habe gleich weitergemacht mit kleinem Scheiß noch.
0: So ist es gut. Okay, das heißt, du würdest Fensterputzen auf jeden Fall in die persönliche Top 3 von dir reinnehmen, ja?
1: Unbedingt, Top 1.
0: Was glaubst du denn, wurde da noch genannt in der Mainzer Top 10?
1: Das, was ich in den letzten Tagen auch gemacht habe, entrümpeln, wegräumen, aufräumen, also Mist, also alles, was irgendwie stört, loswerden.
0: Also Fenster putzen, Entrümpelung, 1 fehlt noch, 3 aus 10 heißt dieses kleine Quiz.
1: Und ja, alles komplett entstauben und gleichzeitig die verhassten Pollen entfernen.
0: Oh, der Lieblingsblütenstaub. Das ist so schön gelb alles in den letzten Wochen.
1: Genau,
0: wunderbar.
1: Zeugs.
0: Ja, dann hören wir doch mal rüber nach Mainz. Wie sieht es denn aus? Was ist denn so eure schlimmste Frühjahrsputztätigkeit, bitte?
2: Fenster. Ist sehr anstrengend. Deswegen mache ich das selber nicht, sondern mein Partner.
3: Unkraut jäten.
4: Wir haben draußen so eine Lounge im Garten, ja, und wenn die so über den Winter zugestaubt ist.
5: Ich muss sagen, Frühjahrsputz, den gibt es bei mir meistens auf der Tennisanlage. Da müssen wir immer die Plätze walzen.
6: Wir haben einen Pool und ich muss das Holz manchmal so streichen, damit es wieder neu aussieht.
7: Rasenmähen.
4: Ich glaube, wenn es dann wärmer wird, dann Mücken oder irgendwie sowas, weil das ist schon nervig.
8: Blütenstaub vor allen Dingen jetzt um die Jahreszeit.
7: Entrümpeln bin ich sehr unangenehm halt.
9: Laubsauge, ja, der ganze Krach.
0: Ah, was meint die Frau denn? Verstehe ich gar nicht. Juhu, Jutta! Glückwunsch!
1: Dankeschön.
0: So, es war doch mal ein erfolgreicher Putztag für dich jetzt, ne?
1: Ja, doch. Jetzt kannst du ein krönender Abschluss.
0: Super, jetzt kannst du dich erholen in den Horizontalen.
1: Ja, genau.
0: Von dem ganzen Frühjahrsputzstress. Und ich wünsche dir noch eine schöne Restnacht. Mach's gut.
1: Ja, dir auch. Dankeschön.
0: Tschüsschen.

Durchbruchshit der Giant Rooks hier in der Popnacht, Watershed. Die sind auch dieses Jahr wieder gut international unterwegs und gebucht. Aber im Juni am 26., genauer gesagt, könnt ihr sie auch nochmal hier in Germany sehen, in Lörrach. Am 26. spielen sie auf dem Stimmenfestival. Und Vorsicht bitte noch auf der A620 Saarbrücken-Saarlouis zwischen Saarbrücken-Malstatter Brücke und Gersweiler. Hier eine neue, ungesicherte Unfallstelle. Kommt gut durch!

0: Der erste Hit für Wiz the MC hier in der Popnacht. Show me love. 55 Millionen Euro. Boah, was kann man damit alles anstellen, Leute? Vor genau dieser Frage steht jetzt Popstar Shakira. Denn ein spanisches Gericht hat sie tatsächlich vom Vorwurf des Steuerbetrugs freigesprochen und angeordnet, dass sie mehr als 55 Millionen Euro zurückgezahlt bekommt, inklusive Zinsen und der Prozesskosten. Zwar gibt es noch die Möglichkeit, dass sie gegen das Urteil Berufung vom obersten Gericht in Madrid, also nicht sie, aber dass da Berufung eingelegt werden kann. Aber man kann ja durchaus schon mal eine kleine Runde träumen. Das machen wir jetzt mit Josh Kochan aus unserem Popnacht-Aktuell-Team. In was könnte Shakira denn so investieren, also falls die Kohle wirklich kommt, Josh?
1: Also dann könnte man zum Beispiel überlegen, an Shakiras Stelle das Geld in Gold zu investieren. Das wären beim aktuellen Goldpreis 420 Kilogramm Feingold. Gut, ist vielleicht ein bisschen unhandlich.
0: Ja.
1: Nächster Vorschlag, Megavilla in Dubai. Fußballer Neymar hat im vergangenen Jahr für ein Penthouse in einem Nobelwohnkomplex rund 50 Millionen Euro hingelegt. Mhm. Privater Autolift, Dachterrasse mit Pool inklusive. Da wären also noch 5 Millionen Euro übrig. Davon könnte Shakira sich noch so ein paar schicke Hypercars für diesen Autolift leisten.
0: Ah oh ja, okay. Ja.
1: Oder darf es vielleicht ein Privatjet sein? So ein Großraum-Privatjet auf Basis von einem Airbus A320 kostet zwar über 100 Millionen Euro, aber ein kleiner gebrauchter Jet, der ist da auf jeden Fall drin. Oder Shakira leistet sich einen eigenen Sportverein. In den USA oder auch in Europa kriegt man für 55 Millionen Euro schon einen kleineren bis mittleren Fußball- oder Basketballverein.
0: Also da würde sie auf jeden Fall bei den coolen Jungs mitspielen, haben ja einige schon. Wie würden sich diese 55 Millionen jetzt so aufs Gesamtvermögen von ihr auswirken?
1: Naja gut, also das wird auf 300 bis 400 Millionen Euro geschätzt. Also
0: ach, aber
1: ein bisschen,
0: also kann man sagen, wächst dann aber schon ein bisschen an, ne? So ja. Wie bei uns quasi das Bäuchle über die Osterzeit.
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1: Um 1 Uhr mit Christine Beitsch. Bei einem Schusswaffenangriff auf eine Moschee in der US-Metropole San Diego sind mindestens 3 Menschen getötet worden. Das hat die Polizei auf einer Pressekonferenz mitgeteilt. USA-Korrespondentin Antje Sieb berichtet.
2: Zusätzlich seien auch die beiden Verdächtigen tot. Die Ermittler glauben, dass sie sich selbst erschossen haben. Die beiden sollen nach ersten Erkenntnissen 17 und 19 Jahre alt sein. Man gehe vorläufig von einem Anschlag aus, sagte der Polizeichef. Was genau in San Diego vorgefallen ist, können die Ermittler aber noch nicht sagen. Gegen Mittag Ortszeit war die Polizei alarmiert worden und hatte vor einer Schießerei in der Nähe der Moschee des Islamischen Zentrums in San Diego gewarnt. Dort befinden sich auch ein Kindergarten und eine Grundschule. Auf Fernsehbildern waren Kinder zu sehen, die aus der Gefahrenzone gebracht wurden.
1: Die USA lockern ihre Sanktionen auf russisches Öl für weitere 30 Tage. Das hat Finanzminister Bessent mitgeteilt. Demnach bezieht sich die Ausnahme auf Öl aus Russland, das sich bereits auf Tankern auf Meeren befindet. Es ist die bisher 3. Verlängerung dieser Regel. Kritiker sagen, dadurch werde Russland finanziell gestärkt. Das Land nutzt Öleinnahmen dafür, den Krieg gegen die Ukraine zu bezahlen. Der Expertenrat für Klimafragen geht nicht davon aus, dass Deutschland die für 2030 gesetzlich vorgeschriebenen Grenzen für den Ausstoß von Treibhausgasen einhalten kann. Das Klimaschutzprogramm der Bundesregierung sei nicht ausreichend, steht im neuen Prüfbericht. Grünen-Chefin Brandner spricht von einer Klatsche für die schwarz-rote Koalition. Umweltorganisationen kritisieren unter anderem, dass die Regierung eher auf Tankrabatte beim Sprit setzt, als sich von fossilen Energien unabhängig zu machen. Telekom-Kunden müssen sich ab heute wieder auf Einschränkungen einstellen, zum Beispiel beim technischen Kundenservice oder in Filialen vor Ort. Die Gewerkschaft Verdi hat für heute, morgen und übermorgen bundesweite Warnstreiks angekündigt. Demnach soll es Kundgebungen und Protestaktionen an verschiedenen Orten geben. Verdi fordert in der laufenden Tarifrunde unter anderem 6,6% mehr Geld für die Telekom-Beschäftigten. Die deutschen Eishockeymänner bleiben bei der WM weiter ohne Punkte. Das DEB-Team hat am Abend in Zürich auch das 3. Gruppenspiel verloren mit 1:6 gegen Gastgeber Schweiz. Im nächsten Spiel geht es morgen gegen die USA. Um weiterzukommen, muss Deutschland mindestens Gruppenvierter werden. Das Wetter für Deutschland. In der Nacht im Norden wechselhaft, im Alpenvorland länger Regen, im Osten und im Westen aufgelockert, im Westen aber lokal neblig. Die Tiefstwerte 10 bis 2 Grad. Tagsüber von der Mitte bis in den Osten wechselnd bewölkt, später lokal Schauer, im Osten vereinzelt Gewitter, im Westen ab Mittag wolkiger und später Regen. Dazu maximal 13 bis 21 Grad. Die Zeit 1:03 Uhr.
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1: A1 Bremen Richtung Osnabrück. Die Ausfahrt Bremen-Hemelingen ist wegen Bauarbeiten bis zum 20. Mai 7 Uhr gesperrt. A29 Wilhelmshaven Richtung Oldenburg. Die Ausfahrt Oldenburg-Hafen ist wegen Bauarbeiten bis zum 5. Juni gesperrt. A29 Oldenburg Richtung Ahlhorner Heide. Die Einfahrt Oldenburg-Hafen ist wegen Bauarbeiten bis zum 5. Juni gesperrt.
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3: Mit Daniela Hilb, kurz nach 1 am Dienstag. Hallo. Na, was steht denn heute so drauf auf eurer nächtlichen To-Do-Liste? Was hält euch wach? Was vielleicht auch eher außer der Reihe und jetzt nicht ganz so normal und gewöhnlich ist bei euch um diese Uhrzeit? 0721 2011, sagt doch mal kurz Bescheid an unserer Studio-Hotline. Da sind wir die ganze Nacht erreichbar für euch über WhatsApp, Signal oder natürlich auch Sprachnachrichten.
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mit Mary J. Blige und jetzt Apache 207 morgen. Und Elvira aus Euskirchen ist wahnsinnig aufgeregt, weil morgen für sie nämlich eine Wohnungsbesichtigung ansteht. Deshalb ist sie momentan noch wach, was sonst eigentlich eher nicht der Fall ist um kurz nach eins.

0: Morgen.
1: Der Dienstag mit der Popnacht und gleich noch Kamrat. Der feiert gerade Einjähriges von seinem letztjährigen Giga-Sommerhit, muss man ja sagen, Festival-Sommerhit. Be Mine. Ein Jahr ist dieser Hit schon alt. Ist wahrscheinlich auch immer noch in irgendeiner Form in euren Ohren drin. Aber zum Beispiel auch noch, das hat jetzt gerade gepostet, der gute Kamrat, auf Platz 11 der belgischen Singlecharts. Crazy, findet er selber. Aber es ist auch kein Wunder, denn man muss sagen, also Kamrat hat die Be Mine-Nummer wirklich auch gezogen und gezogen und immer noch ein bisschen gezogen. Es gab da irgendwann dann eine französische Version. Très bien. Und auch auf Italienisch kam Be Mine raus. Dann gab es auch noch eine Kinderchor-Edit. Also Chapeau, viel mehr kann man aus einem Hit nicht rausholen, wie Kamrat das mit Be Yourself, nee, wie heißt es, Be Yourself, Hug Yourself, kommt jetzt gleich, Be Mine gemacht hat. Ein Jahr ist dieser Hit jetzt alt und der nächste Sommer-Ohrwurm ist, wie gerade eben schon erwähnt, in der Pipeline. Kamrat jetzt hier in der Popnacht, Hug Yourself.

Dienstag. Hier ist die Popnacht und The Bowser sind die nächsten auf unserer Dienstagmorgen-Playlist. Nicht zu verwechseln mit ihm hier. Bowser ist eine andere Baustelle, was so die Musikrichtung angeht. The Bowser sind drei Jungs insgesamt, legen gerade in Indien auf diversen Elektro-EDM-Festivals. Eigentlich kommen sie aber aus Norwegen, also eine ganz andere Ecke. Und Scandi House ist so ihr selbstbetiteltes Musikgenre. Und ihre aktuelle Single Magnetic, die beamt euch jetzt quasi vom Sonnenuntergang am Fjord direkt auf die leicht verschwitzte Tanzfläche um 13:30. The Bowser, neu auf der Popnacht-Playlist Magnetic.

entspannte Disco-Vibes aus Norwegen für Roadtrips und so richtig schöne kommende Sommerabende von The Bowser hier in der Popnacht. Und Vorsicht bitte auf der A60 Bingen-Mainz zwischen Bingen-Ost und Ingelheim-West sind momentan Menschen auf der Fahrbahn. Kommt uns gut in den Dienstag rein, jetzt mit Halsey.

0: Stick Season, einer der ersten großen Hits für Noah Kahan, hier in der Popnacht um kurz nach 2:30.
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2: Heute beginnen wir teils neblig, teils sonnig. Der Nebel verschwindet am Vormittag. Schnell bilden sich Quellwolken, ab Mittag mit einzelnen Schauern. Am Abend kommt zwischen Ems und Weser Regen auf. Die Höchstwerte liegen bei 14 bis 20 Grad Richtung Stolzenau und Nienburg. Am Mittwoch und Donnerstag geht es zeitweise nass weiter. Pfingsten wird verbreitet zunehmend sonnig und frühsommerlich warm mit Höchstwerten von meist 25 bis 30 Grad.
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3: A1 Bremen Richtung Osnabrück. Die Ausfahrt Bremen-Hemelingen ist wegen Bauarbeiten bis zum 20. Mai 7 Uhr gesperrt. A29 Wilhelmshaven Richtung Oldenburg. Die Ausfahrt Oldenburg-Hafen ist wegen Bauarbeiten bis zum 5. Juni gesperrt. A29 Oldenburg Richtung Ahlhorner Heide. Die Einfahrt Oldenburg-Hafen ist wegen Bauarbeiten bis zum 5. Juni gesperrt.
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0: Die Popnacht am Dienstag mit Daniela Hilb. Hallo. Und mit einem Hit, der total gut in diesen sehr aprilligen Mai passt. Tenfold Loadster spielen wir euch jetzt Sun and Rain.

0: Mr. Sexo Beat. Hier in der Popnacht am Dienstag. 2 Tage mal schön im Halligalli-Modus durchfeiern. Das stand ganz, ganz weit oben auf dem Wochenstartplan der SV Elversberg aus dem Saarland. 6.000 Menschen haben da am Abend in der Gemeinde Spießen-Elversberg den Aufstieg, diesen sensationellen, in die erste Fußball-Bundesliga vom Wochenende gefeiert. Mit einem Empfang vor dem Rathaus, Bierduschen und schlecht gesungener Vereinshymne. Hier zum Beispiel sehr schön vorgetragen von Mittelfeldspieler Bambassé Conte.
1: Sehr fantastisch, sehr cool, weil die Spieler so aufgerufen wurden. Es ist ein tolles Gefühl, die Spieler zu sehen vorne dran und es ist schön halt, ja.
2: Jo, einfach nur Party mit den Fans, zu sehen, wie die Jungs einfach auch sich einfach mal gehen lassen, sich einfach freuen, den verdienten Erfolg feiern.
3: War richtig gut, weil wir in der ersten Liga sind. Es ist alles cool, jeder hat gute Stimmung, jeder ist am Feiern. Also vor allem, als sie alle Spieler aufgerufen haben, alle sind auf die Bühne gekommen, jeder hat sie gefeiert und das war ein sehr schöner Moment, ja.
0: Elversberg-Trainer Vincent Wagner, der hatte dagegen ziemliche Probleme beim Empfang überhaupt zu den sehr gefragten Interviews mit ihm und zu offiziellen Terminen zu kommen. So viele Menschen hatten Bock auf eine Unterschrift von ihm.
4: Es gibt schlechtere Dinge, würde ich sagen, als dass die Leute einen mögen, Fotos, Autogramme wollen. Demzufolge versuchen wir, die Leute zu bedienen in dem Sinne, dass wir sie glücklich machen, indem wir die Unterschriften geben. Aber schon mal Entschuldigung an der Stelle für alle, wo ich es nicht geschafft habe, weil es waren einfach zu viele die letzten beiden Tage.
0: Die SV Elversberg spielt ab der neuen Saison gegen die Bayerns und Dortmunds der Liga. Und alle aus dem Saarland sind natürlich wahnsinnig stolz darauf.
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Genauso heißt er, dieser aktuelle Hit von Teddy Swims hier in der Popnacht. Und Vorsicht bitte in beiden Richtungen auf der A28 Bremen-Oldenburg zwischen Delmenhorst-Haspott und Delmenhorst-Adelheide. Da sind momentan Menschen auf der Fahrbahn.

im Overdrive-Modus durch die Nacht direkt in den Dienstag rein. Hier ist die Popnacht. Bevor Yannick Steffen, der am Rand des Schwarzwalds aufgewachsen ist, sich selber ans Mikro gestellt hat, hat er als Songwriter einfach mal so an die 180 Tracks für andere aus der Branche, aus dem Pop-Business geschrieben. Dann aber ist er mit Verliebt in mich unter dem Namen Fajan selbst richtig groß durchgestartet und hat jetzt im April 26 bei seiner ersten eigenen und vor allem schon ausverkauften Headline-Tour ganz, ganz viele Fans glücklich gemacht.

Ja, und die Tour, die ging auch zu schnell zu Ende, ist nämlich schon ausgespielt. Und seitdem vermisst Fabian, wie er gerade gepostet hat, jeden Tag diese wunderbaren Live-Momente mit den Fans. Wir spielen euch jetzt die aktuelle Single von ihm und seinem Produzenten Dalton, Versprich mir, hier in der

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1: Um 2 Uhr mit Christine Beidt. Die Finanzminister der G7-Staaten beraten heute in Paris weiter. Unter anderem geht es um die wirtschaftlichen Folgen des Iran-Kriegs. Auch gestern, am ersten Tag, hat das Thema laut Bundesfinanzminister Klingbeil das Treffen dominiert. Er sagte außerdem, die EU müsse angesichts globaler Handelskonflikte unabhängiger werden.
2: Ich bin fest davon überzeugt, dass wir mehr Local-Content-Regeln brauchen, dass wir mehr europäischen Patriotismus brauchen. Wenn es jetzt auch darum geht, dass wir unsere Interessen durchsetzen, wir sehen, wie andere die Regeln ändern und ich habe keine Lust, dass wir am Ende die Dummen sind. Ich will freie, offene Märkte, ich will die internationale Zusammenarbeit, aber in Zeiten, wo andere die Regeln ändern, sollten wir auch gucken, wie wir unsere Interessen durchsetzen können.
1: Durch den Klimawandel nimmt der Sauerstoffgehalt in Flüssen deutlich ab. Das zeigt eine neue Studie aus China. Für die Daten von mehr als 21.000 Flüssen auf der ganzen Welt analysiert wurden. Clemens Haug berichtet.
3: Demnach sind die Sauerstoffwerte in rund 80% der Flüsse weltweit abgesunken. Hauptgrund dafür ist die Klimaerwärmung. Wärmeres Wasser bindet weniger Sauerstoff, zugleich fühlen sich Bakterien wohler. Und die verbrauchen mehr Sauerstoff. Besonders stark betroffen sind Gewässer in tropischen Klimazonen, etwa in Indien. Doch auch Flüsse in gemäßigten Breiten, darunter in Westeuropa oder den USA, verlieren Sauerstoff, besonders während großer Hitzewellen.
1: Bei einem Schusswaffenangriff auf eine Moschee in der US-Metropole San Diego sind mindestens 3 Menschen getötet worden. Das hat die Polizei mitgeteilt. Demnach sind auch die beiden mutmaßlichen Täter tot, 2 Teenager. Die Polizei stuft den Fall als Hassverbrechen ein. Rettungskräfte suchen nach dem Einsturz eines Mehrfamilienhauses im sächsischen Görlitz weiter nach möglichen Opfern unter den Trümmern. Eine Polizeisprecherin sagte, 2 der 5 Vermissten gehe es gut. Sie seien Gäste einer Ferienwohnung im Haus und hätten zum Zeitpunkt des Einsturzes noch nicht eingecheckt. Nach den anderen 3 Menschen werde weiter gesucht. Ob sie im Haus waren, ist aber unklar, genau wie auch die Unglücksursache. Die Polizei teilte mit, es könnte möglicherweise eine Gasexplosion gegeben haben. Die deutschen Eishockeymänner haben bei der WM die 3. Niederlage kassiert. Sie verloren am Abend in Zürich 1:6 gegen Gastgeber Schweiz. Wie schon bei der letzten WM droht dem DEB-Team damit das Aus in der Vorrunde. Das Wetter für Deutschland. In der Nacht im Norden wechselhaft, im Alpenvorland länger Regen, im Osten und im Westen aufgelockert, im Westen aber lokal neblig. Die Tiefstwerte 10 bis 2 Grad. Tagsüber von der Mitte bis in den Osten wechselnd bewölkt, später lokal Schauer, im Osten vereinzelt Gewitter. Im Westen ab Mittag wolkiger und später Regen, dazu maximal 13 bis 21 Grad. Die Zeit 2:03 Uhr.
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4: Vorsicht bitte in beiden Richtungen auf der A28 Bremen-Oldenburg. Zwischen Delmenhorst-Haßport und Delmenhorst-Adelheide sind Personen auf der Fahrbahn. Vorsicht bitte auf der A270 Bremen-Bürgelsum. Zwischen Bremen-Nord und Ihletal brennt ein Fahrzeug. A29 Wilhelmshaven Richtung Oldenburg. Die Ausfahrt Oldenburg-Hafen ist wegen Bauarbeiten bis zum 5. Juni gesperrt. A29 Oldenburg Richtung Ahlhorner Heide. Die Einfahrt Oldenburg-Hafen ist wegen Bauarbeiten bis zum 5. Juni gesperrt.
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6: Mit Angela Hilp. Hi, wir hoffen, ihr seid so frisch um 2:15. Wie Marathon Harry. Harry Styles hat ja gerade seine Europatournee in Amsterdam gestartet.